0: Spiele gibt es dann zeitgleich am Montag. Deutschland trifft dabei auf Mali.
1: Das Wetter in Deutschland, nachts meist locker bewölkt oder klar, nur an der Ostsee einzelne Schauer. Die Tiefstwerte 14 bis 6 Grad. Am Tag im Nordosten wolkig, sonst viel Sonne und bis zu 29 Grad. Die Zeit 2.03 Uhr.
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4: In Oberlungwitz ist die Erlbacher Straße zwischen Hoferstraße und Robert-Koch-Straße wegen eines Wasserrohrbruchs gesperrt. A4 Dresden-Frankfurt. Zwischen Hohenstein-Ernsthal und Glauchau-West wird in Richtung Frankfurt die Fahrbahn erneuert. Bis voraussichtlich Dezember wird der gesamte Verkehr mit je 2 Fahrspuren pro Richtung auf der Richtungsfahrbahn Dresden geführt. Dadurch ist in Richtung Frankfurt die Anschlussstelle Glauchau-Ost bis Ende Oktober gesperrt. Auf der A4 Dresden-Frankfurt wird zwischen Stadtroda und Jenatz-Entrum die Fahrbahn Richtung Frankfurt erneuert. Bis voraussichtlich Dezember wird der gesamte Verkehr mit je 2 Fahrspuren pro Richtung auf der Richtungsfahrbahn Dresden geführt.
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5: 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Hallo Deutschland, hallo Welt. Wir sind auf der Suche nach dem schwarz-rot-goldenen Deutschland-Dart-Pfeil. Wo steckt er? Wir wissen immerhin, dass wir in Sachsen-Anhalt sind und der Tipp ist Symbol der Liebe. Wer fragt sich weiter ran? 07221 2011.
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Eilmeldung aus dem Verkehrszentrum. Achtung, Falschfahrer auf der A562 Abzweig Bonn-Süd, Bonn-Rheinaue, Bonn-Ost. Zwischen Bonn-Rheinaue und Bonn-Ramersdorf kommt euch ein Falschfahrer entgegen. Fahrt äußerst rechts, nicht überholen auf der A562 Abzweig Bonn-Süd, Bonn-Rheinaue, Bonn-Ost. Zwischen Bonn-Rheinaue und Bonn-Ramersdorf ist ein Falschfahrer unterwegs. Vorsicht hier in beiden Richtungen.

0: Jetzt wird es erwartungsgemäß elitär bzw. akademisch. Simon aus Erfurt in der Leitung. Guten Morgen hier in der Popnacht. Willkommen.
1: Guten Morgen. Hallo.
0: Ja, du schreibst gerade an deiner Zukunft, an deiner Bachelorarbeit.
1: Master.
0: Oh, Master sogar.
1: Ja, ja.
0: Worum geht's denn?
1: Um ein gartendenkmalpflegerisches Leitbild für einen Landschaftspark in NRW.
0: Okay, wie kommt man darauf?
1: Indem man Landschaftsarchitektur im Bachelor und Master studiert und dann im Master sich für den Bereich Gartendenkmalpflege zu interessieren beginnt.
0: Das klingt sehr gut. Vielleicht hilft dir das ja sogar hier schon bei unserem Spiel. Wir sind immer noch auf der Suche nach unserem Deutschland-Dart-Pfeil, wo der denn drinsteckt. In welcher besonderen Einzigartigkeit? Na, also wir suchen ein Superlativ. Und wir wissen immerhin, wir befinden uns in Sachsen-Anhalt und es geht um das Symbol der Liebe. So, und da hat es bei dir geklingelt, Simon. Was tippst du denn?
1: Genau. Meine erste Frage ist das ein Symbol aus der Natur?
0: Ja.
1: Ist das eine Pflanze?
0: Ja.
1: Ist das eine kleine Blume, die eventuell sogar blau ist?
0: Ja, könnte sein. Ich glaube ja, es gibt auch blaue.
1: Okay, dann wäre es eine Rose, aber mein Wissen hört dann auf, weshalb das ausgerechnet in Sachsen-Anhalt so besonders sein soll, leider.
0: Was tippst du denn?
1: Ich tippe auf eine Rose.
0: Du meinst jetzt auf eine ganz spezielle Rose?
1: Ja, das wäre, genau. Also ich tippe auf eine Rose, die warum auch immer ganz besonders in Sachsen-Anhalt ist und dadurch ein Symbol der Liebe, weil das wäre bei Rosen zumindest nicht unwahrscheinlich, ja, weil davon gibt es tausendste Arten.
0: Richtig. So, aber wie du ja richtig feststellst, wissen wir ja noch nicht, kennen wir noch nicht das Superlativ. Und das brauchen wir. Das ist immer Grundvoraussetzung für die Lösung von diesem Spiel.
1: Ja, und das Superlativ wäre die kleinste Rose der Welt.
0: Ah, nein, leider nicht, schade. Simon. Aber du hast den Weg geebnet und es tut mir immer so leid, wenn ich merke, dass sich die Leute so weit vorarbeiten, bis kurz vor die Lösung ganz viele Leute draußen wahrscheinlich jetzt die Lösung haben und du leider ohne das Popnacht-Goodie in die Nacht gehst. Aber
1: vollkommen okay. Ich wollte schon immer mal bei euch anrufen.
0: Ach, du bist einfach ein guter Typ.
1: Für mein Studium Sachen machen nachts und da mein Master bald endet, Montag ist Abgabe, dann nutze ich mal
0: die Chance. Und wir stecken damit drin im Master, wenn du sagst, du machst das immer nachts und hörst die Popnacht.
1: Ja.
0: Inspiriert von uns. Da kann das ja nur gut werden. Ey Simon,
1: ja, natürlich.
0: Danke dir fürs Vorarbeiten. Es ist vollkommen richtig, es ist eine Pflanze, es geht um, du hast gesagt Rose, ja, aber wo ist der Superlativ? Den suchen wir noch. 07221 2011, wer kann lösen? Liebe Grüße nach Erfurt, Simon. Mach's gut.
1: Danke, gute Nacht. Tschüss.

In diesem Moment kommt ein weiterer Falschfahrer. Achtung, auf der A28 Bremen-Oldenburg zwischen Ganderkesee Ost und Hatten kommt euch ein Falschfahrer entgegen. Fahrt äußerst rechts, nicht überholen auf der A28 Bremen-Oldenburg zwischen Ganderkesee Ost und Hatten ist ein Falschfahrer unterwegs. Vorsicht hier in beiden Richtungen.

0: Josefino aus Magdeburg.
1: Hallo.
0: Guten Tag. Du bist zusammen mit Freund Peter aus Berlin zurück nach Hause. Ihr fahrt da durch die Nacht von einer Hochzeit kommend.
1: Genau.
0: Hat sich das gelohnt?
1: Auf jeden Fall. Ja. Die Hochzeit war sehr romantisch und wir hatten einen sehr schönen Abend.
0: Und da habt ihr schon mal geguckt, wie das dann bei euch aussieht?
1: Ja, tatsächlich. Wir haben auch den Hinweis von vorhin schon gehört. Also Rosen gab es auch schon im Brautstrauß. Das hat uns direkt auf die Idee gebracht.
0: Hast du ihn denn gefangen?
1: Nein, tatsächlich
0: Nein.
1: leider nicht.
0: Okay, dann hast du noch ein bisschen Zeit jetzt. Oder genau. ist da schon was geplant bei euch?
1: Nee.
0: Nein? Na gut. Dann auch auf gar keinen Fall unter Druck setzen lassen. Wir sind auf der Suche nach unserem schwarz-rot-goldenen Deutschland-Dart-Pfeil. Wir wissen, wir sind in Sachsen-Anhalt. Symbol der Liebe und es muss irgendwas mit Rosen zu tun haben.
1: Mhm.
0: Magst du weiterfragen oder hast du eine konkrete Idee, wo denn der Deutschland-Dart-Pfeil stecken könnte?
1: Ich habe tatsächlich eine konkrete Idee und zwar zum Thema Rose. Ich denke, es ist das Europa-Rosarium in Sangerhausen. Und zwar hat es dort die größte Rosensammlung der Welt.
0: Und das ist vollkommen richtig! Das Rosarium Sangerhausen in Sachsen-Anhalt ist die größte Rosensammlung der Welt. Du hast es gerade gesagt, auf 13 Hektar wachsen dort über 100.000 Rosen. Mehr als 8.700 verschiedene Sorten aus unterschiedlichen Ländern und Epochen werden hier aufbewahrt und gepflegt. Viele gibt es nur noch dort. Also sie sind im Rest der Welt schon ausgestorben. Die kann man nur noch da sehen. Das Rosarium ist gleichzeitig die Koordinationsstelle der deutschen Genbank Rose und damit der wichtigste Ort zur Bewahrung historischer und vom Aussterben bedrohter Rosenarten. Guck mal, sowas Geiles habt ihr da in Sachsen-Anhalt.
1: Ja, das stimmt.
0: So also viel.
1: Wir haben noch viele weitere schöne Ziele. Und das Rosarium, ich war selber noch nicht da. Aber ist sicherlich ein Besuch wert.
0: Ja. Josefine, wie blickst du denn heute auf die Wahl? Muss
1: wir
0: ich natürlich jetzt
1: sehen.
0: Fragen. Wir werden sehen,
1: ja.
0: Aber weil ihr nämlich jetzt noch unterwegs seid und ihr ja sicherlich jetzt nicht dann wach bleibt bis um 8, bis die Wahllokale aufmachen, nicht, dass ihr die Wahl verschlaft. Also ihr geht schon wählen heute, oder?
1: Auf jeden Fall. Also
0: wichtig.
1: Ich denke mal vielleicht gegen Mittag oder frühen Nachmittag. Aber auf jeden Fall gehen wir wählen.
0: Ja gut, ganz wichtig. Josefine, dann alles Gute, danke fürs Lösen und das Popnacht-Goodie schicken wir nach Magdeburg und hinten raus jetzt, weil ich gesagt habe, Symbol der Liebe, jetzt noch ein toller Love-Song von Roxette, Listen to Your Heart. Kommt gut heim.
1: Danke.
0: Grüße, tschüss.
1: Ciao.

Es ist 2.31 Uhr, das Neueste aus dem Verkehrszentrum in der Popnacht. Entwarnung auf der A562 Abzweig Bonn-Süd, Bonn-Rheinaue, Bonn-Ost. Kein Falschfahrer mehr zwischen Bonn-Rheinaue und Bonn-Ramersdorf. Aber Achtung, weiterhin Falschfahrer auf der A28 Bremen-Oldenburg zwischen Ganderkesee Ost und Hatten. Kommt euch ein Falschfahrer entgegen, fahrt äußerst rechts, nicht überholen. Auf der A28 Bremen-Oldenburg zwischen Ganderkesee Ost und Hatten ist ein Falschfahrer unterwegs. Vorsicht hier in beiden Richtungen. Die A3 Oberhausen-Arnheim ist zwischen Emmerich Ost und Grenzübergang Elten wegen Bauarbeiten bis Montag 5 Uhr in beiden Richtungen gesperrt. Die A6 Heilbronn Richtung Nürnberg ist zwischen Ansbach und Lichtenau nach einem Unfall gesperrt. Die A7 Flensburg Richtung Hannover ist zwischen Hamburg-Stelling und Heimfeld wegen Bauarbeiten bis Montag ca. 5 Uhr gesperrt. Auch die Umleitung geht ab Neumünster Süd über die B205, A21 und A1. Die A8 Neunkirchen Richtung Karlsruhe ist zwischen Limbach und Einöd wegen Instandsetzungsarbeiten bis Montag 5 Uhr gesperrt. Die A8 Karlsruhe Richtung Stuttgart ist zwischen Pforzheim Süd und Heimsheim wegen Fahrbahnerneuerung bis Montag 5 Uhr gesperrt. Umleitung geht über die U9. Die A24 Hamburg Richtung Schwerin ist zwischen Schwarzenbeek Grande und Talkau wegen einer Baustelle bis Montagmorgen gesperrt. Die A36 Richtung Bernburg ist zwischen Kreuz Braunschweig Süd und Braunschweig Heidberg wegen einer Nachtbaustelle bis um 6 gesperrt. Die A42 Dortmund Richtung Kamp-Lindfort ist zwischen Duisburg-Bekerwerth und Berl nach einem Unfall gesperrt. Die A43 Wuppertal-Recklinghausen ist zwischen Kreuz-Bochum und Kreuz-Recklinghausen wegen Brückenarbeiten bis Montag 5 Uhr in beiden Richtungen gesperrt. Die A44 Kassel Richtung Dortmund ist zwischen Diemelstadt und Marsberg bis Montag 5 Uhr wegen Bauarbeiten gesperrt. Die A45 Gießen Richtung Dortmund ist zwischen Haiger-Burbach und Wilnsdorf wegen Markierungsarbeiten bis um 5 gesperrt und dann noch die A46 Heinsberg Richtung Düsseldorf zwischen Grevenbruch und Kapellen bis Montag hier gesperrt, auch wegen Bauarbeiten. Kommt gut durch die Nacht. 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

Eilmeldung aus dem Verkehrszentrum. Achtung, Falschfahrer auf der A61 Koblenz-Mönchengladbach zwischen Wehr und Dreieck sind sich. Kommt euch ein Falschfahrer entgegen. Fahrt äußerst rechts auf der A61 Koblenz-Mönchengladbach zwischen Wehr und Dreieck sind sich. Ein Falschfahrer. Vorsicht hier in beiden Richtungen.

können den nächsten Falschfahrer auflösen. Entwarnung auf der A28 Oldenburg-Bremen. Kein Falschfahrer mehr zwischen Oldenburg-Ost und Hatten. Kommt gut durch die Nacht mit der

0: Es ist Zeit für Geheimnis um 2.46 Uhr. Wisst ihr, was mir in meiner Karriere als Radiomoderator noch fehlt? Ein Lachflash on air. Dass irgendwas Lustiges passiert, bei dem ich mich dann einfach nicht mehr einkriege. Ich werde witzigerweise immer wieder gefragt, ob mir das schon mal passiert ist. Und ich muss immer sagen, nein. Darum bin ich ein bisschen neidisch auf diesen Kollegen hier aus dem US-Fernsehen. Ein Wettermoderator vom Sender WABI5 in Maine. Die hatten da in der Morning Crew sehr viel Spaß. Vielleicht ein bisschen zu viel. Man kennt's halt, ne? Wenn man sich unter Kollegen da so ein bisschen aufstachelt. Im Rahmen der Möglichkeiten. Die Regie wollte dem Wettermoderator wohl ein bisschen ärgern und den so einen Ton auf seinen Knopf im Ohr einspielen. Das Problem war dann, der hat sich irgendwie aufgehängt und hat nicht mehr aufgehört. Das ging einfach die ganze Zeit weiter. Und dann ging's los. Der arme Meteorologe hat sich nicht mehr eingekriegt.
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Giant Rooks Slow Dance, ganz neu in der Popnacht. Zwei Sachen. Einmal haben wieder sich ganz viele Leute gemeldet hier an der 0722211, die gefragt haben, kann man denn die Deutschland-Dart-Sachen irgendwo nochmal nachlesen? Ich habe es ja in einer der letzten Sendungen gesagt, wir haben jetzt ein Online-Archiv. Also entweder wenn ihr bei der Suchmaschine eures Vertrauens einfach Popnacht Deutschland-Dart eingibt, dann kommt ihr da auf die richtige Seite. Oder wenn euch das zu anstrengend ist, dann schickt ihr einfach eine kurze Nachricht hier ins Studio an die 0722211. Ich antworte dann mit dem Link da drauf und schicke euch den einfach zu, damit ihr kein Deutschland-Dart mehr verpasst und die schönen, tollen Orte, die wir in Deutschland haben. Und Sache Nummer zwei, ihr wisst, was wir um kurz nach drei immer machen, ab drei nach drei, ne? Da gibt's die drei nach drei hier, drei Songs gegen die toteste Stunde der Nacht zum Wachbleiben. Und da könnt ihr euch jetzt schon mal überlegen, was ihr euch da wünscht. Ich erwarte natürlich in dieser Nacht, die wir gemeinsam haben, die einzige, dass da coole Wünsche kommen. Also gebt euch Mühe. Ich möchte keinen Schrott.

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1: Um 3 Uhr mit Klaus Reginek. In Sachsen-Anhalt wird heute ein neuer Landtag gewählt. Knapp 1,7 Millionen Wahlberechtigte sind zur Stimmabgabe aufgerufen. Aus der Nachrichtenredaktion dazu Torben Müller.
2: Wie stark schneidet die AfD ab? Kommt sie erstmals an die Regierung? Das sind die Fragen, die heute in Deutschland und auch im Ausland viele Beobachter interessieren. Die in Sachsen-Anhalt vom Verfassungsschutz als rechtsextremistisch eingestufte Partei mit ihrem Spitzenkandidaten Siegmund hat es zu ihrem Ziel erklärt, eine Alleinregierung zu stellen. Die Umfragen sahen die AfD zwar deutlich vor der CDU von Ministerpräsident Schulze, zur absoluten Mehrheit fehlte demnach aber ein Stück. Schulzes Ziel ist es, die absolute Mehrheit der AfD zu verhindern und im Amt zu bleiben. Unklar ist, ob und mit wessen Unterstützung er regieren kann. Aktuell regiert die CDU gemeinsam mit SPD und FDP.
1: Nach dem Vorfall am Leipziger Flughafen plant das Bundesinnenministerium Spezialtruppen zur Drohnenabwehr. Die sollen nach einem Bericht der Bild am Sonntag die großen Städte und deren Flughäfen und Bahnhöfe schützen. Bundesinnenminister Dobrindt sagte dazu dem Blatt, entsprechende Angriffe würden zunehmen. Dobrindt will zudem unter anderem Wasser- und Elektrizitätsfirmen sowie Rüstungsunternehmen das Recht einräumen, selbst aktiv Drohnen abzuwehren. Das US-Verteidigungsministerium überprüft laut Medienberichten hochrangige Militärs mit Lügendetektortests. Hintergrund sind Berichte über Munitionsmängel bei den US-Streitkräften. Unter anderem die New York Times und CBS News melden, das Pentagon wolle auf diese Weise herausfinden, wer Medien Informationen über die Munitionsbestände zugespielt hat. Im Juli hatten US-Medien berichtet, Washington müsse nach dem monatelangen Krieg gegen den Iran seine Munition rationieren. Die US-Regierung hat dem mehrfach widersprochen. Wir unterbrechen für eine Gefahrenmeldung. Achtung, Falschfahrer auf der A7 Hannover-Hamburg. Zwischen Garlsdorf und Horster Dreieck A1 kommt Ihnen ein Falschfahrer entgegen. Fahren Sie äußerst rechts und überholen Sie nicht. Auf der A7 Hannover-Hamburg zwischen Garlsdorf und Horster Dreieck A1 ist ein Falschfahrer unterwegs. Vorsicht in beiden Richtungen. Weiter mit den Nachrichten. Schalke hat am 2. Spieltag der Fußball-Bundesliga überrascht. Der Aufsteiger erkämpfte sich zu Hause ein 0:0 gegen Bayern München. Nach Aussage von Schalke-Trainer Miron Muslic ein gutes Gefühl.
3: Es fühlt sich nach einem hochverdienten Punkt an. Ich glaube, wir haben einen guten Plan gehabt, aber die Jungs haben den auch schon auch ausführen müssen in Perfektion, weil sonst die Bayern einfach da sind, dass sie alles bestrafen. Aber wir haben heute sehr, sehr viel investiert für diesen Punkt. Die Fans haben uns getragen von der ersten Sekunde, vor der ersten Grätsche. Diese Energie haben wir gebraucht, aber das ist halt Schalke zu Hause.
1: Das waren die Nachrichten, die Zeit, 3.03 Uhr.
4: Das Neueste aus dem Verkehrszentrum in der Popnacht. Vorsicht, in Lintich auf der Linticher Straße, Hechthausen Richtung Bad Beda-Keser zwischen Schohlstrot und Feldstraße sind Personen auf der Fahrbahn. Achtung, Falschfahrer auf der A7 Hannover-Hamburg zwischen Garlsdorf und Horster Dreieck A1 kommt euch ein Falschfahrer entgegen. Fahrt äußerst rechts, nicht überholen. Auf der A7 Hannover-Hamburg zwischen Garlsdorf und Horster Dreieck A1 ist ein Falschfahrer unterwegs. Vorsicht hier in beiden Richtungen. Die A3 Oberhausen-Arnheim ist zwischen Emmerich-Ost und Grenzübergang Elten wegen Bauarbeiten bis Montag 5 Uhr in beiden Richtungen gesperrt. Die A6 Heilbronn Richtung Nürnberg ist zwischen Ansbach und Lichtenau nach einem Unfall gesperrt. Die A7 Flensburg Richtung Hannover ist zwischen Hamburg-Stelling und Heimfeld wegen Bauarbeiten bis Montag ca. 5 Uhr gesperrt. Umleitung geht über die B205, A21 und A1 ab Neumünster Süd. Die A8 Neunkirchen Richtung Karlsruhe ist zwischen Limbach und Einöd wegen Instandsetzungsarbeiten bis Montag 5 Uhr gesperrt. Die A8 Karlsruhe Richtung Stuttgart ist zwischen Pforzheim Süd und Heimsheim wegen Fahrbahnerneuerung bis Montag 5 Uhr gesperrt. Die Umleitung geht über die U9. Die A24 Hamburg Richtung Schwerin ist zwischen Schwarzenberg-Grande und Talkau wegen einer Baustelle bis Montagmorgen gesperrt. Die A36 Richtung Bernburg ist zwischen Kreuz Braunschweig Süd und Braunschweig Heidberg wegen einer Nachbaustelle bis 6 Uhr gesperrt. Die A42 Dortmund Richtung Kamp-Lindfort ist zwischen Duisburg, Bekerwerd und Berl nach einem Unfall gesperrt. Die A43 Wuppertal-Recklinghausen ist zwischen Kreuz Bochum und Kreuz Recklinghausen wegen Brückenarbeiten bis Montag 5 Uhr in beiden Richtungen gesperrt. Die A44 Kassel Richtung Dortmund ist zwischen Diemelstadt und Marsberg bis Montag 5 Uhr wegen Bauarbeiten gesperrt. A45 Gießen Richtung Dortmund ist zwischen Haiger-Burbach und Wilnsdorf wegen Markierungsarbeiten bis um 5 gesperrt. Die A46 Heinsberg Richtung Düsseldorf ist zwischen Grevenbruch und Kapellen bis Montag 5 Uhr wegen Bauarbeiten gesperrt. Und A96 noch, Lindau Richtung München, die ist in Höhe Kohlbergtunnel gesperrt. Kommt gut durch die Nacht.
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4: Mit Dennis Tienert, hallo Deutschland, hallo Welt. Und zack, sind wir wieder mittendrin in der totesten und dunkelsten Stunde der Nacht im tiefen 3-Uhr-Loch. Aber wir haben das beste Mittel dagegen. Die 3 nach 3. 3 Songs, die ihr euch wünscht zum Wachbleiben. Jeder von euch darf einen schicken, der ihm oder ihr jetzt besonders beim Wachbleiben helfen würde. Es gibt wie immer nur die 2 goldenen Regeln. Der Song darf heute Nacht nicht schon gelaufen sein und er muss in unserer Datenbank drin sein. Sonst ist alles erlaubt. Was darf's denn bitte sein? Hm? Eure Vorschläge jetzt per WhatsApp oder Signal an die 07221 2011.
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Achtung, Falschfahrer auf der Saarstraße, Bingen-Mainz zwischen der A60 Mainz-Finden und Binger Straße in Mainz kommt euch ein Falschfahrer entgegen. Fahrt äußerst rechts, nicht überholen. Auf der Saarstraße, Bingen-Mainz zwischen der A60 Mainz-Finden und Binger Straße in Mainz ist ein Falschfahrer unterwegs. Vorsicht hier in beiden Richtungen.

Wir halten uns gegenseitig warm und wach hier in der Popnacht, ganz besonders in der totesten und dunkelsten Stunde der Nacht, im 3 Uhr tief, wir kennen es alle. Und deswegen kriegt ihr hier 3 Freifahrtscheine, 3 Plätze auf der Playlist wie immer. Songs, die ihr bestimmt zum Wachbleiben, denn ihr wisst ja wohl am besten, was euch da jetzt hilft. Und ihr habt die letzten 10 Minuten, 15 Minuten ganz viele Vorschläge geschickt hier ins Postfach an die 0722211. 3 von euch werden jetzt blind gezogen und den Song spielen wir dann. Wir beginnen mal mit, ich scroll hier immer blind, ne, durch das Postfach hoch und runter wild, hab dabei die Augen zu. Das ist einfach das beste System, es hat sich einfach bewährt. So, zack, wen haben wir denn da? Irene aus Konstanz wünscht sich von Kraftklub zusammen mit Tokyo Hotel Fahr mit mir 4x4. Oh Gott, ich weiß gar nicht, ob ich den Song jemals schon mal gehört habe, aber klingt schon mal gut. Das kann doch nur gut sein. Okay, Song Nummer 2 wird festgelegt von Nummer 1, 2, 3, 4 mal runter und einmal wieder hoch. Elke. Salut Dennis, ich wünsche mir von Dotan den Song Hungry. Ist in deinen Ohren hoffentlich kein Schrott. Herzliche Grüße von mir zu dir. Nein, natürlich nicht. Das ist doch Spaß. Nichts ist Schrott, was aus euren Musikherzen kommt. Dabei habe ich allergrößten Respekt vor. So, und das große Finale heute kommt von Sören aus Leipzig. Hey Dennis, mein Vorschlag für die 3 nach 3. Thunderstruck von AC/DC. Liebe Grüße aus der Nachtschicht. Auf geht's. Das sind eure 3 nach 3 heute hier in der Popnacht. Wach

0: Das sagen wir doch mal alle zusammen im Chor ganz laut. Danke. Auf drei. Eins, zwei, drei. Danke. An Irina aus Konstanz für Kraftklub und Tokyo Hotel. An Elke aus Euskirchen für die Idee mit Dotan. Und Grüße gehen auch raus an Sören aus Leipzig für den Vorschlag, den auch viele gefeiert haben. Wer hat denn hier zuletzt geschrieben? Claudia zum Beispiel. Thunderstruck, endlich mal Action. Das waren eure 3 nach 3 für heute hier in der Popnacht um 3.31 Uhr jetzt.
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3: Heute scheint in weiten Teilen Deutschlands die Sonne und zunächst ist es teilweise wolkenlos. Im Norden und Nordosten gibt es neben Sonnenschein jedoch einige Quellwolken. Während diese Quellwolken zum Abend hin weniger werden, ziehen in den westlichen Landesteilen meist dünne Schleierwolken auf. Die Höchstwerte liegen zwischen 19 und 29 Grad. Am Montag erwartet uns ein meistens freundlicher Mix aus Sonne und Wolken. Dabei sind im Westen einzelne Schauer und im Südwesten und Süden auch Gewitter dabei, sonst bleibt es meist trocken.
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4: In Oberlungwitz ist die Erlbacher Straße zwischen Hoferstraße und Robert-Koch-Straße wegen eines Wasserrohrbruchs gesperrt. A4 Dresden-Frankfurt. Zwischen Hohenstein-Ernsthal und Glauchau-West wird in Richtung Frankfurt die Fahrbahn erneuert. Bis voraussichtlich Dezember wird der gesamte Verkehr mit je 2 Fahrspuren pro Richtung auf der Richtungsfahrbahn Dresden geführt. Dadurch ist in Richtung Frankfurt die Anschlussstelle Glauchau-Ost bis Ende Oktober gesperrt.
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0: Was guckt ihr denn da so ernst vorm Radio? Das kann doch so nicht bleiben. Komm, wir lachen jetzt zusammen um 3.41 Uhr. Da könnte doch der erste Lacher des Tages gesetzt sein. Wir übergeben mal an Helene Bockhorst. Die ist eine absolute Expertin für Comedy und Tragedy. Inzwischen schreibt die Hamburgerin sogar Romane, aber sie ist auch deutschlandweit auf Tour. Vielleicht kommt sie auch mal bei euch in die Nähe. Dann sehr wahrscheinlich mit dem Fahrrad.
1: Ich hatte jetzt letztens einen Platten an meinem Hinterrad und zu meinen vielen Talenten gehört es nun leider nicht, einen Reifen zu wechseln. Ich bin also mit meinem Fahrrad mit dem Plattenreifen zum nächsten Fahrradladen mit angegliederter Werkstatt geschoben. Und jeder, der schon mal in einem Fahrradladen war, mit einem Fahrrad, was er nicht dort gekauft hat, weiß schon, was als nächstes passiert ist. Ja, der Fahrradladenmann hat erstmal 20 Minuten lang mein Fahrrad beleidigt. So ein beschissenes Fahrrad hat er in seinem ganzen Leben noch nicht gesehen. Ey, so eine Scheißqualität. Ja, er würde sowas nie verkaufen. Er verkauft nämlich nur gute Qualität. Und dieser Kettenschutz aus Plastik, da weiß er gar nicht. Hat so mit dem Fuß dagegen gekickt sogar. Das muss er alles abmontieren. Habe ich ihn irgendwann gefragt, machen Sie das jetzt oder muss ich woanders hingehen? Hat er gesagt, ja, er kann das schon machen. Aber das dauert lange und Spaß macht das keinen. Ich war so, ja, deswegen hatte ich auch überlegt, ihm Geld dafür zu geben.
2: Und ihr habt

Gefahrenstelle aus dem Verkehrszentrum. Vorsicht auf der A5 Karlsruhe-Basel zwischen Appenweier und Offenburg sind Personen auf der Fahrbahn. Fahrt vorsichtig, kommt gut an mit der Popnacht.

Eilmeldung aus dem Verkehrszentrum. Falschfahrer auf der A98, weil am Rhein-Schaffhausen zwischen Lörrach-Mitte und Lörrach-Ost kommt euch ein Falschfahrer entgegen. Fahrt äußerst rechts. Nicht überholen. Auf der A98, weil am Rhein-Schaffhausen zwischen Lörrach-Mitte und Lörrach-Ost ein Falschfahrer. Vorsicht hier in beiden Richtungen.

Ja, sorry, da kommt jetzt nochmal ein Update rein. Achtung, Falschfahrer auf der A98, weil am Rhein Schaffhausen zwischen Eimeldingen und Lörrach-Ost kommt er euch jetzt entgegen. Fahrt äußerst rechts, nicht überholen auf der A98, weil am Rhein Schaffhausen zwischen Eimeldingen und Lörrach-Ost ist der Falschfahrer jetzt unterwegs. Vorsicht hier in beiden Richtungen.

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1: Um 4 Uhr mit Klaus Reginek. Der Kreml hat sich zufrieden über die Gespräche der US-Gesandten Witkow und Kushner mit dem russischen Präsidenten Putin in Moskau geäußert. Das Treffen dauerte rund 3 Stunden. Aus der Nachrichtenredaktion dazu Betül Sarikaya.
2: Kreml-Berater Uschakow sprach vor der Presse von nützlichen und konstruktiven Gesprächen über eine Reihe von Vorschlägen für eine Friedenslösung. Die Amerikaner hätten versprochen, Putins Einschätzungen in Kiew einfließen zu lassen, um eine dauerhafte Vereinbarung zur Beendigung des Krieges zu erreichen. Der Nachrichtenagentur TASS zufolge haben Witkow und Kushner Moskau inzwischen verlassen. Sie werden für Gespräche in Kiew erwartet, die im Laufe des Tages stattfinden sollen.
1: In Sachsen-Anhalt wird heute ein neuer Landtag gewählt. Knapp 1,7 Millionen Wahlberechtigte können teilnehmen. Auch im Ausland wird mit Interesse verfolgt, wie stark die AfD abschneidet und ob sie erstmals in einem Bundesland an die Regierung kommt. Die Partei ist in Sachsen-Anhalt vom Verfassungsschutz als gesichert rechtsextrem eingestuft. Ihr 35 Jahre alter Spitzenkandidat Ulrich Siegmund hatte zum Ziel erklärt, die absolute Mehrheit zu erreichen, ohne Koalitionspartner regieren zu können. Zuletzt hatte er diese Aussagen aber relativiert. Bei einer Demonstration in Köln hat es gewaltsame Krawalle gegeben. Zu der Abschlussdemo eines Anti-Kriegscamps waren 400 Menschen angemeldet, laut Polizei kamen aber Tausende. Ein Teil der Demonstranten warf demnach Farbbeutel, brannte Pyrotechnik ab und trat Beamte. Auf einige Einsatzkräfte wurde auch mit Stahlkugeln geschossen. Nach bisherigen Angaben wurden 11 Polizisten zum Teil schwer verletzt. Schon im letzten Jahr war bei der Abschlussdemo des Protestcamps 13 Polizisten und mindestens 9 Demonstranten verletzt worden. Das bayerische Raumfahrt-Startup ESA Aerospace hat am Abend eine Trägerrakete vom norwegischen Weltraumbahnhof Andøya erfolgreich gestartet. Damit ist der erste Orbitalflug einer privat entwickelten Rakete von europäischem Boden aus gelungen. Aus der Nachrichtenredaktion dazu Katharina Scheer.
3: Um 22.12 Uhr hob die Rakete Spektrum ab, wie auf einem Livestream zu sehen war. Nach 10 Minuten stoppte die Videoübertragung zum Boden, als sie die maximale Reichweite der Verbindung überschritten hatte. Für den Hersteller, ein Unternehmen in Ottobrunn bei München, ist der gelungene Start ein Riesenerfolg. Zuvor hatte es monatelang Verzögerungen gegeben. 5 kleine Wissenschaftssatelliten hat die Rakete nach Unternehmensangaben an Bord. Ob sie erfolgreich in die Umlaufbahn gesetzt werden konnten, ist bisher noch unklar.
1: Das Wetter in Deutschland, nachts meist locker bewölkt oder klar bei 14 bis 6 Grad, am Tag im Nordosten wolkig, sonst viel Sonne bei bis zu 29 Grad. Die Zeit 4.03 Uhr.
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5: In Oberlungwitz ist die Erlbacher Straße zwischen Hoferstraße und Robert-Koch-Straße wegen eines Wasserrohrbruchs gesperrt. A4 Dresden-Frankfurt. Zwischen Hohenstein-Ernsthal und Glauchau-West wird in Richtung Frankfurt die Fahrbahn erneuert. Bis voraussichtlich Dezember wird der gesamte Verkehr mit je 2 Fahrspuren pro Richtung auf der Richtungsfahrbahn Dresden geführt. Dadurch ist in Richtung Frankfurt die Anschlussstelle Glauchau-Ost bis Ende Oktober gesperrt. Auf der A4 Dresden-Frankfurt wird zwischen Stadtroda und Jenatz-Entrum die Fahrbahn Richtung Frankfurt erneuert. Bis voraussichtlich Dezember wird der gesamte Verkehr mit je 2 Fahrspuren pro Richtung auf der Richtungsfahrbahn Dresden geführt.
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6: 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Hallo Deutschland, hallo Welt. Die nächste Chance auf ein Popnacht-Goodie. Bei unserer Schnipseljagd. Gleich so gegen, sagen wir mal, 4.12 Uhr.
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Ich seh's euch doch an. Ihr habt auf die Uhr geguckt um 4.12 Uhr und wart sauer, dass ihr mein Versprechen nicht eingelöst habt. Ich habe mich verrechnet um eine ganze Minute. Sorry, dass ihr warten musstet. Ich hatte versprochen, wir rätseln um 4.12 Uhr und jetzt ist es schon 4.13 Uhr. Naja, mal gucken, ob ihr überhaupt da seid. Wer ist denn noch wach in Deutschland und dem Rest der Welt? Weil es wird nicht einfach. Also wir brauchen tatsächlich jetzt ein paar wache Hirne, die sich da so ein bisschen reindenken oder vielleicht mal in die Recherche gehen. Wir spielen eine Schnipseljagd. Das ist dieses Spiel, wo ich euch immer einen Original-Sample, einen Original-Song vorstelle, den kaum einer kennt. Und euer Job ist es mir zu sagen, welcher Welthit auf dem Rücken dieses Samples berühmt geworden ist. Also irgendjemand hat sich frecherweise diesen Sample genommen und hat daraus einen viel erfolgreicheren Hit gemacht. Und den möchte ich von euch dann gerne hören. Wenn ihr es schafft, das rauszufinden, gibt es für euch das Popnacht-Goodie. Und hier ist das Original, um das es geht. Achtung. Tommy Thomas ist der Interpret. Das ist ein Song von 1972. Why Can't We Live Together heißt die Nummer. Ihr habt gemerkt, ich mache was ich sonst nicht mache, dass ich euch Titel und Interpret schon nenne, weil dann ist es nämlich sehr einfach. Ihr könnt es einfach googeln und euch hier melden. Aber ich mache das heute mal, weil ich denke, es ist Sonntag, früher Morgen, 4.15 Uhr. Da reicht's. 4.15 Uhr. Da reicht's, wenn die Herausforderung ist, zum Telefon zu greifen und das entweder hier reinzuschicken an die 07221 2011 oder anzurufen. Na, wer hat denn die Idee? Welcher Song hat sich dieses Sample geschnappt und ist damit berühmt geworden? 07221 2011.

0: Here I am. Die Scorpions in der Popnacht. Guten Morgen, Maokai aus Duisburg.
1: Hallo, guten Morgen.
0: Was machst du denn hier noch unter uns?
1: Ich bin gerade auf dem Heimweg von einem DJ-Gig.
0: Ach ja. Wo war aufgelegt? Auf irgendeiner... Im Club
1: ich
0: oder
1: war
0: wo?
1: In
0: oder?
1: Köln. Ja. Ich war in Köln und habe auf der Silberhochzeit von einem belgisch-deutsch-schwedischen Paar aufgelegt.
0: Oh, da war bestimmt was los, oder? Die können feiern.
1: Definitiv. Die schwedische Seite hat natürlich alles, was in den 90ern an schwedischen Bands unterwegs war, abgefordert.
0: Ja. In den 90ern an schwedischen Bands. Wie viele gibt es denn da noch außer Ace of Base und Roxette? Moment, komm, Roxette aus Schweden doch.
1: Army of Lovers gibt es noch.
0: Ah.
1: Da gibt es so einige.
0: Okay.
1: Spontan. Ja, cool.
0: Das heißt,
1: die Liste jetzt sehr lang.
0: Du kennst dich sehr gut mit Musik aus als DJ. Deswegen habe ich große Hoffnungen auf dich, dass du sagen kannst, welcher Song, welcher berühmte Welthit quasi hat sich dieses Original-Sample hier geklaut, das von 1972 von Timmy Thomas, Why Can't We Live Together? Und man erkennt es vielleicht so ein bisschen ab dieser Stelle. Was ist denn deine Idee, lieber Okay?
1: Also ich hätte es nicht an der Stelle erraten, sondern direkt an den ersten Tönen und da habe ich direkt an Phil Collins in The Air Tonight gedacht.
0: Ah, nein. Das ist es leider nicht.
1: Schade.
0: Nee. Also ja, schade für dich. Aber grundsätzlich ist es ja gar nicht schlimm. Wir geben das einfach weiter frei. 07221 2011. Ich zieh's nochmal hoch. Achtung. Darum geht es. Um dieses Original-Sample. Das hat sich jemand gekrallt und daraus einen, wie ich finde, sehr langweiligen Song gemacht. Die einen sagen so, die anderen sagen so. 07221 2011 für ein Popnacht-Goodie. Okay, dir aber auch einen guten Weg ins Bett, ja? Gute Nacht, schlaf
1: Dankeschön.
0: Schön. Ciao.
1: Danke.

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3: Heute scheint in weiten Teilen Deutschlands die Sonne und zunächst ist es teilweise wolkenlos. Im Norden und Nordosten gibt es neben Sonnenschein jedoch einige Quellwolken. Während diese Quellwolken zum Abend hin weniger werden, ziehen in den westlichen Landesteilen meist dünne Schleierwolken auf. Die Höchstwerte liegen zwischen 19 und 29 Grad. Am Montag erwartet uns ein meistens freundlicher Mix aus Sonne und Wolken. Dabei sind im Westen einzelne Schauer und im Südwesten und Süden auch Gewitter dabei, sonst bleibt es meist trocken.
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4: A4 Dresden-Frankfurt. Zwischen Hohenstein-Ernsthal und Glauchau-West wird in Richtung Frankfurt die Fahrbahn erneuert. Bis voraussichtlich Dezember wird der gesamte Verkehr mit je 2 Fahrspuren pro Richtung auf der Richtungsfahrbahn Dresden geführt. Dadurch ist in Richtung Frankfurt die Anschlussstelle Glauchau-Ost bis Ende Oktober gesperrt. Auf der A4 Dresden-Frankfurt wird zwischen Stadtroda und Jenatzentrum die Fahrbahn Richtung Frankfurt erneuert. Bis voraussichtlich Dezember wird der gesamte Verkehr mit je 2 Fahrspuren pro Richtung auf der Richtungsfahrbahn Dresden geführt.
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0: Das beliebteste Piano des Sommers 2026. Das wird auch Fabian aus Neunkirchen im Saarland bestätigen können, richtig?
1: Absolut, mega.
0: Du bist auch wieder so ein DJ. Ist die 4-Uhr-Stunde tatsächlich so die Stunde der DJs? Kommt ihr da alle nach Hause?
1: Du, sieht so aus. Also ich habe bis 3 Uhr heute gemacht, dann noch abgebaut und bin jetzt auch relativ früh zu Hause. Ist ja die zweite Veranstaltung jetzt am Wochenende, ne?
0: Und auch auf einer Hochzeit warst du.
1: Ja, genau, richtig.
0: Hast du auch so ein geiles Publikum wie, wer war es, der Okay aus Duisburg?
1: Ja, bestimmt. Tatsächlich nicht so gemixt von den Abstammungen her, aber es war doch auf jeden Fall eine mega coole Party. Das kann ich unterschreiben, ja.
0: Also gehst du nach dieser Nacht erfüllt ins Bett. Wie viel bleibt nach so einer Nacht noch übrig bei dir oder wird es dann einfach abgehakt und schüttelst es ab?
1: Och du, ich bin einfach froh, wenn es vorbei ist. Nicht falsch verstehen, aber...
0: Ja, so geht's mir auch.
1: Es war eine Ganztagesbetreuung, ne? Da ist man knapp 14 Stunden unterwegs, plus noch jeweils so 3/4 Stunde Autofahrt, da ist man schon froh, wenn man im Bett liegt, absolut.
0: Ja. Aber man kriegt ja auch ein bisschen Geld dafür, oder?
1: Ja, ich klar.
0: Also ist das noch lukrativ? Kann man als DJ noch was verdienen?
1: Absolut, sonst würde ich es nicht machen. Klar, es ist ein Hobby, ich mache es nebenberuflich, aber finanziell bleibt auch ein bisschen was hängen, ganz klar. Gut.
0: Okay. Von mir kriegst du kein Geld, aber du kriegst möglicherweise gleich ein Popnacht-Hoodie, wenn du denn auflöst. Wir sind ja immer noch auf der Suche nach unserer Schnipseljagd nach dem Song, dem berühmten Song, der dieses Sample benutzt hat. Ist und quasi auf dem Rücken von diesem Originalsong aus den 70er Jahren von 1972 von Tommy Thomas, Why Can We Live Together, berühmt geworden ist. Und viele Leute haben, nachdem ich vorhin mit dem Okay gesprochen habe, geschrieben, Wortwitz, schade, dass er es nicht erkannt hat. Nun, Leute, ich kann euch sagen, wir lösen jetzt gleich erstmal auf. Es haben sehr viele Leute schade gesagt. Fabian, was sagst du?
1: Ich muss sagen, Okay hatte am Anfang mit den Tönen recht. Also es klingt ein bisschen wie In The Air Tonight, aber als du es dann ein bisschen länger hast laufen lassen, hatte ich dann an Hotline Bling von Drake gedacht.
0: Hotline Bling von Drake. Wir vergleichen mal. Hier das Original. Und hier Hotline Bling von Drake. 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Und das ist vollkommen richtig!
1: Yes, cool.
0: So, und jetzt zu Sade, weil das haben natürlich auch viele gesagt, ne? Wir sind ja bei der Schnipseljagd immer auf der Suche nach dem Original-Sample. Sade hat das Original gecovert, das heißt eigeninterpretiert. Da klingt das ein bisschen anders. Hier ist Sade. Man, das ist ein ganz anderes Instrument.
1: Das könnten Bongos sein, oder?
0: Ja. So, ja. Und das ist also zwar der Song, aber eigeninterpretiert, nicht gesampled. Deswegen ist das leider nicht richtig, aber Fabian hat uns ja Gott sei Dank erlöst. Fabian, das war deine letzte gute Tat für heute. Wir schicken dir natürlich das Popnacht-Goodie zu und wünschen dir eine gute Nacht. Und dass du dich
1: mega
0: dann auch ganz bald wieder auf den Feierabend freuen kannst.
1: Auf da freue ich mich. Vielen Dank.
0: Grüße ins Saarland. Tschüssi.
1: Grüße zurück. Ciao.

Eilmeldung aus dem Verkehrszentrum. Achtung, Falschfahrer auf der A4 Görlitz-Dresden zwischen Tunnel Königshainer Berge und Nieder-Seifersdorf kommt euch ein Falschfahrer entgegen. Fahrt äußerst rechts, nicht überholen. Auf der A4 Görlitz-Dresden zwischen Tunnel Königshainer Berge und Nieder-Seifersdorf ist ein Falschfahrer unterwegs. Vorsicht hier in beiden Richtungen.

4.54 Uhr, Gefahrenstelle aus dem Verkehrszentrum. Vorsicht auf der B6 West-Schnellweg Nienburg-Hannover. Nee, ist gerade weg. Vorsicht jetzt auf der B173 Kronach-Hof. Zwischen Köditz und Hof sind Personen auf der Fahrbahn. Fahrt vorsichtig, kommt gut an mit der

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1: Um 5 Uhr mit Klaus Reginek. In Deutschland soll es bald Spezialeinheiten gegen Drohnenangriffe geben. Das plant laut einem Bericht der Bild am Sonntag Bundesinnenminister Dobrindt. Details dazu aus der Nachrichtenredaktion von Caro Knape.
2: Nach Informationen der Zeitung soll es bald mobile Einheiten für strategisch wichtige Städte wie Berlin, Hamburg, München, Leipzig oder Frankfurt geben. Deren Aufgabe? Auch den Luftraum über den Flughäfen und die Bahnhöfe schützen, sowie in Berlin das Regierungsviertel. Unter anderem sollen sie Drohnen abfangen und deren Bomben entschärfen. Darüber hinaus sollen aber auch Wasserwerke, Stromanbieter und zum Beispiel Rüstungsbetriebe die Erlaubnis bekommen, Drohnen aktiv abzuwehren, so der Bericht.
1: In Sachsen-Anhalt wird heute ein neuer Landtag gewählt. Knapp 1,7 Millionen Wahlberechtigte können teilnehmen. Auch im Ausland wird mit Interesse verfolgt, wie stark die AfD abschneidet und ob sie erstmals in einem Bundesland an die Regierung kommt. Die Partei ist in Sachsen-Anhalt vom Verfassungsschutz als gesichert rechtsextrem eingestuft. Ziel von Spitzenkandidat Ulrich Siegmund ist nach eigenen Worten, die absolute Mehrheit zu erreichen und ohne Koalitionspartner regieren zu können. Der Kreml hat die Gespräche der US-Gesandten Witkoff und Kushner mit Präsident Putin als konstruktiv, inhaltsreich und vertrauensvoll bezeichnet. Das Treffen habe gut 3 Stunden gedauert, sagte Putins außenpolitischer Berater Ushakov. Putin habe dabei die Erfolge der russischen Armee betont. Der Präsident setze jetzt darauf, dass die US-Gesandten die russische Sicht dem ukrainischen Präsidenten Selenskyj übermittelten. Den treffen die US-Vermittler heute in Kiew. Nach Ansicht von Beobachtern sprechen die Aussagen Ushakovs nicht dafür, dass es in dem Konflikt Bewegung geben könnte. Das bayerische Raumfahrt-Startup ESA Aerospace hat am Abend eine Trägerrakete vom norwegischen Weltraumbahnhof Andøya gestartet. Die unbemannte Rakete Spectrum erreichte wie geplant die Erdumlaufbahn. Damit ist der erste Orbitalflug einer privat entwickelten Rakete von europäischem Boden aus gelungen. Die Rakete hat nach Unternehmensangaben 5 kleine Satelliten sowie ein technologisches Experiment an Bord. Im Abendspiel der Fußball-Bundesliga ist kein Tor gefallen. Schalke 04 und Bayern München trennten sich 0:0. In der zweiten Liga konnte sich Bochum in Dresden mit 2:1 durchsetzen. Die deutschen Basketballerinnen haben bei der Heim-WM nach dem Fehlstart gegen Spanien den ersten Sieg gefeiert. Sie gewannen 74:58 gegen Japan. Das waren die Nachrichten mit Klaus Reginek. Das Wetter in Deutschland? Heute ist es nur im Nordosten wolkig. Sonst gibt es viel Sonne. Die Tageshöchsttemperaturen steigen bis zu 29 Grad.
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4: Achtung! Falschfahrer auf der A4 Görlitz-Dresden. Zwischen Tunnel Königshainer Berge und Niederseifersdorf kommt Ihnen ein Falschfahrer entgegen. Fahren Sie äußerst rechts und überholen Sie nicht. Auf der A4 Görlitz-Dresden zwischen Tunnel Königshainer Berge und Niederseifersdorf ist ein Falschfahrer unterwegs. Vorsicht in beiden Richtungen. In Oberlungwitz ist die Erlbacher Straße zwischen Hoferstraße und Robert-Koch-Straße wegen eines Wasserrohrbruchs gesperrt. Auf der A4 Dresden-Frankfurt wird zwischen Stadtroda und Jenatzentrum die Fahrbahn Richtung Frankfurt erneuert. Bis voraussichtlich Dezember wird der gesamte Verkehr mit je 2 Fahrspuren pro Richtung auf der Richtungsfahrbahn Dresden geführt.
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5: 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Wir lesen gleich zusammen mal den Klappentext hier in 10 Minuten.
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0: Hallo Sonntag, du 6. September 2026. Ob wir uns wohl über dich freuen sollen heute? Das werden wir wohl erst heute Abend nach 18 Uhr wissen. Caro Knape aus dem Popnacht-Aktuell-Team. Alle gucken heute nach Sachsen-Anhalt auf die Landtagswahl.
1: 1,7 Millionen Wahlberechtigte können zwischen 8 und 18 Uhr ihre Stimme abgeben. Und um ganz kurz nach 18 Uhr gibt es dann traditionell die erste Hochrechnung. Natürlich auch bei uns in den SWR3-Nachrichten. Und die erwarten viele mit einer Mischung aus Spannung und Sorge. Denn es könnte einen ersten AfD-Ministerpräsidenten geben. Wobei es nach den letzten Umfragen nicht für eine absolute Mehrheit reichen dürfte. Und AfD-Spitzenkandidat Ulrich Siegmund hat vorab ja gesagt, dass er nur damit regieren wolle.
0: Und dann geht es heute noch um den Einzug in Runde 3 für den letzten deutschen Tennisprofi bei den US Open, Alexander Zverev.
1: Der war ja schon in den ersten beiden Spielen irgendwie nicht gut drauf, hat zweimal erst nach 5 Sätzen gewonnen und selbst danach gesagt, ey, wenn ich so weiterspiele, dann gewinne ich das Turnier nicht. Eigentlich hätte die Partie gegen Alejandro Tabilo schon um 2:15 anfangen sollen, die wurde aber immer wieder weiter nach hinten verschoben und hat erst vor einer guten halben Stunde angefangen. Wir drücken die Daumen, dass er diesmal keine 5 Sätze braucht.
0: Ja. Wie das alles ausgeht, hört ihr natürlich hier bei uns. Hier ist die Popnacht. Versprich

Drei Meldungen aus dem Verkehrszentrum. Achtung, Falschfahrer im Main-Taunus-Kreis und Hochtaunus-Kreis. Auf der Landesstraße zwischen Eschborn-Ost und Kronberg kommt euch ein Falschfahrer entgegen. Fahrt äußerst rechts. Nicht überholen im Main-Taunus-Kreis und Hochtaunus-Kreis. Auf der Landesstraße zwischen Eschborn-Ost und Kronberg ist ein Falschfahrer unterwegs. Vorsicht hier in beiden Richtungen.

0: Es geht Richtung Ende in der Popnacht. Und wir haben noch gar nicht die Welt verbessert.
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0: Das einzige Quiz, bei dem ihr nichts wissen müsst und bei dem ihr mit allem, was ihr nicht wisst, die Welt ein kleines bisschen besser machen könnt. Es ist perfekt für frühe Sonntagmorgende. Ihr kriegt drei Fragen mit jeweils drei Antwortmöglichkeiten, also Multiple Choice. Ne? Das hilft schon mal weiter ganz oft. Und wenn nicht, dann könnt ihr jede Frage einfach mit einem Karma-Joker überspringen. Das ist dann irgendetwas Nettes, was ihr mir anbietet, statt der richtigen Lösung eben für einen anderen Menschen Gutes zu tun. Ne? Also wirklich nur Kleinigkeiten, nichts, was Geld kostet. Im Kleinen fängt es doch an. Es würde mir reichen, wenn ihr zum Beispiel versprecht, der nächste Mensch, der euch begegnet, bekommt ein Kompliment von euch oder ihr bringt vom Nachbar mal die Mülltonne raus oder so. Solche Kleinigkeiten, ja. Und wenn ihr es schafft, irgendwie so durch das Quiz mit vielleicht sogar auch ein bisschen Wissen durchzukommen, dann gibt's für euch das Popnacht-Goodie. Wer hat Bock? 07221 2011. Wer ist um 5.22 Uhr am Sonntagmorgen schon wach genug, um nichts zu wissen?

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4: Es ist 5.31 Uhr, das Neueste aus dem Verkehrszentrum in der Popnacht. Entwarnung auf der A4 Görlitz-Dresden, kein Falschfahrer mehr zwischen Tunnel Königshainer Berge und Nieder-Seifersdorf. Entwarnung auch im Main-Taunus-Kreis und Hochtaunus-Kreis auf der Landesstraße, kein Falschfahrer mehr zwischen Eschborn-Ost und Kronberg. Die A3 Oberhausen Richtung Arnheim ist zwischen Emmerich-Ost und Grenzübergang Elten wegen Bauarbeiten bis Montag 5 Uhr in beiden Richtungen gesperrt. Die A7 Flensburg-Hannover ist zwischen Hamburg-Stellingen und Heimfeld wegen Bauarbeiten bis Montag ca. 5 Uhr gesperrt. Die Umleitung geht ab Neumünster Süd über die B205, A21 und A1. Die A8 Neunkirchen Richtung Karlsruhe ist zwischen Limbach und Einöd wegen Instandsetzungsarbeiten bis Montag 5 Uhr gesperrt. Die A8 Karlsruhe Richtung Stuttgart ist zwischen Pforzheim Süd und Heimsheim wegen Fahrbahnerneuerung bis Montag 5 Uhr gesperrt. Umleitung geht über die U9. Die A24 Hamburg Richtung Schwerin ist zwischen Schwarzenweg Grande und Talkau wegen einer Baustelle bis Montagmorgen gesperrt. Die A36 Braunschweig Richtung Wolfenbüttel ist zwischen Kreuz Braunschweig Süd und Braunschweig Heidberg wegen einer Nachtbaustelle noch bis um 6 gesperrt. Die A43 Wuppertal-Recklinghausen ist zwischen Kreuz Bochum und Kreuz Recklinghausen wegen Brückenarbeiten bis Montag 5 Uhr in beiden Richtungen gesperrt. Die A44 Kassel Richtung Dortmund ist zwischen Diemelstadt und Marsberg bis Montag 5 Uhr wegen Bauarbeiten gesperrt. Die A45 Gießen Richtung Dortmund ist zwischen Haiger-Burbach und Wilnsdorf wegen Markierungsarbeiten weiterhin gesperrt. Und die A46 Heinsberg Richtung Düsseldorf ist zwischen Grevenbruch und Kapellen bis Montag 5 Uhr wegen Bauarbeiten gesperrt. Kommt gut durch die Nacht oder durch den Morgen. 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

0: Busfahrer beim Schneckenfest. Das ist, glaube ich, heute Nacht der coolste Nachtjob überhaupt, oder Robert, aus Titisee Neustadt?
1: Ja, richtig, genau.
0: Das hast du gemacht? Du bist der Busfahrer dort gewesen beim Schneckenfest. Was ist das für ein Schneckenfest? Warum heißt das Schneckenfest? Feiern da Schnecken oder werden da Schnecken gegessen?
1: Nein, das ist ein Ort, der heißt Pfaffenweiler. Das ist im Schneckental und dadurch kam der Name Schneckenfest.
0: Ja, guck mal.
1: Das ist bei uns im Badischen, genau.
0: Das wissen wir fürs nächste Quiz. Warum das Schneckenfest Schneckenfest heißt. Diese Frage fließt nicht mit ein. Es wäre auch unverschämt, hier diese Frage zu stellen. Das wäre viel zu einfach. Ich habe mir drei andere ausgedacht. Drei Fragen mit jeweils drei Antwortmöglichkeiten kriegst du von mir. Und natürlich ist nur eine davon richtig. Du kannst, wenn dir das nicht weiterhilft, jede Frage mit einem Karma-Joker überspringen. Das ist irgendetwas Nettes, was du für einen anderen Menschen tust. Eine Möglichkeit gibt es zu verlieren. Wenn du dich auf eine falsche Antwort festlegst, ist das Spiel sofort vorbei. Das Popnacht-Goodie, um das wir jetzt zocken, ist weg. Und alle bis dahin angebotenen Joker musst du natürlich trotzdem einlösen. Ist Ehrensache, ne?
1: Ja.
0: Robert, Frage 1. Heute, vor 12 Jahren, ging Shake It Off von Taylor Swift in ihrer Heimat USA auf Platz 1. Welcher war denn Taylor Swifts erster Nummer 1 Hit in Deutschland? War das A, The Fate of Ophelia, B,

0: Na, was sagst du?
1: Oh, das ist schwierig. Ich würde eigentlich zu B tendieren, ich bin mir aber nicht wirklich sicher.
0: Was machen wir in so einem Fall bei diesem Spiel?
1: Ich denke, ich würde ja doch zur Sicherheit lieber einen Joker ziehen.
0: Ja, was machst du denn für die Menschheit?
1: Dadurch, dass ich ja Busfahrer bin und auch oft auf Reisen unterwegs bin, würde ich für die nächste Kaffeepause für die Fahrgäste vorher einen leckeren Kuchen backen.
0: Die freuen sich. Also je nachdem, ob du das kannst. Ich glaube, über meinen Kuchen würde sich niemand freuen. Aber ist akzeptiert. Wir gehen mal davon aus, dass du ein guter Kuchenbäcker bist. The Fate of Ophelia ist richtig. Erst 2025 hatte Taylor Swift ihren ersten Nummer 1-Hit in Deutschland. Man mag es kaum glauben, weil wir sie ja schon ein bisschen länger kennen, ne? Und die anderen Hits ja auch schon älter sind, die ich da angespielt habe. Von daher, alles richtig gemacht, ist gut gegangen. Frage 2. Welches ist das einzige Tier, das würfelförmigen Kot ausscheidet? Ist das A, das Wasserschwein, B, der Wombat oder C, der tasmanische Teufel? Diese Frage ist wirklich weird.
1: Also die Frage ist wirklich genial.
0: Ja?
1: Mit Tierreich kenne ich mich ja gar nicht aus.
0: Ach Mann. Dann wird es wohl wieder Zeit für den zweiten Joker. Was würdest du sagen?
1: Das Wombat hätte ich schon lustig gefunden.
0: Willst du es mal riskieren vielleicht?
1: Ja, ich glaube, ich würde es sogar riskieren.
0: Ja, es ist richtig. Tatsächlich, der Wombat. Das einzige Tier mit würfelförmigem Kot. Guck mal, da hast du schon gezeigt, dass du was weißt. Bei der nächsten hole ich dir wieder einen Joker raus. Welcher US-Bundesstaat liegt am weitesten östlich? A, Maine, B, Alaska oder C, Florida?
1: Boah, also Geografie ist natürlich gerade als Busfahrer eigentlich Pflicht, aber da bin ich raus.
0: Aber du weißt, was Osten und Westen ist, oder?
1: Das kriege ich noch hin, ja, das weiß ich.
0: Und so grob, aber, wo diese Bundesstaaten liegen, weißt du auch, oder?
1: Nee, leider überhaupt nicht.
0: Okay. Dann bleibt wohl doch nur der Joker, was?
1: Dann bleibt der Joker, ja. Dann nehme ich den.
0: Was machst du noch?
1: Und zwar bin ich... Ich habe für meine Nichte habe ich einen Sparplan. Da spare ich was für sie an, wenn sie dann erwachsen wird. Und
0: aber kein Geld, nichts Materielles.
1: Ach so, nichts Materielles. Mensch, okay, dann ich bin nebenberuflich, bin ich auch noch bei meiner Frau in der Fußpflegepraxis und der nächste Kunde bekommt von mir eine deutlich längere Fußmassage
0: zur Entspannung. Okay, wow, ey, das ist doch cool. Zwei Joker, das heißt zweimal die Welt verbessert. Du hast einmal gezeigt, dass du was weißt und du hast damit jetzt das Popnacht-Goodie erspielt. Gut, dass du nicht gezockt hast, denn das wäre möglicherweise schief gegangen. Es ist tatsächlich Alaska und das ist jetzt ein bisschen seltsam, weil Alaska, ja, wenn du so auf die Karte guckst, ist es ja eher ganz westlich, also eigentlich der westlichste Bundesstaat. Der Witz ist, Alaska ist tatsächlich gleichzeitig der nördlichste, der westlichste und der östlichste US-Bundesstaat, weil so eine Gebirgskette, so eine, die heißen Aleuteninseln, die von Alaska rausragen Richtung Westen eigentlich, gehen über den 180. Längengrad hinaus und damit in die östlichste Hemisphäre. Und damit ist es eben auch gleichzeitig der östlichste. Crazy, okay. Oder? Wer weiß denn sowas? Ich hätte es nicht gewusst bis gestern. Von daher, alles gut. Ey, lieber Robert, das war doch ein erfolgreicher Feierabend für dich, oder? Jetzt geht's aber ins Bett.
1: Genau, jetzt geht's dann ins Bett.
0: Hab einen schönen Sonntag, du.
1: Dankeschön, dir auch.
0: Ciao.

0: Guten Morgen, Dennis. Hast du gerade wirklich Aleuten gesagt? Du weißt schon, dass man Aleuten sagt. Schönen Sonntag. Ja, Uli, für mich ist auch die sechste Stunde. Ich habe es halt vorgelesen, weil es da stand. Ich weiß es. Aleuten. So, an alle Urlauber noch. 24 Millionen Gepäckstücke sind letztes Jahr bei Flugreisen angeblich verloren gegangen. Das heißt, Millionen von Menschen haben sich geärgert. So wie hier zum Beispiel der Comedian Benjamin Tompkins.
1: Ich versuche manchmal so besonders witzig zu sein. Und ich habe beim Einchecken in Berlin heute Morgen, stand ich mit dem Ticket da, habe gesagt, ich möchte nach Köln, mein Koffer, der soll nach München. Dann hat sie gesagt, das geht nicht. Ich sage, wieso das denn nicht? Das haben sie das letzte Mal auch geschafft. Aber wie gesagt, bei mir ist was mit dem Koffer, denn ich meine, war ja klar, dass ausgerechnet mein Koffer. Ist ja logisch. Und das ist so, ich habe dann auch ein Formular bekommen von diesem Schalter dort und das muss ich ausfüllen. Da bin ich bei der ersten Frage, stehe ich schon an. Ich meine, da steht, ist Ihr Gepäck beschädigt oder nur verloren? Schauen Sie, inhaltlich verstehe ich das nicht und ich weiß auch nicht, was ich ankreuzen soll. Denn das, was bei mir auf dem Gepäckband purzelte, ist sowohl als auch. Das finden Sie witzig, ne? Meine Freundin fand es auch ganz witzig. Als das Ding aufs Gepäckband purzelte, die hat gleich gesehen, das ist meiner, die hat sofort losgepult vor Lachen. Aber sofort. Alle, ich sag immer, alle drumherum, alle haben gelacht. Alle, alle. Und hätte ich nicht gleich gesehen, dass es mein Koffer ist, hätte ich auch gelacht. Und was macht man in dem Moment? Was machen Sie da, wenn das läuft da rum wie auf so einem Sushi-Band? Mein Trick war, ich warte einfach, bis alle ihr Gepäck haben und dann greife ich zu. Alle hatten ihr Gepäck und alle sind stehen geblieben. Und irgendwann musst du ja zugreifen, nützt ja nichts. Das fällt ja auch auf, du bist ja der Einzige ohne Koffer. Es fällt ja auf. Die gucken dich alle schon an, also greifst du dann beherzt zu. Und meine Freundin in dem Moment ganz laut, dass es jeder hören konnte, ich denke, du machst keine halben Sachen.
0: So. Jetzt ich nochmal, beziehungsweise Bernd aus Nauheim hat ganz schnell angerufen an der 0722211. Warum? Es geht nochmal um die Aleuten, was?
2: Genau, guten Morgen Dennis. Ich wollte dir zur Seite springen und nur kurz sagen, dass aus meiner militärischen Erfahrung die Amerikaner die Aleutian Islands sagen. Aha. Von daher denke ich, könnte man auch Aleuten sagen.
0: Ach guck mal.
2: Klingt komisch, ist aber so.
0: Das glauben wir jetzt einfach mal, oder? Da fühle ich mich besser und kann ruhiger schlafen. Danke fürs zur Seite springen. Liebe Grüße, Bernd.
2: Sehr gerne.
0: Grüße
2: sehr
0: nach gerne. Essen. Ciao.
2: Dankeschön. Tschüss.

So, dann haben wir, glaube ich, alles aufgeräumt und können wieder abschließen. Denn alles, was zwischen Mitternacht und jetzt geschah, bleibt unter uns. Ist doch klar. Das war die Popnacht für heute mit Dennis Tina. Tschüss.

0: Das war die Popnacht. 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
2: Um 6 Uhr mit Bernd Milde. In Sachsen-Anhalt wird heute ein neuer Landtag gewählt. Knapp 1,7 Millionen Wahlberechtigte sind zur Stimmabgabe aufgerufen. Die Wahllokale haben von 8 bis 18 Uhr geöffnet. In den letzten Umfragen lag die vom Verfassungsschutz als rechtsextremistisch eingestufte AfD deutlich vor der CDU. Aktuell regiert die CDU gemeinsam mit SPD und FDP. In Weimar kommt die ehemalige Thüringer BSW-Führung zusammen, um den Start einer neuen Partei vorzubereiten. Die ehemalige Landeschefin, Finanzministerin Katja Wolf, sagte, sie wolle mit aktiven und ehemaligen Parteimitgliedern ins Gespräch kommen. Ziel sei es, bis Oktober eine neue Partei zu gründen. Nach Angaben von Infrastrukturminister Steffen Schütz haben sich gut 180 BSW-Mitglieder zu dem Treffen angemeldet, auch aus anderen Bundesländern. 13 der 15 Thüringer BSW-Landtagsabgeordneten hatten die Partei verlassen. Nach rund dreistündigen Gesprächen zwischen Vertretern der USA und Russlands haben sich beide Seiten positiv geäußert. Der russische Präsident Wladimir Putin bezeichnete die Gespräche über ein mögliches Ende des Ukraine-Kriegs als konstruktiv, inhaltsreich und vertrauensvoll. Vom Weißen Haus hieß es, die Vermittler Steve Witkoff und Jared Kushner hätten mit Putin konkrete Pläne für die nächsten Schritte zu einem Kriegsende erörtert. Die Pläne würden in den nächsten Wochen bekannt gegeben. Man freue sich auf ein ebenso produktives Treffen in der Ukraine. In der Hauptstadt Kiew treffen die US-Gesandten heute Präsident Volodymyr Zelensky. Im Zusammenhang mit Sabotageakten am deutschen Stromnetz wird weiter nach einem Tatverdächtigen gesucht. Polizei und Staatsanwaltschaft in Brandenburg und Nordrhein-Westfalen veröffentlichten einen Fahndungsaufruf mit Fotos des Verdächtigen. In den beiden Bundesländern und in Sachsen hatte es in den vergangenen Tagen Attacken auf die Stromversorgung gegeben. In den drei Ländern wird Braunkohle abgebaut. Innenminister Alexander Dobrindt hatte von Klimaterrorismus eines Einzeltäters gesprochen. In der zweiten Fußball-Bundesliga hat Dresden eine Niederlage kassiert. Die Sachsen unterlagen zu Hause Bochum 1:2. Am zweiten Spieltag der Bundesliga blieb Leipzig ebenfalls ohne Punkt. Das Team von Trainer Martin De Michelis musste sich in Bremen 1:3 geschlagen geben. Die weiteren Ergebnisse: Schalke München 0:0, Paderborn Freiburg 0:1, Leverkusen Union Berlin 4:0, Hoffenheim Dortmund 2:3 und Gladbach Elversberg 3:4. Das waren die Nachrichten.
0: Gleich 6.03 Uhr, guten Morgen. Hier ist MDR Jump jetzt mit dem zuverlässigsten Verkehrsservice im Osten. Eine Meldung: Vorsicht auf der A9 Fahrtrichtung München. Zwischen Bad Lobenstein und Rudolfstein liegt ein totes Reh auf der rechten Fahrspur. Alle Staus und Blitzer für eure Region bekommt ihr jederzeit und immer aktuell bei MDR Jump in ARD Sounds. Euch eine gute Fahrt. Richtung Altmark und Erzgebirge ein paar mehr Wolken. Ja, teilweise auch etwas Nieselregen, der runterkommt, sonst sieht man schon die Dämmerung, ja, am Horizont. Klar, es ist oftmals im Osten. Dresden 12 Grad, Gera 11, Wernigerode 10, 19 bis 23 werden es heute maximal. Dazu viel Sonne und erst zum Nachmittag ein paar mehr Wolken. Es bleibt aber soweit trocken an diesem Sonntag und auch morgen Sonne und Wolken im Mix bei bis zu 27 Grad.
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0: Guten Morgen.

0: Alicia Keys, Fallen. 6.14 Uhr, guten Morgen. Nein, nicht fallen, jetzt wird aufgestanden und am Morgen dann früh auch wieder gerätselt.
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0: Ja, und eigentlich funktioniert das ja ganz einfach. Ne? Es geht nur darum, herauszufinden, was da unsere Kids beschreiben. Und wenn ihr es herausfindet, wenn ihr es wisst oder zumindest einfach den richtigen Tipp habt, dann gibt's Geld. Mindestens 1.000 Euro. Ja, welcher Begriff, welcher Gegenstand, welchen Ort, was auch immer, könnte denn hiermit gemeint sein?
2: Ich glaube, man bekommt es auch oft im Supermarkt.
0: Gut, das ist Hinweis Nummer 1. Da heißt es jetzt schon mal rätseln und ab morgen gegen 7 wieder 1.000 Euro abstauben in der guten Morgenfamilie oder sogar mehr. Denn mit jeder falschen Antwort steigt der Jackpot um weitere 100 Euro. So funktioniert das Spiel. Und ich kann euch beruhigen, jeden Morgen in der guten Morgenfamilie kommt dann noch ein weiterer Hinweis dazu, damit es dann auch nicht zu schwer wird. Also in diesem Sinne, das MDR Jump Dingsbums ist zurück.

0: Guten Morgen, hier ist MDR Jump. Der kurze Blick auf die Straßen und er ist wirklich kurz, denn es ist nichts los. Aber falls ihr was entdeckt habt, dann meldet es gerne durch. 0800 123 2340. Euch eine gute Fahrt. Wettermäßig, naja, Richtung Altmark und Erzgebirge ein paar mehr Wolken. Sonst sieht es nach vielen Morgensonnenstrahlen gleich aus. Heute maximal 19 bis 23 Grad, dazu viel Sonne und erst zum Nachmittag ein paar mehr Wolken. Es bleibt aber soweit trocken.
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0: 6.31 Uhr, guten Morgen.

Unforgettable. Robin Schulz und Marc Sibilia, Unforgettable. Auf einen unvergesslichen Sonntag mit unvergesslich gutem Frühstück, Schokocroissant, guter Kaffee, alles was Spaß macht und vor allem auch unvergesslich gute Musik. Tame Impala aus Australien ist ein guter Ansprechpartner. Seinen Dracula-Song schicke ich euch an den Frühstückstisch hier bei MDR Jump. Gleich 6:45 Uhr. Guten Morgen.

Harry Styles, American Girls, gehört hier bei MDR Jump. 6.55 Uhr ist es. So, und noch einmal kurz hier schön an der Kaffeetasse nippen. Und dann bringen wir euch dann gleich auch auf den Stand mit allem, was heute in der Welt und hier in der Region wichtig ist. Wir schauen auf die Straßen und natürlich auch das Sonntagswetter. Das gibt's alles ab um 7 nach Beyoncé, Sweet Dreams. Hier ist MDR Jump. Guten Morgen.

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9: Um 7 Uhr mit Bernd Milde. In Sachsen-Anhalt wird heute ein neuer Landtag gewählt. Knapp 1,7 Millionen Wahlberechtigte sind zur Stimmabgabe aufgerufen. Die Wahllokale haben von 8 bis 18 Uhr geöffnet. In den letzten Umfragen lag die vom Verfassungsschutz als rechtsextremistisch eingestufte AfD deutlich vor der CDU. Aktuell regiert die CDU gemeinsam mit SPD und FDP. In Weimar kommt heute die ehemalige Thüringer BSW-Führung zusammen, um den Start einer neuen Partei vorzubereiten. Die ehemalige Landeschefin, Finanzministerin Katja Wolf, sagte, sie wolle mit aktiven und ehemaligen Parteimitgliedern ins Gespräch kommen. Ziel sei es, bis Oktober eine neue Partei zu gründen. Nach Angaben von Infrastrukturminister Steffen Schütz haben sich gut 180 BSW-Mitglieder zu dem Treffen angemeldet, auch aus anderen Bundesländern. 13 der 15 Thüringer BSW-Landtagsabgeordneten hatten die Partei verlassen. Nach dem rund dreistündigen Treffen zwischen Vertretern der USA und Russlands in Moskau haben sich beide Seiten positiv geäußert. Der russische Präsident Wladimir Putin bezeichnete die Gespräche über ein mögliches Ende des Ukraine-Kriegs als konstruktiv, inhaltsreich und vertrauensvoll. Vom Weißen Haus hieß es, die Vermittler Steve Witkoff und Jared Kushner hätten mit Putin konkrete Pläne für die nächsten Schritte zu einem Kriegsende erörtert. Die Pläne würden in den nächsten Wochen bekannt gegeben. Man freue sich auf ein ebenso produktives Treffen in der Ukraine. In der Hauptstadt Kiew treffen die US-Gesandten heute Präsident Wladimir Zelensky. Im Zusammenhang mit Sabotageakten am deutschen Stromnetz wird weiter nach einem Tatverdächtigen gesucht. Polizei und Staatsanwaltschaft in Brandenburg und Nordrhein-Westfalen veröffentlichten einen Fahndungsaufruf mit Fotos des Verdächtigen. In den beiden Bundesländern und in Sachsen hatte es in den vergangenen Tagen Attacken auf die Stromversorgung gegeben. In den drei Ländern wird Braunkohle abgebaut. Innenminister Alexander Dobrindt hatte von Klimaterrorismus eines Einzeltäters gesprochen. In der zweiten Fußball-Bundesliga hat Dresden eine Niederlage kassiert. Sachsen unterlagen zu Hause Bochum 1:2. Am zweiten Spieltag der Bundesliga blieb Leipzig ebenfalls ohne Punkt. Das Team von Trainer Martin De Michelis musste sich in Bremen 1:3 geschlagen geben. Die weiteren Ergebnisse: Schalke München 0:0, Paderborn Freiburg 0:1, Leverkusen Union Berlin 4:0, Hoffenheim Dortmund 2:3, Gladbach Elversberg 3:4. Das waren die Nachrichten.
8: Gleich 7.03 Uhr, guten Morgen. Hier ist MDR Jump jetzt mit dem zuverlässigsten Verkehrsservice im Osten. A2, Fahrt Richtung Hannover, zwischen Burg Ost und Burg Zentrum. Da gibt es Behinderungen nach einem Unfall. Und aufgepasst auf der A9, Fahrt Richtung Berlin in der Auffahrt Weißenfels. Da ist eine Kuh auf der Fahrbahn. Das war's von meiner Seite. Alle Staus und Blitzer für eure Region bekommt ihr jederzeit und immer aktuell bei MDR Jump in ARD Sounds. Euch eine gute Fahrt. Viel Morgensonne, teilweise auch noch ein bisschen Hochnebel, damit es schön aussieht. In Magdeburg und Leipzig messen wir 11 Grad, Suhl ein bisschen frischer, einstellige 8 Grad. Was bekommen wir? Naja, 19 bis 23 maximal, dazu viel Sonne und erst am Nachmittag ein paar mehr Wolken. Es bleibt auch soweit trocken.
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8: So, Roll ist hoch, die ersten Morgensonnenstrahlen einfangen, dazu frisch gebrühter Kaffee und unseren Lieblingsteddy, Teddy Swims, Mr. Know-It-All, euer Start in den Sonntag.

0: Ja, mit einem Paukenschlag starten wir in den Sonntag rein. Guten Morgen, 7.13 Uhr, MDR Jump im Radio. Einer der entscheidendsten Unterschiede zwischen Stadt und Land: früh aufwachen. Also ich sag mal so, ich als Städter, ich brauche von Montag bis Donnerstag keinen Wecker. Montag Straßenreinigung Seite 1, Dienstag Müllabfuhr 1, Mittwoch Müllabfuhr 2 und Donnerstag Straßenreinigung dann auf der anderen Seite. Und das alles, also spätestens ab 8, eher früher, inklusive hochfrequenten Piepen. Ja, wichtig und richtig, aber eben früh. Dafür habe ich dann am Wochenende Ruhe. Ganz im Gegensatz zu unserem Dr. M-Kurs aus der Guten Morgen-Familie.
1: Wisst ihr, was mich völlig in den Wahnsinn treibt? Wenn man sich die ganze Woche auf seinen wohlverdienten Sonntagsschlaf freut, bei gekipptem Fenster selig in den Kissen schlummert und pünktlich um 4.13 Uhr bei stockdunkler Nacht der Nachbarshahn sein biologisches Sirenenkonzert eröffnet. Von wegen romantische Landidylle bei Sonnenaufgang. Dieses gefiederte Nervenbündel stellt sich mit stolz geschwellter Brust auf den Misthaufen und drückt ein heiseres 120 Dezibel gekrächzte durch den Hof, das selbst Tote wieder aufwecken würde. Du fährst kerzengerade aus dem Bett hoch und dein Puls schießt sofort auf Anschlag. Und dann liegst du mit aufgerissenen Augen im Dunkeln, starrst die Zimmerdecke an und lauschst, wie dieses Mistvieh im 20-Sekunden-Takt weiterplatt, während du dir innerlich schon die exakten Mengenangaben für ein deftiges Hühnerfrikassee mit extra viel Suppengrün zusammenrechnest. Aber durch den gefiederten Weckdienst verpasst man an freien Tagen garantiert nicht mehr das Frühshoppen. Und außerdem spart man sich auch noch einen Strom für einen herkömmlichen Wecker.
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Stone Dance. MDR Jump hier, guten Morgen. Wenn ihr gerade beim morgendlichen Blick in den Spiegel ein bisschen geschockt seid, Augenringe, Falten unter den Augen. Ich kann euch beruhigen, es ist die Uhrzeit, es ist nicht das Alter, es ist wirklich dieses 7.21 Uhr. Wir sehen alle so aus. Und das mit dem Altfühlen, ne? Früher, da waren wir alle frischer, jünger, so, ne? Das belassen wir doch mal beim David Guetta und Kim Petras. When We Were Young. Bisschen Nostalgie hier bei MDR Jump. Guten Morgen.

0: Huschen. Hängt der Löwe wieder. So, jetzt geht's. Kurzer Blick auf die Uhr, 7.30 Uhr. Wir schauen natürlich auf die Straßen. Starten mit der A2, Fahrtrichtung Hannover zwischen Burg Ost und Burgzentrum. Behinderungen nach einem Unfall. Und A4 Frankfurt, Dresden, Vorsicht da zwischen dem Dreieck Nossen und Wilsdruff. Da sind Schafe auf der Fahrbahn. Ansonsten soweit freie Fahrt. Habt ihr was zu ergänzen? Dann macht das gern. Geht kostenlos am Telefon an der 0800 123 2340. Euch eine entspannte, gute und sichere Fahrt. Viel Morgensonne, teilweise auch noch so einen schönen dekorativen Nebel. Alles für die Insta-Story, WhatsApp-Status, ne? Das sieht schick aus. Aber es ist eben auch frisch. Teilweise sind wir auf dem Thermometer noch einstellig unterwegs. Und was bekommen wir heute? Naja, 19 bis 23 Grad maximal. Dazu viel Sonne und zum Nachmittag dann auch ein paar Wolken dazu. Es bleibt aber soweit trocken.
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0: 7.31 Uhr, na dann, auf, dai.

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ja, ein bisschen Sommer haben wir noch. Auch wenn draußen jetzt schon mittlerweile die Übergangsjacke durchaus angesagt ist, haben wir wenigstens Calvin Harris hier bei MDR Jump im Radio Summer. Und da kann man sich ja freuen, was hat man da? 8 Grad in Suhl? Kann man sich zum Beispiel auch schon fragen, warum er nicht einfach bleiben kann, der Sommer. Gute Frage. Was ist die Antwort? Naja, irgendwann müssen die Kastanien vielleicht auch mal verbastelt werden. Ne? Die Kürbissuppe, sie will gekocht werden, und vom Federweißer wollen wir jetzt mal um 7.45 Uhr noch nicht reden. Verantwortungsbewusst, wie wir sind, bleiben wir einfach wehmütig bei der Frage an den Sommer, warum kannst du nicht bleiben? Eine Frage, die Nico Santos in seiner neuen Single übrigens auch stellt. Why don't you stay? Und da geht es dann ganz speziell um eine unfassbar gute Sommernacht, die nie enden soll. Und wir hören rein. Eure Lieblingshits bei MDR Jump, Nico Santos. Why don't you stay? Guten Morgen.

NSYNC sagen bye bye, ich sag hi hi hier bei MDR Jump. Guten Morgen, ja, gleich das News Update, der Blick auf die Straßen und das Sonntagswetter. Alles ab 8 hier in der Show. Bleibt bei mir, die Ebene, Fade Out Lines.

0: grooven wir uns an in den Sonntag mit dir, wenn er Fade Out Lines. Euch einen guten Morgen. 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
2: Um 8 Uhr mit Bernd Milde. Zur Landtagswahl in Sachsen-Anhalt öffnen in diesem Moment die Wahllokale. Knapp 1,7 Millionen Wahlberechtigte sind zur Stimmabgabe aufgerufen. Die Wahllokale schließen um 18 Uhr. In den letzten Umfragen lag die vom Verfassungsschutz als rechtsextremistisch eingestufte AfD deutlich vor der CDU. Aktuell regiert die CDU gemeinsam mit SPD und FDP. In Weimar kommt heute die ehemalige Thüringer BSW-Führung zusammen, um den Start einer neuen Partei vorzubereiten. Die ehemalige Landeschefin, Finanzministerin Katja Wolf, sagte, sie wolle mit aktiven und ehemaligen Parteimitgliedern ins Gespräch kommen. Ziel sei es, bis Oktober eine neue Partei zu gründen. Nach Angaben von Infrastrukturminister Steffen Schütz haben sich gut 180 BSW-Mitglieder zu dem Treffen angemeldet, auch aus anderen Bundesländern. 13 der 15 Thüringer BSW-Landtagsabgeordneten hatten die Partei verlassen. Nach dem rund dreistündigen Treffen zwischen Vertretern der USA und Russlands in Moskau haben sich beide Seiten positiv geäußert. Der russische Präsident Wladimir Putin bezeichnete die Gespräche über ein mögliches Ende des Ukraine-Kriegs als konstruktiv, inhaltsreich und vertrauensvoll. Vom Weißen Haus hieß es, die Vermittler Steve Witkoff und Jared Kushner hätten mit Putin konkrete Pläne für die nächsten Schritte zu einem Kriegsende erörtert. Die Pläne würden in den nächsten Wochen bekannt gegeben. Man freue sich auf ein ebenso produktives Treffen in der Ukraine. In der Hauptstadt Kiew treffen die US-Gesandten heute Präsident Volodymyr Zelensky. Der deutsche Tennisprofi Alexander Zverev hat das Achtelfinale der US Open erreicht. Er setzte sich am Morgen deutscher Zeit mit 6:2, 7:6 und 6:2 gegen den Chilenen Alejandro Tabilo durch. In der zweiten Fußball-Bundesliga hat Dresden eine Niederlage kassiert. Die Sachsen unterlagen zu Hause Bochum 1:2. Damit rutscht Dresden nach der dritten Niederlage im vierten Spiel auf Platz 17. Am zweiten Spieltag der Bundesliga blieb Leipzig ebenfalls ohne Punkt. Das Team von Trainer Martin De Michelis musste sich in Bremen 1:3 geschlagen geben. Die weiteren Ergebnisse: Schalke München 0:0, Paderborn Freiburg 0:1, Leverkusen Union Berlin 4:0, Hoffenheim Dortmund 2:3 und Mönchengladbach Elversberg 3:4. Das waren die Nachrichten.
0: 8:02, guten Morgen, hier ist MDR Jump jetzt mit dem zuverlässigsten Verkehrsservice im Osten. A2 fährt Richtung Hannover zwischen Burg Ost und Burg Zentrum, Behinderungen nach einem Unfall. Und A4 Frankfurt-Dresden, Vorsicht zwischen dem Dreieck Nossen und Wilsdruff, da sind Schafe auf der Fahrbahn. Alle Staus und Blitzer für eure Region bekommt ihr jederzeit und auch immer aktuell bei MDR Jump in ARD Sounds. Euch eine gute Fahrt. Viel Morgensonne, teilweise auch noch ein bisschen Nebel. Ja, das sieht auf jeden Fall ganz schick aus, aber es ist frisch. Also es ist schon so, dass wir auch eine dickere Jacke anziehen müssen. In Erfurt 11 Grad, Leipzig 12, Stendal 12. Was bekommen wir maximal? 19 bis 23 und dazu viel Sonne und erst zum Nachmittag ein paar Wolken. Es bleibt aber soweit trocken.
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0: 8:04, guten Morgen, Alex Warren. Fever Dream

0: MDR Jump hier, guten Morgen, 8.13 Uhr. So, und in Leipzig, Grünau, im guten alten Plattenbauviertel, ja, da wird's heute wild. Sehr, sehr wild. Es wird geskatet. Am Heizhaus, ja, da gibt's nämlich einen ganz neuen Skaterpark, frisch gebaut. Ja, die Skateboard-Szene, die konnte auch beim Konzept ein bisschen mitreden, haben sie alle irgendwie zusammen gemacht. Also alles sehr, sehr cool, so als Aktion schon. Und heute, da trifft sich dann die deutsche Creme de la Creme. Der Skater, ja. Denn heute sind deutsche Meisterschaften angesagt. Und wie gesagt, also gerade heute wird es spannend, sagt Projektleiter Bastian Kuhner.
1: Ja, guten Morgen. Heute stehen die Finals der deutschen Skateboardmeisterschaft in Leipzig an. Wir haben in den Disziplinen Street und Park einige der besten Skaterinnen Deutschlands und auch international am Start. Heute geht's also heiß her. Kommt auf jeden Fall vorbei. Und falls ihr irgendwie verhindert seid, checkt den MDR Livestream. Da könnt ihr das auch schauen. Ich freue mich auf euch. Bis bald.
0: Ja, und wir freuen uns auch. Die deutschen Meisterschaften im Skateboard heute im Heizhaus in Leipzig-Grünau und für euch im Livestream auf mdr.de. Ja, ab 13.30 Uhr geht's los.

MDR Jump hier, guten Morgen. Rihanna, Shine Bright Like a Diamond. 8.26 Uhr, gleich 8:30 Uhr. Das kurze News-Update, der Blick auf die Straßen und natürlich auch das Sonntagswetter. Bleibt bei mir.

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4: Na, guten Morgen, hier ist MDR Jump, 8.30 Uhr auf die Sekunde genau, die Meldungen zur halben Stunde jetzt mit Bernd Milde.
5: In mehreren sächsischen Gemeinden werden heute Bürgermeister gewählt. Die Wahllokale in Hohenstein-Ernsthal, Krostitz und Lommatzsch sind noch bis 18 Uhr geöffnet. Wenn im ersten Wahlgang kein Bewerber die absolute Mehrheit erreicht, gibt es in 3 Wochen einen zweiten Wahlgang. Im thüringischen Kölleda brennt eine Scheune. Nach Polizeiangaben war das Feuer im Ortsteil Großmonra kurz nach 1 Uhr ausgebrochen und ist inzwischen unter Kontrolle. In der Scheune waren neben Traktoren auch Tiere untergebracht, die unverletzt blieben. Anwohner wurden wegen des starken Rauchs aufgerufen, Fenster und Türen geschlossen zu halten. In Dresden geht heute die Weltmeisterschaft in der Sportart Jugger zu Ende. Nach Veranstalterangaben sind 94 Teams angereist. Sie kommen unter anderem aus Costa Rica, den USA, China, Australien und zahlreichen europäischen Ländern. Jugger ist eine Mischung aus Fechten und Rugby.
4: Der Blick auf die Straßen hier bei MDR Jump geht auch schnell. Ihr kommt gut durch. Wir haben eine Meldung von der A4 Frankfurt Dresden. Vorsicht zwischen dem Dreieck Nossen und Wilsdruff. Das sind Schafe auf der Fahrbahn. Ansonsten soweit freie Fahrt. Vielleicht habt ihr ja was zu ergänzen. Dann macht das doch gerne. Das geht kostenlos am Telefon an der 0800 123 2340. Euch eine gute, entspannte und sichere Fahrt. In diesen Sonntagmorgen hinein, ja, viel Morgensonne, teilweise auch so schöner dekorativer Nebel für den WhatsApp-Status oder für die Insta-Story. Das sieht gut aus. Was bekommen wir heute? Naja, 19 bis 23 Grad maximal. Dazu auch ganz viel Sonne, vor allem in der ersten Tageshälfte. Zum Nachmittag hin ein paar mehr Wolken, aber die sind ganz harmlos. Es bleibt soweit trocken.
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4: 8.32 Uhr, guten Morgen.

8.42 Uhr, schönen Sonntag. MDR Jump hier, guten Morgen. Und der Jason Derulo, ne, das ist schon ein schlauer Fuchs, das ist ein Gewiefter. Ich meine, der singt seinen Namen immer so schön. Jason Derulo. Ja, und dann hast du nicht nur den Namen im Kopf, sondern gleich noch die Melodie dazu. Die große Frage ist natürlich, macht das denn in seiner neuen Single Michiko mit DJ Gojja wieder? Ja, Fragen über Fragen. Wie sieht's aus, Jason?

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11: Um 9 Uhr mit Bernd Milde. In Sachsen-Anhalt hat die Landtagswahl begonnen. Knapp 1,7 Millionen Wahlberechtigte sind zur Stimmabgabe aufgerufen. Die Wahllokale schließen um 18 Uhr. In den letzten Umfragen lag die vom Verfassungsschutz als rechtsextremistisch eingestufte AfD deutlich vor der CDU. Aktuell regiert die CDU gemeinsam mit SPD und FDP. In Weimar kommt heute die ehemalige Thüringer BSW-Führung zusammen, um den Start einer neuen Partei vorzubereiten. Die ehemalige Landeschefin, Finanzministerin Katja Wolf, sagte, sie wolle mit aktiven und ehemaligen Parteimitgliedern ins Gespräch kommen. Ziel sei es, bis Oktober eine neue Partei zu gründen. Nach Angaben von Infrastrukturminister Steffen Schütz haben sich gut 180 BSW-Mitglieder zu dem Treffen angemeldet, auch aus anderen Bundesländern. 13 der 15 Thüringer BSW-Landtagsabgeordneten hatten die Partei verlassen. Nach dem rund dreistündigen Treffen zwischen Vertretern der USA und Russlands in Moskau haben sich beide Seiten positiv geäußert. Der russische Präsident Wladimir Putin bezeichnete die Gespräche über ein mögliches Ende des Ukraine-Kriegs als konstruktiv, inhaltsreich und vertrauensvoll. Vom Weißen Haus hieß es, die Vermittler Steve Witkoff und Jared Kushner hätten mit Putin konkrete Pläne für die nächsten Schritte zu einem Kriegsende erörtert. Die Pläne würden in den nächsten Wochen bekannt gegeben. Man freue sich auf ein ebenso produktives Treffen in der Ukraine. In der Hauptstadt Kiew treffen die US-Gesandten heute Präsident Volodymyr Zelensky. Im Zusammenhang mit Sabotageakten am deutschen Stromnetz wird weiter nach einem Tatverdächtigen gesucht. Polizei und Staatsanwaltschaft in Brandenburg und Nordrhein-Westfalen veröffentlichten einen Fahndungsaufruf mit Fotos des Verdächtigen. In den beiden Bundesländern und in Sachsen hatte es in den vergangenen Tagen Attacken auf die Stromversorgung gegeben. In den drei Ländern wird Braunkohle abgebaut. Innenminister Alexander Dobrindt hatte von Klimaterrorismus eines Einzeltäters gesprochen. Der deutsche Tennisprofi Alexander Zverev hat das Achtelfinale der US Open erreicht. Er setzte sich am Morgen deutscher Zeit mit 6:2, 7:6 und 6:2 gegen den Chilenen Alejandro Tabilo durch. Das waren die Nachrichten.
10: 9:02, guten Morgen, hier ist MDR Jump jetzt mit dem zuverlässigsten Verkehrsservice im Osten. A4, Frankfurt-Dresden, Vorsicht da zwischen dem Dreieck Norsen und Wilsdruff, weiter die Schafe auf der Fahrbahn. Alle Blitzer mobil auf mdrjump.de und in unserer App aktuell. In Saalfeld, Langenscharter Straße stadtauswärts und in Weißenfels in der Beuditzstraße auch stadtauswärts. Alle Staus und alle Blitzer für eure Region bekommt ihr jederzeit und immer aktuell bei MDR Jump in ARD Sounds. Gute Fahrt euch. Die Sonnenbrille darf es schon sein heute, aber Jacke vergessen wir trotzdem nicht. In Dresden, Jena und Dessau abgesprochene 14 Grad. Was bekommen wir heute? Naja, nicht so viel mehr. 19 Grad, vielleicht maximal 23 und dazu viel Sonne und erst am Nachmittag ein paar Wolken. Es sieht schön aus und bleibt soweit trocken.
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10: 9:03 Uhr, guten Morgen.

0: Gabriella Kirby, Sweet About Me bei MDR Jump, 9.13 Uhr. Guten Morgen. Der Nachbar, naja, der hat nicht alle Latten am Zaun, der komische Kollege im Wochenenddienst vielleicht nicht alle Tassen im Schrank und Dom und Marienkirche in Stendal, die haben nicht alle Glocken im Turm. Und zwar beide. So, und in Stendal, da fragt man sich natürlich, hat sich gefragt, warum eigentlich? Und rausgekommen. Sein Mythos rund um die beiden Türme und die Straße. Und Sagen und Mythen? Das mögen wir doch hier.
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3: Irgendwie klingt die Hallstraße in Stendal komisch. Wenn man da lang geht, liegt so ein Echo, so ein Hall auf den Schritten und Stimmen. Woher die Straße auch ihren Namen hat. Doch warum ist das so? Grübeln die Stendaler und vermuten ganz Ungeheuerliches. So geht eine Sage, die Bastian Sieler, Oberbürgermeister von Stendal, gerne erzählt. Denn die Straße liegt zwischen dem Dom und der Marienkirche, beide mit jeweils zwei Türmen. Doch nur in jeweils einem der beiden Türme gibt es Kirchenglocken. Die beiden anderen sind leer. Es könnte doch sein, dass zwischen genau diesen beiden Türmen ein unterirdischer Gang verläuft, der diesen Hall erzeugt. Die Stendaler befehlen deshalb einem Straftäter mit einer Trommel in einen möglichen Gang hinabzusteigen und ihn zu erkunden. Wenn er das mache, werde er nicht gehängt.
4: Und so stieg er also vom Dom aus hinab in diesen unterirdischen Gang und trommelte los. Und man hörte ihn auch oben auf der Straße trommeln und verfolgte seinen Weg bis zur Hallstraße. Und dort verstummte auf einmal das Getrommel. Und man hat diesen Tambour nie wieder gesehen oder aufgefunden.
3: Ob es den Tambour, also Trommler, wirklich gab, ist ungewiss. Die Menschen haben aus den leeren Glockentürmen und der Hallstraße über die Zeit eher eine spannende Story gemacht. Doch warum die Glockentürme leer sind, weiß Sebastian Sieler nicht. Klar ist dagegen, dass es einen unterirdischen Gang zwischen den Kirchen nicht gab. So Stendals Oberbürgermeister.
4: Das wäre uns aufgefallen, weil die Baumaßnahmen, die wir hatten in den letzten Jahren in der Mitte der Hallstraße, konnten das nicht bestätigen.
3: Also weder einen Geheimgang oder einen großen Kirchenschatz, noch die anderen Kirchenglocken. Oder schlimmer noch, ein Skelett mit einer Trommel. Dann doch lieber eine Sage, die man den Gästen von Stendal immer wieder erzählen kann. Und das dann auch mit ein bisschen Hall.
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9:22 Uhr. In der Jump hier, guten Morgen. Grüße an den Frühstückstisch. Einmal Brötchen fertig schmieren, bisschen Kaffee nachgießen mit Taylor Swift im Ohr. I knew it, I knew you. Gehört hier bei MDR Jump.

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4: 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Guten Morgen, gleich 9.30 Uhr und die Meldungen zur halben Stunde gibt es jetzt mit Bernd Milder.
5: Die Stadt Chemnitz sieht geplante Großprojekte nicht gefährdet, trotz der millionenschweren Mehrausgaben für die Rettungsleitstelle. Die Stadtverwaltung erklärte auf MDR-Anfrage, ein Großteil der Kosten werde von den Krankenkassen und vom Freistaat refinanziert. Oberbürgermeister Sven Schulze hatte 5 Millionen Euro aus dem Stadthaushalt per Eilentscheid freigegeben. Ihm zufolge muss die Leitstelle dringend modernisiert werden, um EU-Vorgaben zu erfüllen. In einer Diskothek in Linting in Niedersachsen ist eine bislang unbekannte Substanz versprüht worden. Nach Angaben der Polizei erlitten mehrere Besucher Atemwegsreizungen und Schwindel, teilweise bis zur Bewusstlosigkeit. Ein 19-jähriger Tatverdächtiger sei vorläufig festgenommen worden. In Dresden gehen heute die Weltmeisterschaften in der Sportart Jugger zu Ende. Nach Veranstalterangaben sind 94 Teams angereist. Sie kommen unter anderem aus Costa Rica, den USA, China, Australien und zahlreichen europäischen Ländern. Jugger ist eine Mischung aus Fechten und Rugby.
4: 9.30 Uhr, der Blick auf die Straßen, hier bei MDR Jump. Aufgepasst, auf der A4 Görlitz Richtung Dresden zwischen Salzenforst und Uhüs, da liegen Metallteile auf der Fahrbahn. Und Vorsicht auf der A71 Richtung Schweinfurt zwischen Erfurt-Gispersleben und Erfurt-Bindersleben, da liegt ein totes Reh auf der linken Fahrspur. Alle Blitzer mobil auf mdrjump.de und in unserer App aktuell in Saalfeld, Langenschader Straße stadtauswärts und in Weißenfels in der Beuditzstraße auch stadtauswärts. Soweit von meiner Seite. Habt ihr was zu ergänzen, dann macht das gern. Geht kostenlos am Telefon an der 0800 123 2340. Euch eine gute, entspannte und auch sichere Fahrt. Und das sieht doch nach ganz viel Vitamin D aus, ne? Viele Sonnenstrahlen bei uns im Osten an diesem Morgen. Was bekommen wir so obendrauf? Naja, 19 bis 23 Grad heute. Und die Sonne bleibt erstmal. Zumindest bis zum Nachmittag. Dann kommen so dekorationsmäßig ein paar Wolken dazu, ja. Für die schönen Fotos. Ja, die sind ganz harmlos. Die wollen nur spielen. Es bleibt auch soweit trocken.
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4: Gleich eine Runde Nostalgie, Depeche Mode, Enjoy the Silence und jetzt Nostalgie mit einem neuen Anstrich. Bebe Rexha, New Religion, so ein kleiner Insomnia-Moment.

9.42 Uhr, MDR Jump im Radio mit Shawn Mendes, Treat You Better. Schönen Sonntag wünsche ich und stellen fest, so die Frühstückstische, sie leeren sich langsam. Ja, die Kaffeetassen, sie werden auch leerer und kalt. Aber eines bleibt, das kann ich euch versprechen, wir versorgen euch hier bei MDR Jump natürlich mit den absoluten Lieblingshits. Jetzt was Schickes, um vielleicht auch die letzten Brötchen noch zu essen, so ein paar Krümel noch aufzusammeln, dann entspannt alles Richtung Geschirrspüler zu räumen. Eine schicke neue Nummer von Martin Garrix und Ed Sheeran, ja? Tolle Kombi. Repeated heißt der gemeinsame Song. Jetzt schenke ich euch diesem Sonntagmorgen.

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2: Um 10 Uhr mit Bernd Milde. In Deutschland soll es bald schnelle Eingreiftruppen gegen Drohnenangriffe geben. Das berichtet die Bild am Sonntag und beruft sich auf einen Plan von Innenminister Alexander Dobrindt. Demnach sollen mobile Einheiten in strategisch wichtigen Städten wie Berlin, Hamburg, München, Leipzig und Frankfurt stationiert werden. Ziel sei es, den Luftraum über wichtigen Drehkreuzen, Flughäfen und Bahnhöfen sowie über dem Regierungsviertel in Berlin zu schützen. Darüber hinaus sollen die Befugnisse von Wasserwerken, Netzbetreibern und Rüstungsbetrieben erweitert werden. Sie sollen künftig die Möglichkeit haben, selbstständig Drohnen abzuwehren. In Sachsen-Anhalt wird ein neuer Landtag gewählt. Seit 8 Uhr sind die Wahllokale geöffnet. Knapp 1,7 Millionen Wahlberechtigte sind aufgerufen, bis 18 Uhr ihre Stimme abzugeben. In den letzten Umfragen lag die vom Verfassungsschutz als rechtsextremistisch eingestufte AfD deutlich vor der CDU. Aktuell regiert die CDU gemeinsam mit SPD und FDP. Die US-Sondergesandten Steve Witkoff und Jared Kushner sind zu Gesprächen über ein Kriegsende in die ukrainische Hauptstadt Kiew aufgebrochen. Wie die russische Nachrichtenagentur TASS berichtet, hob ihr Flugzeug am Morgen deutscher Zeit in Moskau ab. Dort hatten die Trump-Vertrauten gestern etwa 3 Stunden lang mit Präsident Wladimir Putin gesprochen. Beide Seiten äußerten sich anschließend positiv, nannten aber keine Einzelheiten. Wegen der US-Vermittlungsmission haben die Ukraine und Russland eine 3-tägige Waffenruhe für ihre Hauptstädte vereinbart. In anderen Landesteilen gab es unterdessen in der Nacht wieder gegenseitige Luftangriffe. In Weimar kommt heute die ehemalige Thüringer BSW-Führung zusammen, um den Start einer neuen Partei vorzubereiten. Die ehemalige Landeschefin, Finanzministerin Katja Wolf, sagte, sie wolle mit aktiven und ehemaligen Parteimitgliedern ins Gespräch kommen. Ziel sei es, bis Oktober eine neue Partei zu gründen. Nach Angaben von Infrastrukturminister Steffen Schütz haben sich gut 180 BSW-Mitglieder zu dem Treffen angemeldet, auch aus anderen Bundesländern. 13 der 15 Thüringer BSW-Landtagsabgeordneten hatten die Partei verlassen. Der deutsche Tennisprofi Alexander Zverev hat das Achtelfinale der US Open erreicht. Er setzte sich am Morgen deutscher Zeit mit 6:2, 7:6 und 6:2 gegen den Chilenen Alejandro Tamilo durch. Das waren die Nachrichten.
3: Aus unserem MDR Jump Verkehrszentrum, der zuverlässigste Verkehrsservice im Osten aktuell. Eine Gefahrenmeldung von der A4, ein Falschfahrer auf der A4 Görlitz-Dresden zwischen Görlitz und Weißenberg. Bitte äußerst rechts fahren, nicht überholen. Wir melden, wenn die Gefahr vorüber ist. Achtung, Falschfahrer auf der A4 Görlitz-Dresden zwischen Görlitz und Weißenberg. Und fahrt auch vorsichtig auf der A71 Richtung Schweinfurt zwischen Erfurt-Gispersleben und Erfurt-Bindersleben. Ein totes Reh auf der linken Spur. Blitzer bei uns online auf mdrjump.de und auch in unserer App. Aktuell stehen sie in Saalfeld in der Langenscheider Straße stadtauswärts und in Weißenfels einer in der Beuditzstraße stadtauswärts. 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Kurzer Blick aufs Sonntagswetter, aufs sonnige Sonntagswetter in Halle. Da scheint schön die Sonne bei 15 Grad. Erfurt keine Wolken zu sehen, 13 Grad und auch in Plauen schönster Sonnenschein und die frischen 13 Grad. Bis zum Abend bei maximal 23 Grad weiter viel Sonne. Auch wenn nachmittags mal ein paar Wolkenwälder vorbeiziehen, es bleibt heute trocken. Morgen dann nochmal bis 27 Grad warm, dazu ein freundlicher Wechsel aus Wonne und Solken. Aus Sonne und Wolken, von dem Kaffee. Ab Dienstag wird es dann aber so oder so herbstlicher, ne? Kühler und auch wechselhafter mit Schauern.
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0: Ach, schön. Lecker Lenny Kravitz bei MDR Jump am Sonntagvormittag. Nicht nur lecker, sondern vor allem jetzt auch gesund. Es geht nämlich um Äpfel. Ihr wisst schon, jeden Tag einer davon und angeblich müssen wir nicht mehr zum Arzt gehen. Sprichwort kennt ihr auch. An apple a day keeps the doctor away. Fakt ist, Äpfel enthalten viele wichtige Vitamine, Mineralstoffe, Ballaststoffe, sogar so ein Apfelgriebsch. Vor allem aber die Schalen, die auch bei der Saftproduktion zum Beispiel in Eisleben anfallen, die enthalten wertvolle Inhaltsstoffe. Statt aber diese sogenannten Trester einfach nur wegzuschmeißen, kommen die ins Labor. Bernhard Westermann vom Leibniz-Institut für Pflanzenbiochemie in Halle, der erklärt, was da genau mit den Apfelresten gemacht wird.
1: Es handelt sich klassischerweise wirklich um die getrockneten Pressrückstände, die hier in Sachsen-Anhalt in großen Mengen halt eben anfallen. Die nehmen wir, mahlen die erstmal klein und behandeln diese Dinge dann mit Alkohol und Wasser und anderen Lösungsmitteln und isolieren eben Inhaltsstoffe raus, die zum Beispiel dann in Hautcremes dann eingesetzt werden können und dann diese Hautcremes halt eben wirklich zu sehr, sehr wertvollen hautprotektiven, also zu hautschützenden Cremes umwandeln können, die dann zum Beispiel dann bei starker Neurodermitis eingesetzt werden können.
0: Ja, und neben medizinischen Hautcremes lassen sich daraus aber auch Impfstoffverstärker herstellen. Und die werden genau wozu gebraucht?
1: Impfstoffverstärker sind bei jeder Impfung notwendig. Unser Immunsystem reagiert auf die eigentlichen Impfstoffe viel zu schwach. Und um das Immunsystem halt eben anzuregen, brauche ich halt eben diese entsprechenden Verstärker. Klassischerweise bei der Grippeschutzimpfung zum Beispiel sind das Aluminiumsalze. Die werden jedes Jahr verwendet. Und wir können halt eben mit diesen Stoffen, die wir halt eben hier dann isolieren, das Ganze auf eine pflanzliche Basis stellen und bieten zusätzlich halt eben dann auch ein veganes Produkt an, was natürlich für viele Menschen heute auch ein sehr, sehr wichtiger Aspekt ist.
0: Das klingt natürlich erstmal nach einem echten Knüller so in der Theorie. Aber wo stehen wir denn nun gerade, wenn wir es in die praktische Richtung kehren, wie weit sind wir da mit der Forschung?
1: Diese Laborphase haben wir jetzt eigentlich schon abgeschlossen und wir versuchen das jetzt wirklich auf einen größeren Maßstab zu übertragen, um dann der Industrie anbieten zu können, dass die hier entsprechend dann unsere Verfahren anwenden kann und damit dann in größeren Mengen auch für die Industrie dann zugänglich zu machen. Und das Interessante ist, es ja gerade ja in Sachsen-Anhalt auch eine sehr bedeutende Impfstoffindustrie gibt und da gilt es halt eben dann entsprechend hier die Kontakte, die wir bereits haben, hier zu verfestigen und dann vielleicht unser Verfahren entsprechend anzubieten. Das ist deutlich, also das soll deutlich jetzt diesen wissenschaftlichen Rahmen verlassen und soll deutlich auf die Anwendung und damit auch auf, sage ich mal, die Schaffung von neuen Arbeitsplätzen und von neuen Wertschöpfungsketten hier in Sachsen-Anhalt hinauslaufen.
0: Also einfach mal um die Ecke denken und einen echten Knaller auf den Weg bringen. Äpfel, Forschung, Verarbeitung, zum Beispiel zur Medizin, alles aus Sachsen-Anhalt. Die interessanten Einblicke hat uns Bernhard Westermann vom Leibniz-Institut für Pflanzenbiochemie in Halle zum sonnigen Sonntag vorbeigebracht. Mit oder ohne Äpfel auf jeden Fall, aber mit MDR Jump und euer Lieblingshits. Weiter durch den Sonntag. Macht's euch hübsch zusammen.

Aus unserem MDR-Jump-Verkehrszentrum gibt es die Entwarnung von der A4 Görlitz-Dresden zwischen Görlitz-Weißenberg und Görlitz kein Falschfahrer mehr unterwegs. Zwischen Görlitz und Weißenberg kein Falschfahrer mehr auf der A4 Görlitz-Dresden.

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0: guten Sonntag. Hier ist MDR Jump. Es ist 10.30 Uhr. Alles, was jetzt wichtig ist, gibt's mit Bernd Milde.
1: Die Stadt Chemnitz sieht geplante Großprojekte nicht gefährdet, trotz der millionenschweren Mehrausgaben für die Rettungsleitstelle. Die Stadtverwaltung erklärte auf MDR-Anfrage, ein Großteil der Kosten werde von den Krankenkassen und vom Freistaat refinanziert. Oberbürgermeister Sven Schulze hatte 5 Millionen Euro aus dem Stadthaushalt per Eilentscheid freigegeben. Ihm zufolge muss die Leitstelle dringend modernisiert werden, um EU-Vorgaben zu erfüllen. Die Ukraine will in der kommenden Woche gemeinsam mit ihren westlichen Verbündeten über weitere militärische Hilfe beraten. Das teilte der ukrainische Verteidigungsminister Jewgeni Chmara nach einem Telefonat mit seinem deutschen Amtskollegen Boris Pistorius mit. Einen genauen Termin nannte er nicht. Der Nachlass des Komikers Heinz Erhardt zieht nach Bonn ins Haus der Geschichte. Wie der Spiegel berichtet, gehören dazu unter anderem Tagebücher, Briefe, Fotos und seine Schreibmaschine. Die Sammlung soll voraussichtlich 2029 zum 50. Todestag Erhardts der Öffentlichkeit präsentiert werden.
0: Aus dem MDR Jump Verkehrszentrum der frische Blick auf die Straßen. Nochmal ganz in Ruhe die Entwarnung für die A4 Görlitz-Dresden. Zwischen Görlitz und Weißenberg kein Falschfahrer mehr unterwegs. A71 Richtung Sangerhausen zwischen Heldrungen und Adern. Im Bausteinbereich steht ein defektes Fahrzeug. Und Vorsicht auch auf der B91 Richtung Zeitz zwischen Weißenfels und Borau. Ein toter Waschbär liegt dort. Die Blitzer aktuell unter anderem auf der A9 Richtung Berlin zwischen Halle und Bitterfeld-Wolfen. In beiden Richtungen stehen sie in Merseburg am Gerichtsrhein. In Seifert einer in der Langenschader Straße stadtauswärts. In Weißenfels in der Beuditzer Straße stadtauswärts. Und Manuel hat sich gemeldet. Der hat auch noch was für euch.
2: Wir sind gerade auf der A72 unterwegs und zwischen Zwickau Ost und Hoppenstein wird gerade der Blitzer aufgebaut.
0: Dankeschön, Manuel, fürs Bescheid sagen. Komm gut und sicher an dein Ziel. Und wenn ihr auch noch Blitzer entdeckt oder auch Staus seht, meldet es gern bei uns. Geht mit einem kostenlosen Anruf unter der 0800 123 2340. Dankeschön. So ein ganz entspannter Sonntagvormittag. Seehausen meldet uns ein paar harmlose Wolken vor der Sonne mit 16 Grad. Na was am Rennweg, trotz der vielen Wolken, aber trocken und kalt bei nur 10 Grad. Leipzig, sonnige 16 Grad, ja, bis zum Abend maximal 23 Grad. Viel Sonne, können auch mal ein paar dichtere Wolkenfelder durchziehen, wie wir es gerade in Neuss am Rennweg sehen. Es bleibt aber trocken und auch morgen noch mal bis 27 Grad. Da schnippst das Temperatur-Jojo ein bisschen hoch. Und dazu gibt es einen freundlichen Wechsel zum Start in die neue Woche von Sonne und Wolken.
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Hier ist MDR Jump jetzt mit der, wie sie selber sagt, glücklichsten Frau des Planeten. Naja, komm. Bescheiden war unsere Katy Perry ja nie so wirklich. Ich freue mich einfach, dass sie aktuell gut geht, weil sie hat ihre Fans nur auch wissen lassen, dass sie die größte Liebe ihres Lebens lebt. Nein, es geht hier nicht um Musik, sondern um die Beziehung zum kanadischen Ex-Premier Justin Trudeau. Verknallt bis über beide Ohren, es geht nicht schöner. Wir freuen uns für sie, aber am allermeisten freuen wir uns dann doch für uns selbst. Musik von Katy Perry kommt im Radio immer am besten. Watch it burn bei MDR Jump.

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9: Um 11 Uhr mit Bernd Milde. In Deutschland soll es bald schnelle Eingreiftruppen gegen Drohnenangriffe geben. Das berichtet die Bild am Sonntag und beruft sich auf einen Plan von Innenminister Alexander Dobrindt. Demnach sollen mobile Einheiten in strategisch wichtigen Städten wie Berlin, Hamburg, München, Leipzig und Frankfurt stationiert werden. Ziel sei es, den Luftraum über wichtigen Drehkreuzen, Flughäfen und Bahnhöfen sowie über dem Regierungsviertel in Berlin zu schützen. Darüber hinaus sollen die Befugnisse von Wasserwerken, Netzbetreibern und Rüstungsbetrieben erweitert werden. Sie sollen künftig die Möglichkeit haben, selbstständig Drohnen abzuwehren. In Sachsen-Anhalt wird ein neuer Landtag gewählt. Seit 8 Uhr sind die Wahllokale geöffnet. Knapp 1,7 Millionen Wahlberechtigte sind aufgerufen, bis 18 Uhr ihre Stimme abzugeben. Die letzten Umfragen sahen die vom Verfassungsschutz als rechtsextremistisch eingestufte AfD deutlich vorn, aber ohne absolute Mehrheit. Spitzenkandidat Ulrich Siegmund gab am Vormittag in Tangermünde seine Stimme ab. Er wurde von Dutzenden Menschen lautstark begrüßt. In diesen Minuten wird auch Ministerpräsident Sven Schulze von der CDU in einem Wahllokal in Magdeburg erwartet. Die US-Sondergesandten Steve Witkoff und Jared Kushner sind zu Gesprächen über ein Kriegsende in die ukrainische Hauptstadt Kiew aufgebrochen. Wie die russische Nachrichtenagentur TASS berichtet, hob ihr Flugzeug am Morgen deutscher Zeit in Moskau ab. Dort hatten die Trump-Vertrauten gestern etwa 3 Stunden lang mit Präsident Wladimir Putin gesprochen. Beide Seiten äußerten sich anschließend positiv, nannten aber keine Einzelheiten. Wegen der US-Vermittlungsmission haben die Ukraine und Russland eine 3-tägige Waffenruhe für ihre Hauptstädte vereinbart. In anderen Landesteilen gab es unterdessen in der Nacht wieder gegenseitige Luftangriffe. Im Zusammenhang mit Sabotageakten am deutschen Stromnetz wird weiter nach einem Tatverdächtigen gesucht. Polizei und Staatsanwaltschaft in Brandenburg und Nordrhein-Westfalen veröffentlichten einen Fahndungsaufruf mit Fotos des Verdächtigen. In den beiden Bundesländern und in Sachsen hatte es in den vergangenen Tagen Attacken auf die Stromversorgung gegeben. Der deutsche Tennisprofi Alexander Zverev hat das Achtelfinale der US Open erreicht. Er setzte sich am Morgen deutscher Zeit mit 6:2, 7:6 und 6:2 gegen den Chilenen Alejandro Tabilo durch. Das waren die Nachrichten.
10: Und aus unserem MDR Jump Verkehrszentrum jetzt der zuverlässigste Verkehrsservice im Osten. A71 Richtung Sangerhausen zwischen Heldrungen und Adern steht im Baustellenbereich ein defektes Fahrzeug. A72 Richtung Leipzig zwischen Chemnitz-Rottluff und Kreuz Chemnitz ist die rechte Spur nach einem Unfall blockiert. Die B88 ist in Bad Blankenburg zwischen Georgstraße und Untermberg nach einem Unfall gesperrt und in Winterfeld auf der B71 eine ungesicherte Unfallstelle. Blitzer bei uns online auf mdrjump.de, auch in unserer App. Aktuell unter anderem Blitzer auf der A9 Richtung Berlin zwischen Halle und Bitterfeld-Wolfen. Es wird in beiden Richtungen in Merseburg am Gerichtsrhein geblitzt. Dann einer zwischen dem Abzweig Raum und der A72 Auffahrt Hartenstein. Blitzer in Saalfeld, in der Langenscheider Straße stadtauswärts und in Weißenfels in der Beuditzstraße ebenfalls stadtauswärts. 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Kurzer Blick noch aufs Wetterchen. Prima Sonntagssonne in Magdeburg bei 16 Grad. Auch in Eisenach scheint die Sonne bei aktuell 15 Grad. Görlitz Sonne, Wolkenmix 16 Grad. Und bis zum Abend bleibt es bei maximal 23 Grad sonnig. Trotz einiger Wolkenfelder aber eben auch trocken. Morgen, da schnippst das Temperatur-Jojo nochmal rauf auf 27 Grad. Einen freundlichen Wechsel aus Wolken mit ein bisschen Sonne gibt's dazu. Ab Dienstag schnippt's dann wieder runter mit den Temperaturen. Ab Dienstag nicht nur herbstlich kühler, sondern auch wechselhaft mit Schauern.
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4: Hier ist MDR Jump. Es ist 11.30 Uhr am Sonntagvormittag. Jetzt alles, was wichtig ist, mit Kerstin Hoffmann.
5: Die Ukraine will in der kommenden Woche gemeinsam mit ihren westlichen Verbündeten über weitere militärische Hilfe beraten. Das teilte der ukrainische Verteidigungsminister Jewgeni Chmara nach einem Telefonat mit seinem deutschen Amtskollegen Boris Pistorius mit. Einen genauen Termin nannte er nicht. Der Nachlass des Komikers Heinz Erhardt zieht nach Bonn ins Haus der Geschichte. Wie der Spiegel berichtet, gehören dazu unter anderem Tagebücher, Briefe, Fotos und seine Schreibmaschine. Die Sammlung soll voraussichtlich 2029 zum 50. Todestag Erhardts der Öffentlichkeit präsentiert werden. In Leipzig hat eine Apothekerin einen Betrüger auffliegen lassen. Wie die Polizei mitteilte, hatte der Mann versucht, mit einem gefälschten Rezept an verschreibungspflichtige Medikamente zu kommen. Die Apothekerin habe vorgegeben, die Arznei für den kommenden Tag zu bestellen. Als der Mann und ein Komplize sie abholen wollten, nahm ihn die Polizei fest.
4: Aus dem MDR-Jump-Verkehrszentrum fix noch der frische Blick auf die Straßen. A71 Richtung Sangerhausen zwischen Heldrungen und Atern. Aufpassen, im Baustellenbereich steht noch ein defektes Fahrzeug. A72 Richtung Leipzig zwischen Chemnitz-Rottluff und Kreuz Chemnitz ist die rechte Spur weiter nach einem Unfall blockiert. Die B88 ist in Bad Blankenburg zwischen Georgstraße und Unterm Berg nach einem Unfall gesperrt. Und in Winterfeld auf der B71 Behinderungen nach einem Unfall. Blitzer haben wir aktuell auf der A9 Richtung Berlin zwischen Halle und Bitterfeld-Wolfen. In Halle einer im Böllberger Weg statt auswärts. In beiden Richtungen stehen sie in Merseburg am Gerichtsrhein. Blitzer zwischen dem Abzweig Raum und der A72 Auffahrt Hartenstein. In Saalfeld in der Langenscheider Straße statt auswärts. Geblitzt wird auch in Torgau in der Eilenburger Straße statt auswärts und in Weißenfels in der Beuditzstraße statt auswärts. Ihr seid unterwegs heute Vormittag, entdeckt mehr Blitzer oder seht noch Staus. Meldet das bei uns mit einem kostenlosen Anruf unter der 0800 123 2340. Dankeschön. Freundlich guckt die Sonne zwischen den Wolken durch in Halle bei 18 Grad. In Erfurt haben wir prima Sonne, 16 Grad und in Plauen auch 16 Grad und dazu Wolken mit freundlichen Abschnitten. Bis zum Abend maximal 23 Grad, viel Sonne. Und auch wenn mal die Wolken ein bisschen dicker sind, soll es heute trocken bleiben. Wir starten in die neue Woche mit bis zu 27 Grad morgen. Dazu der freundliche Wechsel aus Sonne und Wolken ab Dienstag. Dann aber Herbst. Es wird kühler und auch wechselhafter mit Schauern.
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Hier ist MDR Jump am Sonntagvormittag. Sorry, ich muss gerade ein bisschen grinsen. Ich habe die Woche meine Patentochter vom Training abgeholt. Ne? Sie so mit Kopfhörer im Ohr. Ja, wir sitzen im Auto. Naja, Teenager halt, ja. Da fängt sie so aus der Kalten an zu summen. So voll schräg, ne? Guck so kurz rüber. Sie auf einmal rote Rübe und ich dann nur so ganz lässig. Na, hörst du Tame Impala und Jenny mit Dracula? Und sie so. Ja. Yeah. Naja, Teenager. Genießen wir es zusammen hier bei MDR.

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5: Um 12 Uhr mit Kerstin Hoffmann. In Deutschland soll es bald schnelle Eingreiftruppen gegen Drohnenangriffe geben. Das berichtet die Bild am Sonntag und beruft sich auf einen Plan von Innenminister Alexander Dobrindt. Demnach sollen mobile Einheiten in strategisch wichtigen Städten wie Berlin, Hamburg, München, Leipzig und Frankfurt stationiert werden. Ziel sei es, den Luftraum über wichtigen Drehkreuzen, Flughäfen und Bahnhöfen sowie über dem Regierungsviertel in Berlin zu schützen. Darüber hinaus sollen die Befugnisse von Wasserwerken, Netzbetreibern und Rüstungsbetrieben erweitert werden. Sie sollen künftig die Möglichkeit haben, selbstständig Drohnen abzuwehren. In Sachsen-Anhalt wird ein neuer Landtag gewählt. Seit 8 Uhr sind die Wahllokale geöffnet. Knapp 1,7 Millionen Wahlberechtigte sind aufgerufen, bis 18 Uhr ihre Stimme abzugeben. Die letzten Umfragen sahen die vom Verfassungsschutz als rechtsextremistisch eingestufte AfD deutlich vorn, aber ohne absolute Mehrheit. Spitzenkandidat Ulrich Siegmund ging am Vormittag in Tangermünde zur Wahl. Er wurde von Dutzenden Menschen lautstark begrüßt. Kurz darauf gab auch Ministerpräsident Sven Schulze von der CDU seine Stimme in einem Wahllokal in Magdeburg ab. Die ehemalige Thüringer BSW-Führung hat das geplante Planungstreffen für eine Parteineugründung kurzfristig abgesagt. Die frühere BSW-Landeschefin Finanzministerin Katja Wolf sagte, es seien noch zu viele Fragen offen. Ein Treffen hätte heute keinen Sinn ergeben. Wegen des Dauerstreits mit der BSW-Bundeschefin Sarah Wagenknecht hatten Wolf und 12 weitere Landtagsabgeordnete das BSW verlassen. 10 von ihnen wollen die Regierung von Ministerpräsident Mario Vogt weiter unterstützen. Nach den Sabotageakten gegen das deutsche Stromnetz sucht die Polizei noch immer nach dem mutmaßlichen Täter. Ein Sprecher sagte am Morgen, die Fahndung laufe, es seien mehrere Hinweise eingegangen. Die Ermittler hatten gestern einen Fahndungsaufruf mit 2 Fotos des 48 Jahre alten Verdächtigen veröffentlicht. Er soll für Attacken auf die Stromversorgung in Nordrhein-Westfalen, Brandenburg und Sachsen verantwortlich sein. Laut Brandenburger Polizei ist er möglicherweise mit einem Fahrrad unterwegs. Der deutsche Tennisprofi Alexander Zverev hat das Achtelfinale der US Open erreicht. Er setzte sich am Morgen deutscher Zeit mit 6:2, 7:6 und 6:2 gegen den Chilenen Alejandro Tabilo durch. Das waren die Nachrichten.
6: Und aus unserem MDR Jump Verkehrszentrum, der zuverlässigste Verkehrsservice im Osten. A9 Richtung München, zwischen Drossig und Eisenberg staut sich's an einer Baustelle. A71 Schweinfurt-Sangerhausen zwischen Heldrungen und Atern in beiden Richtungen, Behinderungen nach einem Unfall im Baustellenbereich. A72 Richtung Leipzig zwischen Chemnitz-Rottluff und Kreuz-Chemnitz ist die rechte Spur nach einem Unfall blockiert und nach einem Unfall gesperrt ist die B88 in Bad Berka zwischen Georg Straße und unterm Berg. Blitzer bei uns online auf mdrjump.de. Unter anderem stehen sie heute Mittag auf der A9 Richtung Berlin zwischen Halle und Bitterfeld-Wolfen. In Halle im Böllberger Weg statt auswärts in beiden Richtungen Blitzer in Merseburg am Gerichtsrhein. Zwischen dem Abzweig Raum und der A72 Auffahrt Hartenstein wird geblitzt. Genau wie in Saalfeld in der Langenscharder Straße statt auswärts. In Torgau einer in der Eilenburger Straße statt auswärts und in Weißenfels wird in der Beuditzstraße ebenfalls statt auswärts geblitzt. Alle Blitzer und Staus für eure Region jederzeit und auch immer aktuell bei MDR Jump in ARD Sounds. Sonntagmittag richtig schön in Wittenberg. Pralle Sonne, 17 Grad dazu. Gera und Dresden melden mehr Wolken als Sonne, aber alles trocken bei frischen 15 Grad. Und bis zum Abend haben wir dann so 23 Grad erreicht. Viel Sonne und trotz einiger zum Teil auch dichter Wolkenfelder bleibt es heute trocken. Morgen wird es nochmal ordentlich warm mit bis zu 27 Grad. Freundlicher Wechsel von Sonne und Wolken. Ab Dienstag dann wechselhafter mit Schauern und Richtung Wochenmitte auch wieder deutlich kühler.
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0: Hier ist MDR Jump. Zusammen wimmeln wir ganz entspannt von einer Woche in die nächste. Naja, war die letzten Tage ja nicht immer alles nur rosa-rot und feini-fatz. Aber bei allem, das da so umher knirscht, Tag für Tag, es gibt sie auch. Die guten Meldungen, zum Beispiel vom Finanzamt. Das ist ja mal was ganz Neues. Was an Post vom Finanzamt gut sein soll. Oliver Haupt aus der MDR Jump Redaktion.
1: Man soll nämlich die Post vom Finanzamt in Zukunft tatsächlich auch verstehen können, was da drin steht. Dafür haben Bund und Länder mehr als 700 Textbausteine, die Finanzämter zum Beispiel in Briefen an uns verwenden, in normalere Sprache umformuliert. Ich habe mal ein Beispiel mitgebracht, wie das funktioniert. Bislang hieß es nämlich, gemäß der Paragraphen 149 und 150 der Abgabenordnung in Verbindung mit Paragraph 25 Absatz 3 des Einkommensteuergesetzes ergibt sich für Sie eine Verpflichtung zur Abgabe der Einkommensteuererklärung. Und daraus soll nun ein einfaches Sie sind verpflichtet, eine Einkommensteuererklärung abzugeben werden.
0: Kannst du nicht ausdenken, ne? Ein Behördenschreiben, das verständlich formuliert ist. Ich bin gespannt. Aber der Olli hat noch eine richtig gute Meldung gefunden.
1: Hier bei uns im Osten, und zwar in Gardelegen. Der Anlass ist eigentlich gar kein schöner. Da hat es nämlich in der Nacht zum Mittwoch ziemlich heftig gebrannt und dadurch ist ein Jugendclub und die Räumlichkeiten eines Kulturvereins, die sind komplett zerstört worden. Die betroffenen Vereine haben dann am Donnerstag online mehrere Spendenaufrufe gestartet, damit die so wichtige Jugendarbeit dort schnellstmöglich weitergehen kann. Und da sind, das ist jetzt die gute Nachricht, in nur einem Tag fast 65.000 Euro zusammengekommen.
0: Das ist ja der Wahnsinn. Knaller, oder? Was wir so alles hinkriegen zusammen. Oliver Haupt hat uns die guten Meldungen der Woche spendiert. Hier bei MDR Jump.

Das MDR Jump Verkehrszentrum mit einer Info für alle unterwegs auf der A13 Richtung Berlin. Viertelstunde Stauzeit müsst ihr einplanen aktuell zwischen Radeburg und Thiendorf. Ja, und wo ihr noch Geduld braucht, alle Meldungen gibt's dann gleich nach den 12:30 Nachrichten aus unserem Verkehrszentrum hier bei MDR Jump. 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

0: Hier bei MDR Jump geben sich die mega erfolgreichen Frauen das Mikro gegenseitig in die Hand. Von Alicia Keys geht's gleich zu Taylor Swift, aber vorher um 12.30 Uhr alles, was wichtig ist, mit Kerstin Hoffmann.
1: EU-Kommissionspräsidentin Ursula von der Leyen reist heute für 2 Tage nach Grönland. Dort soll eine Vereinbarung über eine engere Zusammenarbeit mit der EU unterzeichnet werden. Morgen trifft von der Leyen Grönlands Regierungschef Jens Fredrik Nielsen, die dänische Regierungschefin Mette Frederiksen und den Premierminister der Färöerinseln Benir Johannessen. Unbekannte haben in der Nacht zu Samstag in Suhl die Scheiben eines Hauses eingeworfen. Wie die Polizei mitteilte, war das Gebäude des Vereins Alternative Kultur und politische Bildung betroffen. Es sei auch vor dem Haus randaliert worden. Zeugen werden gebeten, sich bei der Polizei zu melden. In Leipzig hat eine Apothekerin einen Betrüger auffliegen lassen. Wie die Polizei mitteilte, hatte der Mann versucht, mit einem gefälschten Rezept an verschreibungspflichtige Medikamente zu kommen. Die Apothekerin habe vorgegeben, die Arznei für den kommenden Tag zu bestellen. Als der Mann und ein Komplize sie abholen wollten, nahm ihn die Polizei fest.
0: Wie versprochen aus dem MDR Jump Verkehrszentrum der frische Blick auf die Straßen. A2 Richtung Berlin zwischen Braunschweig Ost und Kreuz Wolfsburg Königslutter steht ein defekter LKW auf der rechten Spur. 10 Minuten braucht ihr länger auf der A4 Richtung Frankfurt zwischen Chemnitz Ost und Kreuz Chemnitz. 4 Kilometer Stau an einer Baustelle. 10 Minuten Stauzeit an einer Baustelle auch auf der A9 Richtung München zwischen Dreußig und Eisenberg. A13 Richtung Berlin zwischen Radeburg und Thiendorf. 4 Kilometer Stau, 15 Minuten Zeitverlust. A13 Richtung Dresden zwischen Schönborn und Thiendorf. 3 Kilometer stockend. Hier braucht ihr 10 Minuten länger. A71 Schweinfurt-Sangerhausen zwischen Heldrung und Artern. In beiden Richtungen Behinderungen nach einem Unfall im Baustellenbereich. Die B88 ist in Bad Blankenburg zwischen Georgstraße und Unterm Berg nach einem Unfall gesperrt. Und in Chemnitz ist die Leipziger Straße zwischen Louis-Otto-Straße und Anton-Ohrensteig nach einem Unfall gesperrt. Aktuelle Blitze haben wir unter anderem auf der A9 Richtung Berlin zwischen Halle und Bitterfeld-Wolfen. In Halle wird im Böllberger Weg stadtauswärts geblitzt. In beiden Richtungen stehen sie in Merseburg am Gerichtsrhein. In Radeberg Blitzer in der Heidestraße stadtauswärts. Wir haben noch eins zwischen dem Abzweig Raum und der A72 auf Hart-Hartenstein. Und in Torgau Blitzer in der Eilenburger Straße stadtauswärts. Wenn ihr unterwegs seid, mehr Blitzer entdeckt oder auch noch Staus seht, meldet's gern bei uns mit einem kostenlosen Anruf unter der 0800 123 2340. So, dann bin ich mal gespannt. Ah, das sieht gut aus. Unser Wochenendwetterchen in Schleiz. Wolkenloser Himmel, knalle Sonne also bei 15 Grad. In Gardelegen also ein Sonne-Wolken-Mix bei schönen 18 Grad. Und in Görlitz keine Sonne, dafür dicke Wolken, aber trocken bei 16 Grad. Und bis zum Abend ist genau das Wetter, das uns begleiten wird. Sonnig, paar Wolkenfelder, kein Regen. Maximal 23 Grad heute. Morgen zum Start in die neue Woche wird es dann deutlich wärmer mit bis zu 27 Grad. Und dazu nochmal ein freundlicher Wechsel von Wolken und Sonne.
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Das MDR Jump Verkehrszentrum mit einer Sofortmeldung. Die A14 Richtung Magdeburg ist zwischen Tangerhütte und Abfahrt Wolmirstedt wegen eines brennenden Fahrzeugs gesperrt.

0: 8 Minuten vor 1 haben wir es. MDR Jump am Sonntagmittag. Wie läuft das bei euch zu Hause? Schon gegessen? Oder macht ihr mal was ganz Verrücktes? Habt ihr vielleicht sowas ganz Wildes geplant wie unsere MDR Jump-Hörerin Anja aus Halle?
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3: Mein Mittag fällt heute eher schmal aus, denn ich bin nämlich beim Gänsmarbrückenfest beim WUK Theaterquartier. Ich bin zum Beispiel beim Fundusverkauf von Löwenkostümen bis Wolfskostüm, Perücke und schicke Handtasche und höre auch nebenbei schon Live-Musik und freue mich auf viele, viele Acts und auch tolle Gespräche von den zahlreichen Vereinen, die heute hier vor Ort sind. Und wenn ich Glück habe, dann kriege ich nachher noch eine leckere Waffel oder was vom Falafelstand. Und ich freue mich natürlich auch besonders, wenn ihr heute vorbeischaut.
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5: Um 13 Uhr mit Kerstin Hoffmann. Bei der Landtagswahl in Sachsen-Anhalt ist die Wahlbeteiligung bis zum Mittag deutlich höher gewesen als bei der Wahl vor 5 Jahren. Wie die Landeswahlleiterin mitteilte, gaben bis 12 Uhr etwa 34,7% der Berechtigten ihre Stimme ab. 2021 waren es zu diesem Zeitpunkt 22,4%. Die Wahllokale sind seit 8 Uhr geöffnet. Knapp 1,7 Millionen Bürger können bis 18 Uhr ihre Stimme abgeben. Die letzten Umfragen sahen die vom Verfassungsschutz als rechtsextremistisch eingestufte AfD deutlich vorn, aber ohne absolute Mehrheit. Die US-Sondergesandten Steve Witkoff und Jared Kushner sind nach Medienberichten in der ukrainischen Hauptstadt Kiew eingetroffen. Wie die Nachrichtenagentur AFP schreibt, reisten die beiden Politiker per Zug aus Polen an. Sie wollen dort mit Vertretern der Ukraine über ein Ende des Ukraine-Kriegs sprechen. Witkoff und Kushner waren zuvor in Moskau. Dort hatten sie 3 Stunden lang mit dem russischen Präsidenten Wladimir Putin gesprochen. Beide Seiten äußerten sich anschließend positiv, nannten aber keine Details. Wegen der US-Vermittlungsmission wurde eine 3-tägige Waffenruhe für Moskau und Kiew vereinbart. Die ehemalige Thüringer BSW-Führung hat das Planungstreffen für eine Parteineugründung kurzfristig abgesagt. Die frühere BSW-Landeschefin, Finanzministerin Katja Wolf, sagte, es seien noch zu viele Fragen offen, ein Treffen hätte heute keinen Sinn ergeben. Wegen des Dauerstreits mit der BSW-Bundeschefin Sarah Wagenknecht hatten Wolf und 12 weitere Landtagsabgeordnete das BSW verlassen. 10 von ihnen wollen die Regierung von Ministerpräsident Mario Vogt weiter unterstützen. Nach den Sabotageakten gegen das deutsche Stromnetz sucht die Polizei noch immer nach dem mutmaßlichen Täter. Ein Sprecher sagte am Morgen, die Fahndung laufe, es seien mehrere Hinweise eingegangen. Die Ermittler hatten gestern einen Fahndungsaufruf mit 2 Fotos des 48 Jahre alten Verdächtigen veröffentlicht. Er soll für Attacken auf die Stromversorgung in Nordrhein-Westfalen, Brandenburg und Sachsen verantwortlich sein. Laut Brandenburger Polizei ist er möglicherweise mit einem Fahrrad unterwegs. Der deutsche Tennisprofi Alexander Zverev hat das Achtelfinale der US Open erreicht. Er setzte sich am Morgen deutscher Zeit mit 6:2, 7:6 und 6:2 gegen den Chilenen Alejandro Tabilo durch. Das waren die Nachrichten.
6: Aus unserem MDR Jump Verkehrszentrum, der zuverlässigste Verkehrsservice im Osten. A4 Richtung Frankfurt zwischen Chemnitz Ost und Kreuz Chemnitz gibt's 4 Kilometer Stau. Ihr braucht an einer Baustelle jetzt aktuell 10 Minuten länger. Viertelstunde Zeitverlust auf der A13 Richtung Berlin zwischen Radeburg und Thiendorf 4 Kilometer Stau und A13 Richtung Dresden. Auch hier dauert's 15 Minuten länger zwischen Schönborn und Thiendorf 3 Kilometer stockend. Die A14 ist zwischen Tangerhütte und Abfahrt Wolmirstedt wegen eines brennenden Fahrzeugs gesperrt. Auch hier staut sich's. Die B100 Halle-Bitterfeld ist zwischen Radis und Bergwitz nach einem Unfall gesperrt. Die B88 ist in Bad Blankenburg zwischen Georgstraße und Untermberg gesperrt. Der Grund auch hier ein Unfall. Und ebenfalls nach einem Unfall gesperrt in Chemnitz ist die Leipziger Straße zwischen Luis-Otto-Straße und Anton-Ohorn-Steig. Blitzer bei uns online auf mdrjump.de und in unserer App. Aktuell stehen sie unter anderem auf der A72 Richtung Leipzig zwischen Zwickau-Ost und Hartenstein. In Chemnitz Blitzer in der Chemnitz-Talstraße stadtauswärts, einer in Halle im Böllberger Weg stadtauswärts. Es wird am Ortseingang Ilmenau in der Schleusinger Allee aus Richtung Manebach geblitzt. Stadtauswärts haben wir Blitzer noch in Radeberg in der Heidestraße und in Torgau in der Eilenburger Straße. Alle Staus und Blitzer für eure Region jederzeit und auch immer aktuell bei MDR Jump in ARD Sounds. Schauen wir noch auf unser Sonntagswetter. Na, das sieht doch knallermäßig aus in Wernigerode. Pralle Sonne, 17 Grad zum Sonntagmittag. Auch in Meiningen scheint die Sonne bei 16 Grad. In Chemnitz paar mehr Wolken, aber trocken bei 15 Grad. Ja, und so bleibt es dann auch bis zum Abend bei viel Sonne. Bei Wolkenfeldern, die keinen Regen mitbringen, bei maximal 23 Grad. Morgen zum Start in die neue Woche wird es dann noch mal ein bisschen wärmer, 27 Grad Maximum. Dazu ein freundlicher Wechsel aus Sonne und Wolken ab Dienstag, dann aber herbstlicher. Immer mal ein Schauer mit dabei und Richtung Wochenmitte kühlt es sich dann auch deutlich ab.
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0: schönen Sonntag mit MDR Jump zum Start in den September, dazwischen die Jubiläum, ja, wie Sternschnuppen um uns rum. Musikikone Freddie Mercury hätte gestern seinen 80. gefeiert. Die Kaulitz-Zwillinge hatten Dienstag Geburtstag. Peter Fox, Charlie Sheen haben auch gerade erst gefeiert, genau wie MDR Jump Stammhörerin Nadine aus Zittau. So, und jetzt aber nicht die Kerzen auf der Torte auspusten. Hier kommt nämlich noch eine Jubilarin, die wir auf keinen Fall vergessen dürfen. Die Biene! Nein! Stopp! Nicht die! Die!
1: Und diese Biene, die ich meine, nennt sich Maya.
0: Ja, sie gehört zu unseren liebsten Kindheitsstars. Biene Maya, die feiert heute im Kinderfernsehen ihren 50. Ab jetzt Kika, ZDF, über den Nachmittag. Filme, Dokus, Reportagen über die kleine Biene und ihre Freunde. Wer Maya, Kumpel Willi und die anderen aus dem Bienenstock nicht drin vorm Fernseher gucken will, auf kikaninchen.de oder kika.de, in der Kika-App und natürlich auch in der Kikaninchen-App seid ihr genauso dabei. Und nebenbei genießt ihr auch noch eure Lieblingshits. Also wenn's mal läuft, Leute, Klock, Klock hier bei MDR Jump. Schönen Sonntag.
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Sonntagmittag mit MDR Jump, ein bisschen Sonne mitnehmen. Und falls gerade eine Wolke bei euch vorhängt, nehmt ihr halt einfach den nächsten Lieblingshit mit. Joe spendiert den End of Beginning bei MDR Jump. Schönen Sonntag.

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4: Ja, und hier ist MDR Jump. Es ist gleich 13.30 Uhr, das Wichtigste am Sonntagmittag jetzt mit Kerstin Hoffmann.
5: EU-Kommissionspräsidentin Ursula von der Leyen reist heute für 2 Tage nach Grönland. Dort soll eine Vereinbarung über eine engere Zusammenarbeit mit der EU unterzeichnet werden. Morgen trifft von der Leyen Grönlands Regierungschef Jens Fredrik Nielsen, die dänische Regierungschefin Mette Frederiksen und den Premierminister der Färöerinseln Beinir Johannessen. Auf der Insel Fargo, der Inselgruppe Kap Verde, sind bei einem Busunfall 25 Menschen ums Leben gekommen, darunter viele Kinder und Jugendliche. Das berichten örtliche Medien. Demnach waren sie auf einem Schulausflug unterwegs. Der Bus sei aus bisher unbekannter Ursache von der Straße abgekommen und eine etwa 30 Meter hohe Klippe hinabgestürzt. Unbekannte haben in der Nacht zu Samstag in Suhl die Scheiben eines Hauses eingeworfen. Wie die Polizei mitteilte, war das Gebäude des Vereins Alternative Kultur und politische Bildung betroffen. Es sei auch vor dem Haus randaliert worden. Zeugen werden gebeten, sich bei der Polizei zu melden.
4: Und aus unserem MDR-Jump-Verkehrszentrum natürlich der frische Blick auf die Straßen. Es geht direkt zur A9 Richtung Berlin. Hier braucht ihr viel Geduld zwischen Köselitz und Niemek. 6 Kilometer Stau. Die aktuelle Wartezeit 45 Minuten. A13 Richtung Berlin zwischen Dreieck Spreewald und Freiwalde. Stockender Verkehr. Nach einem Unfall eine Verzögerung von 15 Minuten. 20 Minuten Wartezeit auf der A13 Richtung Dresden. Zwischen Schönborn und Thiendorf 3 Kilometer stockend. Die A14 ist weiter zwischen Tangerhütte und Abfahrt Wolmirstedt wegen Bergungsarbeiten gesperrt, auch hier Stau. Die B100 Halle-Bitterfeld ist zwischen Radis und Bergwitz nach einem Unfall gesperrt. Die B88 in Bad Blankenburg ist auch nach einem Unfall gesperrt zwischen Georgstraße und Unterm Berg. Und noch eine Sperrung nach einem Unfall in Chemnitz. Hier ist es die Leipziger Straße zwischen Louis-Otto-Straße und Anton-Ohorn-Steig. Aktuelle Blitzer unter anderem auf der A72 Richtung Leipzig zwischen Zwickau-Ost und Hartenstein. In Chemnitz, in der Chemnitz-Talstraße stadtauswärts. Blitzer in Halle im Böllberger Weg stadtauswärts. Geblitzt wird am Ortseingang Ilmenau in der Schlössinger Allee aus Richtung Mannebach. Stadtauswärts Blitzer in Radeberg in der Heidestraße und Torgau in der Eilenburger Straße. Und wenn ihr mehr Blitzer entdeckt oder auch noch Staus seht, meldet's gern bei uns. Mit einem kostenlosen Anruf geht's unter der 0800 123 2340. Dankeschön. Kurz noch der Blick aufs Wetter. Bis zum Abend bleibt so, wie es jetzt schon ist, sonnig, trotz einiger Wolkenfelder trocken. Und die Temperaturen sollen heute noch bis 23 Grad erreichen. Schauen wir mal. Morgen auf alle Fälle noch mal ordentlich warm mit bis zu 27 Grad. Dazu freundlicher Wechsel von Sonne und Wolken. Bisschen herbstlicher, dann aber ab Dienstag mit Schauern. Und Richtung Wochenmitte kühlt sich's auch ab.
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Höre ich voll gerne beim Autofahren. Hier ist MDR Jump und es passiert äußerst selten, dass gleich zwei Songs hintereinander laufen, die ich super gern beim Autofahren höre. Den einen haben wir gerade gehört, der andere kommt jetzt reingeflogen. Christa Serendi spendiert uns Good Old Days bei MDR Jump.

Ich find's voll gut, dass wir es uns hier zusammen so muckelig machen bei MDR Jump. Aber nicht, dass mir noch einer den, ich sag mal, Sonntagnachmittag verpennt. Das können wir nicht wollen. Also ein bisschen mehr Bams mit den Sugar Babes. Hier ist MDR Jump. Schicken Sonntag.

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2: Um 14 Uhr mit Kerstin Hoffmann. Bei der Landtagswahl in Sachsen-Anhalt ist die Wahlbeteiligung bis zum Mittag deutlich höher gewesen als bei der Wahl vor 5 Jahren. Wie die Landeswahlleiterin mitteilte, gaben bis 12 Uhr etwa 4.

0: 37,7% der Berechtigten ihre Stimme ab. 2021 waren es zu diesem Zeitpunkt 22,4%. Die Wahllokale sind seit 8 Uhr geöffnet. Knapp 1,7 Millionen Bürger können bis 18 Uhr ihre Stimme abgeben. Die letzten Umfragen sahen die vom Verfassungsschutz als rechtsextremistisch eingestufte AfD deutlich vorn, aber ohne absolute Mehrheit. Das Bundesinnenministerium hat einen Bericht über einen geplanten Schutzschirm bestätigt. Wie das Ministerium mitteilte, soll ein sogenannter Cyberdome zur Drohnenabwehr aufgebaut werden. Dieser bestehe aus einem engmaschigen Netz aus digitalen Sensoren, erkenne Angriffsversuche und fange sie ab. Zudem solle es neue, schnell verlegbare Einheiten geben, die unter anderem Flughäfen, Bahnhöfe und strategisch wichtige Orte schützen. Darunter sind Berlin, Hamburg, München und Leipzig. Die Bild am Sonntag hatte die Pläne veröffentlicht. Die US-Sondergesandten Steve Witkoff und Jared Kushner sind nach Medienberichten in der ukrainischen Hauptstadt Kiew eingetroffen. Wie die Nachrichtenagentur AFP schreibt, reisten die beiden Politiker per Zug aus Polen an. Sie wollen dort mit Vertretern der Ukraine über ein Ende des Ukraine-Kriegs sprechen. Witkoff und Kushner waren zuvor in Moskau. Dort hatten sie 3 Stunden lang mit dem russischen Präsidenten Wladimir Putin gesprochen. Beide Seiten äußerten sich anschließend positiv, nannten aber keine Details. Nach den Sabotageakten gegen das deutsche Stromnetz sucht die Polizei noch immer nach dem mutmaßlichen Täter. Ein Sprecher sagte, die Fahndung laufe, es seien mehrere Hinweise eingegangen. Die Ermittler hatten gestern einen Fahndungsaufruf mit 2 Fotos des 48 Jahre alten Verdächtigen veröffentlicht. Die ehemalige Thüringer BSW-Führung hat das Planungstreffen für eine Parteineugründung kurzfristig abgesagt. Die frühere BSW-Landeschefin Finanzministerin Katja Wolf sagte, es seien noch zu viele Fragen offen. Ein Treffen hätte heute keinen Sinn ergeben. Wegen des Dauerstreits mit der BSW-Bundeschefin Sarah Wagenknecht hatten Wolf und 12 weitere Landtagsabgeordnete das BSW verlassen. 10 von ihnen wollen die Regierung von Ministerpräsident Mario Vogt weiter unterstützen. Das waren die Nachrichten.
1: Aus unserem MDR-Jump-Verkehrszentrum, der zuverlässigste Verkehrsservice im Osten. A9 Richtung Berlin zwischen Köselitz und Niemegk. Aktuell 6 Kilometer Stau, hier braucht ihr eine halbe Stunde länger. A9 Richtung München zwischen Niemegk und Kleinmarzehns, 15 Minuten Stauzeit. Und dann nochmal 10 Minuten länger auf der A9 Richtung München zwischen Dreußig und Eisenberg, hier 5 Kilometer Stau. A13 Richtung Berlin zwischen Dreieck Spreewald und Freiwalde, Stau nach einem Unfall. Ihr wartet aktuell eine halbe Stunde an einer Baustelle. Halbe Stunde Wartezeit auch auf der A13 Richtung Dresden zwischen Schönborn und Thiendorf, 3 Kilometer stockend. Die A14 ist zwischen Tangerhütte und Abfahrt Wolmirstedt wegen Bergungsarbeiten gesperrt. Stau. Vorsicht auf der A14 Richtung Dresden, Höhe Dreieck Patenaue, hier liegen Fahrzeugteile. Die B100 Halle-Bitterfeld ist zwischen Radis und Bergwitz nach einem Unfall gesperrt und die B88 ist in Bad Blankenburg zwischen Georgstraße und Untermberg gesperrt. Der Grund auch hier ein Unfall. Blitze bei uns immer online auf mdrjump.de. Aktuell stehen sie unter anderem auf der A72 Richtung Leipzig zwischen Zwickau-Ost und Hattenstein. In Chemnitz einer in der Chemnitz-Talstraße statt auswärts. In Halle-Neustadt wird an der Magistrale Höhe Rennbahnkreuz Richtung Zollrhein geblitzt. In Radeberg einer in der Heidestraße statt auswärts. Und dann steht noch einer am Ortsausgang Scheibenberg Richtung Elterlein. Alle Blitzer und Staus für eure Region jederzeit und immer aktuell bei MDR Jump in ARD Sounds. Natürlich noch der Blick aufs Wetterchen. Der Sonntagnachmittag, der sieht doch ganz schön aus. Gera meldet uns sonnige 17 Grad. In Wittenberg haben wir schon 18 Grad. Dazu allerdings dicke Wolken, ohne Regen aber. Und in Plauen scheint die Sonne bei 18 Grad. Und bis zum Abend genauso, ne? Sonnig, paar Wolkenfelder, trocken. Wir erwarten noch bis maximal 23 Grad und morgen sogar bis 27 Grad. Dazu viele Wolken, bisschen Sonne. Ab Dienstag dann aber deutlich herbstlicher. Da kommen dann auch noch ein paar Schauer dazu. Richtung Wochenmitte kühlt sich dann auch deutlich ab.
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0: Sonntagnachmittag wünscht euch MDR Jump. 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Quatsch. 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

0: Hier bei MDR Jump zum Sonntagnachmittag schon der nächste Lieblingshit in der Pipeline. Sorry Bubby von Dobbik. Jetzt ist es gleich 14.30 Uhr. Erstmal alles, was wichtig ist mit Kerstin Hoffmann.
1: Das ukrainische Militär hat nach eigenen Angaben eine Ölraffinerie im russischen Ryazan angegriffen. Den Angaben nach erfolgte der Angriff in der vergangenen Nacht. Die Großstadt Ryazan liegt südlich von Moskau. Die Ukraine greift seit geraumer Zeit immer wieder Ölraffinerien und Öllager in Russland an. Als Konsequenz wurden in fast allen russischen Regionen Benzin und Diesel rationiert. Wegen einer Bombenentschärfung müssen in Kiel tausende Menschen ihre Wohnungen verlassen. Wie die Stadt mitteilte, sind mehr als 2500 Haushalte betroffen. Am Donnerstag war die 250 Kilogramm schwere Fliegerbombe in 4 Metern Tiefe entdeckt worden. Sie soll am Nachmittag entschärft werden. In Wichmar im Saale-Holzland-Kreis hat eine ungewöhnliche Gassi-Runde mit einem Hund ein ungutes Ende genommen. Wie die Polizei mitteilte, ließ ein Halter sein Tier unangeleint neben seinem fahrenden Auto herlaufen. Dabei habe er einen 8 Jahre alten Jungen ins Bein gebissen. Das Kind wurde verletzt. Dem Halter droht jetzt ein Strafverfahren wegen fahrlässiger Körperverletzung.
0: Das MDR Jump Verkehrszentrum mit einem frischen Blick auf die Straßen zur A4 Richtung Frankfurt. Zwischen Erfurt-Fisselbach und Erfurt-Ost stockt der Verkehr jetzt nach einem Unfall. A9 Richtung München, 15 Minuten Stauzeit einplanen zwischen Niemek und Kleinmarzehns. Und weiter auf der A9 Richtung München, 5 Kilometer Stau gibt's hier nochmal zwischen Drossig und Eisenberg mit 10 Minuten Wartezeit. A13 Richtung Berlin zwischen Dreieck Spreewald und Freiwalde. Stau nach einem Unfall in einer Baustelle. 20 Minuten braucht ihr hier länger. Halbe Stunde Stauzeit auf der A13 Richtung Dresden zwischen Schönborn und Thiendorf mit 6 Kilometer Stau. Im Saalekreis auf der Straße zwischen Domnitz und Abzweig Nauendorf Behinderungen nach einem Unfall. Und die B88 ist in Bad Blankenburg zwischen Georgstraße und Untermberg nach einem Unfall gesperrt. Aktuelle Blitzer unter anderem auf der A72 Richtung Leipzig zwischen Zwickau Ost und Hartenstein. In Chemnitz, in der Chemnitz-Talstraße stadtauswärts. Es wird in Halle-Neustadt geblitzt, an der Magistrale Höhe Rennbahnkreuz Richtung Zollrhein. Blitzer auch in Radeberg in der Heidestraße stadtauswärts und einer am Ortsausgang Scheibenberg Richtung Elterlein. Ihr entdeckt heute Nachmittag noch Blitzer oder seht Staus, dann meldet's bei uns mit einem kostenlosen Anruf unter der 0800 123 2340. Danke. Das Sonntagswetter, dicke Wolken über Seehausen, aber schöne 19 Grad dazu. Neujahrsabend, Rennweg, sonnige, aber frische 16 Grad. In Hoyerswerda fast wolkenloser Himmel. Genießt das schön im Garten bei 18 Grad. Ja, bis zum Abend bleibt so, wie es jetzt schon ist, sonnig, trotz einiger Wolkenfelder auch trocken. Heute bis zu 23 Grad, morgen sogar noch ein Tick wärmer mit bis zu 27 Grad. Aber zum Start in die neue Woche schon ein bisschen wechselhafter. Ein paar Schauerwolken sind mit dabei und die Tage drauf dann durchweg herbstlicher mit Schauern und ab Mitte der Woche wird es dann auch kühler.
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Einen schönen Sonntagnachmittag wünscht euch MDR Jump. Ja, ich weiß, Überraschungen sind eine echt feine Sache. Und genau deshalb habe ich gleich noch, ja, noch vor 15 Uhr, eine richtig fette Überraschung für euch. Also einfach dranbleiben, ja, mit einem Ohr MDR Jumper. Und ja gut, dass die beiden Männers hier zusammen auch einen Lieblingshit bauen, das hat mich persönlich überrascht. Ja. Martin Garrix und Ed Sheeran mit Repeated bei MDR Jump. Schönen Sonntag!

Hier bei MDR Jump hatte ich gerade noch eine Überraschung versprochen. Es tut mir leid, Pocahontas, aber die MDR Jump Konzerte nächste Woche mit An My Kantreit in Leipzig sind ausverkauft. Gut, das ist jetzt natürlich nicht die Überraschung, ne? Sondern gleich nach den 15 Uhr Nachrichten gewinnt ihr bei mir die Tickets. Das ist doch mal ein Knaller, oder? Ich sage euch natürlich dann auch ganz in Ruhe, wie genau das funktioniert. Was ihr machen müsstet, wäre einfach nur dranbleiben, Lieblingshits genießen hier bei MDR Jump. Zum Beispiel den hier von Harry Styles, American Girls. MDR Jump wünscht einen schicken Sonntag.

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8: Um 15 Uhr mit Kerstin Hoffmann. Die Wahlbeteiligung bei der Landtagswahl in Sachsen-Anhalt ist deutlich höher als bei der Abstimmung vor 5 Jahren. Wie die Landeswahlleiterin mitteilte, gaben bis 14 Uhr 54,4% der Wahlberechtigten ihre Stimme ab. 2021 waren es zu diesem Zeitpunkt 27,1%. Insgesamt lag sie damals bei 60,3%. Die knapp 1,7 Millionen Bürger können ihre Stimme noch bis 18 Uhr abgeben. Das Bundesinnenministerium hat einen Bericht über einen geplanten Schutzschirm bestätigt. Wie das Ministerium mitteilte, soll ein sogenannter Cyberdome zur Drohnenabwehr aufgebaut werden. Dieser bestehe aus einem engmaschigen Netz.

0: aus digitalen Sensoren erkenne Angriffsversuche und fange sie ab. Zudem solle es neue, schnell verlegbare Einheiten geben, die unter anderem Flughäfen, Bahnhöfe und strategisch wichtige Orte schützen. Darunter sind Berlin, Hamburg, München und Leipzig. Die Bild am Sonntag hatte die Pläne veröffentlicht. In Kiew haben die Gespräche über ein Ende des Ukraine-Kriegs begonnen. Der ukrainische Präsident Volodymyr Zelensky teilte im Portal X mit, das Treffen mit den US-Sondergesandten Steve Witkoff und Jared Kushner habe begonnen. Auf einem kurzen Video ist zu sehen, wie Zelensky die US-Unterhändler auf dem Platz vor der Sophienkathedrale begrüßt. Witkoff und Kushner hatten zuvor in Moskau mit dem russischen Präsidenten Wladimir Putin gesprochen. Beide Seiten äußerten sich anschließend positiv, nannten aber keine Details. Der iranische Chefunterhändler Mohammad Bagher Ghalibaf hat mit energischeren Antworten auf US-Angriffe gedroht. In einer Rede im iranischen Staatsfernsehen sagte Ghalibaf, die Zeit der proportionalen Antworten sei vorbei. Jede US-Attacke werde künftig eine schnellere, intensivere und schmerzhaftere Antwort nach sich ziehen. Die Verhandlungen zu einem Ende des Iran-Kriegs stecken in der Sackgasse. Die USA hatten nach längerer Pause Ende August wieder ihre Militärangriffe aufgenommen. Zudem üben sie wirtschaftlichen Druck durch Sanktionen aus. FIFA-Präsident Gianni Infantino will trotz massiver Kritik im April 2027 abermals zur Wiederwahl antreten. Das teilte eine Sprecherin des Weltfußballverbandes mit. Infantino ist in den vergangenen Monaten massiv unter Druck geraten. Der Europäische Fußballverband will seine Wiederwahl verhindern. Außerdem bereitet die UEFA ein Strafverfahren wegen des Verdachts der ungetreuen Geschäftsbesorgung vor. Das waren die Nachrichten.
1: Und aus unserem MDR-Jump-Verkehrszentrum der zuverlässigste Verkehrsservice im Osten, A2 Richtung Hannover. 10 Minuten Stauzeit braucht ihr aktuell zwischen Irxleben und Bornstedt. A4 Richtung Frankfurt zwischen Nora und Erfurt-Fieselbach staut sich's nach einem Unfall. Hier gibt's eine halbe Stunde Wartezeit. A9 Richtung München. 10 Minuten Stauzeit zwischen Niemeck und Kleinmarzehns und eine Viertelstunde braucht ihr auch zwischen Drossig und Eisenberg länger. Hier 3 Kilometer Stau. A13 Richtung Dresden zwischen Schönborn und Thiendorf 5 Kilometer Stau plus 30 Minuten hier. Die B19 Oelnbach-Eisenach West ist zwischen Hohe Sonne und Marienthal nach einem Unfall gesperrt. In Halle in der Willy-Brandt-Straße zwischen Ranischer Platz und Beischlagstraße Behinderungen nach einem Unfall und im Landkreis Zwickau ist die Straße zwischen Langenhessen und Langenbernsdorf nach einem Unfall gesperrt. Die Blitzer bei uns online auf mdrjump.de, auch in unserer App. Aktuell stehen sie unter anderem auf der A17 Richtung Prag zwischen Müglitztalbrücke und Pirna. Blitzer auf der A72 Richtung Leipzig zwischen Zwickau-Ost und Hartenstein. In Chemnitz wird in der Chemnitztalstraße stadtauswärts geblitzt, in Halle-Neustadt an der Magistrale. Höhe Rennbahnkreuz Richtung Zollrhein. Einer in Radeberg in der Heidestraße stadtauswärts und am Ortsausgang Scheibenberg Richtung Elterlein. 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Fix noch der Blick auf Sonntagswetter heute Nachmittag. Wolkige 19 Grad in Magdeburg, Aue, knalle Sonne bei 18 Grad und die Sonne scheint auch bei 18 Grad in Leinefelde. Ja, bis zum Abend bleibt so wie jetzt, ne, sonnig und trotz einiger Wolkenfelder weiter trocken. Morgen bei bis zu 27 Grad kommen dann auch noch ein paar Schauer dazu. Die Tage drauf regnet es dann öfter. Ab Mitte der Woche wird es auch deutlich kühler.
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1: Mit Annie Kamera, Tachchen und natürlich mit Geschenken. Wir lassen euch natürlich nicht im Stich. Liebe Fans von An My Kantreit, die Konzerte hier bei uns im Osten sind ja ausverkauft. 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
1: Du, der Justin Timberlake. Naja, aber es kommt noch besser hier bei MDR Jump, denn wir haben es ja sofort mitbekommen und es auch nicht anders erwartet. Die MDR Jump Konzerte hier bei uns im Osten von und mit an Mike Handreitz sind ratzefatze ausverkauft, schon seit Wochen. Auch die MDR Jump Konzerte in Leipzig in der kommenden Woche, auch das am Freitag. Wir möchten natürlich unsere vielen Fans da nicht im Regen stehen lassen und deswegen verschenke ich jetzt Tickets. So, gehe ich mal rüber ans Telefon. 0800 123 2340. Hier ist Annie von MDR Jump. Wer ist denn dran?
2: Hallo, hallo.
1: Hallo?
2: Hallo. Hörst du mich, Annie?
1: Jetzt kann ich dich hören, ja? Nee, kann ich leider nicht hören. Schade. Hallo, wer ist denn auf der Leitung?
3: Hallo, hier ist Bettina.
1: Liebe Bettina, ich grüße dich. Wo bist du denn zu Hause?
3: Im schönen Landkreis Eichsfeld in der Stadt Dingelstädt.
1: Und bei dir scheint das Netz zu funktionieren?
3: Ja, ich sitze im Auto, aber es scheint zu funktionieren, ja.
1: Da freue ich mich vor dich. Vor allem, weil du ja zwei Tickets gewonnen hast für Anne-Mai Kantreit. Gehst du am Freitag schön hin, kannst auch noch jemanden mitnehmen.
3: Ja, perfekt, das mache ich. Da findet sich auch bestimmt jemand.
1: Na, das denke ich doch, das denke ich doch. Und jetzt müsstest du mir nur noch mal ganz kurz sagen, von welcher Band ist denn der Titel Ausgehen? Na komm schon.
3: Ausgehen?
1: Ja.
3: Also an den Mike Kantereit.
1: Naja, natürlich.
3: Logisch.
1: Ist doch was da. Da bist du jetzt aber...
3: Aber wenn man
1: Sonntagnachmittag beim Radio anruft, muss man auch damit mal rechnen. Dann wünsche ich dir einen super schönen Start in die Woche und wie deine nächste Woche dann final enden wird, wissen wir jetzt alle. Bettina ja, geht zu Anne-Mai Kantreit. Sehr schön. Dann hab einen schönen Sonntag. Liebe Grüße an alle und ja, hier kommt Ausgehen von Anne-Mai Kantreit. Auch für dich.
3: Ganz lieben Dank.
1: Bei MDR Jump.

der Jump Verkehrszentrum mit einer Gefahrenmeldung. Falschfahrer auf der B71 Rheinitz-Magdeburg zwischen Haldensleben und Wedringen ist ein Falschfahrer unterwegs. Bitte äußerst rechts fahren, nicht überholen. Wir melden, wenn die Gefahr vorüber ist, auf der B71 Rheinitz-Magdeburg zwischen Haldensleben und Wedringen ein Falschfahrer.

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4: Schönen guten Sonntag, hier ist MDR Jump. Es ist 15.30 Uhr und alles, was heute wichtig ist, mit Kerstin Hoffmann.
5: Bei Protesten gegen den Rüstungskonzern Rheinmetall in Köln ist es zu Ausschreitungen gekommen. Wie die Polizei heute mitteilte, wurden bis gestern Abend 11 Beamte verletzt. Nach Angaben des Vereins Demosanitäter gab es auf Seiten der Demonstranten 200 Verletzte. Die französischen Seebehörden haben im Ärmelkanal ein Boot mit 140 Migranten an Bord entdeckt. Das Schiff hielt Kurs auf Großbritannien. Die französische Küstenwache schickte Rettungsboote, die Hilfe wurde jedoch ausgeschlagen. In Berlin ist der Gedenkort zum Anschlag auf den Christopher Street Day erneut beschädigt worden. Wie die Polizei mitteilte, rissen Unbekannte in der vergangenen Nacht einen neu eingepflanzten Baum samt Schutzgitter aus der Erde. Der Staatsschutz hat die Ermittlungen übernommen.
4: Aus unserem MDR-Jump-Verkehrszentrum noch der frische Blick auf die Straßen. Gefahrenmeldung, Falschfahrer auf der B71 Scheinitz-Magdeburg zwischen Haldensleben und Wedringen. Bitte äußerst Rechtsfahrer nicht überholen, wir melden, wenn die Gefahr vorüber ist. Die Meldung A2 Richtung Hannover zwischen Irxleben und Bornstedt müsst ihr eine Viertelstunde Stauzeit einplanen. Bisschen länger dauert es auf der A4 Richtung Frankfurt zwischen Nora und Erfurt-Fieselbach. Stau nach einem Unfall. Aktuell die Passierdauer hier bei 45 Minuten. A9 Richtung München zwischen Niemeck und Kleinmarzehns. 10 Minütchen Stau. A13 Richtung Dresden zwischen Schönborn und Thiendorf. 5 Kilometer Stau. Auch hier gibt es eine Dreiviertelstunde Wartezeit. Und die B19 Oelnbach-Eisenach West ist zwischen Hohe Sonne und Marienthal nach einem Unfall gesperrt. Aktuelle Blitzer zum Sonntagnachmittag auf der A17 Richtung Prag zwischen Müglitz-Thalbrücke und Pirna. Es wird auf der A72 Richtung Leipzig geblitzt zwischen Zwickau-Ost und Hartenstein. In Chemnitz einer in der Chemnitz-Talstraße stadtauswärts. In Halle-Neustadt an der Magistrale Höhe Rennbahnkreuz Richtung Zollrhein. Blitzer noch in Radeberg in der Heidestraße stadtauswärts und einer am Ortsausgang Scheibenberg Richtung Elterlein. Wenn ihr unterwegs mehr Blitzer entdeckt oder noch Staus seht, dann meldet das bei uns. Mit einem kostenlosen Anruf geht's unter der 0800 123 2340. Dankeschön. Also ein richtig schönes Sonntagswetter hier für Nachmittag abgegriffen. In Halle sonnige 20 Grad, Plauen Sonne scheint bei 21 Grad und auch fast wolkenloser Himmel in Eisenach bei 20 Grad. Ja, und bis zum Abend bleibt es so und morgen wird es dann noch mal ein bisschen wärmer, aber auch ein bisschen wechselhafter. Ja, zum Sonnenschein kann es da mal die ein oder andere Schauerwolke geben. Die Tage drauf regnet es dann öfter mal und ab Mitte der Woche wird es noch kühler.
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Sonntagnachmittag aus dem MDR Jump Verkehrszentrum kommt auch schon die Entwarnung. Auf der B71 Scheinitz-Magdeburg kein Falschfahrer mehr zwischen Haltensleben und Wedringen.

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Und nö, die drei norwegischen Kollegen von The Bowser. Ah, da muss ich echt sagen, fühle ich total. Die können nämlich Winter und Kälte und Dunkelheit überhaupt gar nicht leiden. Also ich bibber und niggel dann einfach mich so von Monat zu Monat. Und The Bowser, die sitzen zu Hause in der Nähe von Oslo in der Sauna und schrauben einfach mal einen Sommerhit. Also Humor haben sie ja. Und dann klingt's auch noch richtig gut. Magnetic hier bei MDR Jump.

Morgen, der Jump läuft jetzt hier mit Beyoncé. Schön, dass sie schon wieder singen kann nach der Riesengeburtstagssause am Freitag. Ja, 45 ist sie jetzt. Und hier ist MDR Jump. Schönen Sonntag.

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5: Um 16 Uhr mit Kerstin Hoffmann. Bei der Landtagswahl in Sachsen-Anhalt hat bis zum frühen Nachmittag mehr als jeder zweite Wahlberechtigte seine Stimme abgegeben. Wie die Landeswahlleiterin mitteilte, lag die Wahlbeteiligung bis 14 Uhr bei 54,4%. Im Corona-Jahr 2021 waren es zu diesem Zeitpunkt 27,1%. Die Wahlbeteiligung lag damals insgesamt bei 60,3%. Die knapp 1,7 Millionen Bürger können ihre Stimme noch bis 18 Uhr abgeben. Bei den Gesprächen mit den US-Sondergesandten über ein Ende des Ukraine-Krieges nehmen auch europäische Sicherheitsberater teil. Das teilte der ukrainische Präsident Volodymyr Zelensky mit. Man erwarte eine Gesprächsrunde mit Steve Witkoff und Jared Kushner. Danach werde eine weitere mit den europäischen nationalen Sicherheitsberatern folgen. Es seien mehrere wichtige Gesprächsrunden geplant. Die US-Sondergesandten hatten zuvor in Moskau mit dem russischen Präsidenten Wladimir Putin gesprochen. Beide Seiten äußerten sich anschließend positiv, nannten aber keine Details. Der iranische Chefunterhändler Mohammed Bagher Ghalibaf hat mit energischeren Antworten auf US-Angriffe gedroht. In einer Rede im iranischen Staatsfernsehen sagte Ghalibaf, die Zeit der proportionalen Antworten sei

0: vorbei. Jede US-Attacke werde künftig eine schnellere, intensivere und schmerzhaftere Antwort nach sich ziehen. Die Verhandlungen zu einem Ende des Iran-Kriegs stecken in der Sackgasse. Die USA hatten nach längerer Pause Ende August wieder ihre Militärangriffe aufgenommen. Zudem üben sie wirtschaftlichen Druck durch Sanktionen aus. Diese betreffen auch ausländische Geschäftspartner des Iran. FIFA-Präsident Gianni Infantino will trotz massiver Kritik im März 2027 abermals zur Wiederwahl antreten. Das teilte eine Sprecherin des Weltfußballverbandes mit. Infantino ist in den vergangenen Monaten stark unter Druck geraten. Der Europäische Fußballverband will seine Wiederwahl verhindern. Außerdem bereitet die UEFA ein Strafverfahren wegen des Verdachts der ungetreuen Geschäftsbesorgung vor. In der zweiten Fußball-Bundesliga hat Magdeburg eine Niederlage kassiert. Die Sachsen-Anhalter unterlagen bei Hertha BSC mit 1:2. Die Berliner setzen damit ihre Erfolgsserie mit dem 4. Sieg in Serie fort. Die weiteren Ergebnisse: Greuther Fürth-Heidenheim 0:1 und Osnabrück-Braunschweig 3:1. Das waren die Nachrichten.
1: Aus unserem MDR-Jump-Verkehrszentrum, der zuverlässigste Verkehrsservice im Osten. Halbe Stunde Geduld braucht ihr aktuell auf der A2 Richtung Hannover. Zwischen Uexleben und Bornstedt staut sich's. A4 Frankfurt Richtung Dresden. Aufpassen, zwischen Dreiecknossen und Wilsdruff steht ein defektes Fahrzeug. A13 Richtung Dresden. Zwischen Schönborn und Tiendorf 5 Kilometer Stau. Hier braucht ihr aktuell eine halbe Stunde länger. Auf der A72 Richtung Hof ist die Abfahrt Rochlitz nach einem Unfall blockiert. Und im Landkreis Harz zwischen Allrode und Abzweig Hasselfelde Behinderungen nach einem Unfall im Kurvenbereich. Die Blitzer immer mobil auf mdrjump.de, auch in unserer App. Aktuell stehen sie unter anderem auf der A17 Richtung Prag zwischen Müglitztalbrücke und Pirna, auf der A72 Richtung Leipzig zwischen Zwickau Ost und Hartenstein, Blitzer in Chemnitz, in der Chemnitz-Talstraße stadtauswärts, einer in Halle-Neustadt an der Magistrale Höhe Rennbahnkreuz Richtung Zollrhein, in Radeberg wird in der Heidestraße stadtauswärts geblitzt und einer steht noch am Ortsausgang Scheibenberg Richtung Elterlein. Alle Blitzer und Staus für eure Region jederzeit und immer aktuell bei MDR Jump in ARD Sounds. Fix noch der Blick aufs perfekte Sonntagswetter. In Wittenberg schnucklige 18 Grad, paar mehr Wolken sind unterwegs, aber alles trocken. Gera sonnige 19 Grad und auch in Dresden schöner Sonne-Wolken-Mix bei 21 Grad. Morgen kommen dann noch so ein paar Schauerwolken mit dazu und ein paar mehr Grad. Morgen maximal 27 Grad. Die Tage drauf dann immer öfter mal Regen und ab Mitte der Woche kühlt sich's auch merklich ab.
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Eine Stunde 45 Minuten, dann schließen in Sachsen-Anhalt die Wahllokale. 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
4: Schönsten Sonntag, hier ist MDR Jump. Es ist 16.30 Uhr. Alles, was wichtig ist, sagt uns jetzt Kerstin Hoffmann.
5: Nach Ausschreitungen bei Protesten gegen Aufrüstung in Köln hat die Polizei Bilanz gezogen. Demnach wurden 11 Beamte verletzt. Die Veranstalter sprachen von 200 verletzten Demonstranten. Das ukrainische Militär hat nach eigenen Angaben eine Ölraffinerie im russischen Ryazan angegriffen. Demnach erfolgte der Angriff in der vergangenen Nacht. Über das Ausmaß der Schäden war zunächst nichts bekannt. Die Großstadt Ryazan liegt südlich von Moskau. Ein Plüschtier hat in Altenburg einen Rettungseinsatz ausgelöst. Nach Behördenangaben glaubte eine Frau im Überlauf eines Teiches ein Krokodil gesehen zu haben. Auch die alarmierten Beamten gingen zunächst von einem echten Tier aus. Erst die Feuerwehr mit ihrem Spezialgerät deckte den Irrtum auf.
4: Aus dem MDR-Jump-Verkehrszentrum der frische Blick auf die Straßen zur A2 Richtung Hannover zwischen Irxleben und Bornstedt. 15 Minuten Stauzeit. A4 Görlitz Richtung Dresden zwischen Kodersdorf und Niederseifersdorf stockt der Verkehr. Hier braucht ihr aktuell 10 Minuten länger. Plus 20 Minuten auf der A13 Richtung Dresden zwischen Schönborn und Thiendorf. 5 Kilometer Stau. Auf der A72 Richtung Hof ist die Abfahrt Rochlitz nach einem Unfall blockiert. Die B2 Gera Hof ist zwischen Gefell und Töpen nach einem Unfall gesperrt. Im Landkreis Harz ist die Straße zwischen Allrode und Abzweig Kasselfelde gesperrt. Der Grund auch hier ein Unfall. Und Behinderungen nach einem Unfall gibt es in Bernburg in der Hallischen Landstraße, Höhe Dietrich-Bonhoeffer Straße. Die Blitze aktuell heute Nachmittag. Unter anderem auf der A17 Richtung Prag zwischen Müglitz-Talbrücke und Pirna. Blitze auf der A72 Richtung Leipzig zwischen Zwickau-Ost und Hartenstein. In Chemnitz wird in der Chemnitzer Straße statt auswärts geblitzt. Einer in Halle im Hallorenring, dann in Halle Neustadt an der Magistralehöhe Rennbahnkreuz Richtung Zollrhein und noch ein Blitzer am Ortsausgang Scheibenberg Richtung Elterlein. Wenn ihr unterwegs mehr Blitzer entdeckt oder auch noch Staus seht, meldet's bei uns, geht mit dem kostenlosen Anruf unter der 0800 123 2340. Dankeschön! Na, so richtig zu meckern gibt's aber heute mit dem Sonntagswetter echt nicht. 20 Grad in Gardelegen, viele Wolken, aber kein Regen. Oschatz, Sonne-Wolken-Mix bei 20 Grad und in Schleiz heute Nachmittag schönster Sonnenschein bei wunderbaren 19 Grad. Morgen, ja, da wird's auf einmal nochmal wärmer zum Start in die neue Woche. Erwarten wir bis 27 Grad. Dazu aber ein bisschen wechselhafter sind auch ein paar Schauerwolken zur Sonne dabei. Die Tage drauf dann deutlich mehr Regen und ab Mitte der Woche verkrümeln sich dann auch die warmen Temperaturen.
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nur herrlich, wenn wir am Wochenende so richtig schön Zeit haben für unsere Lieblingshits. Da spielen wir eben auch mal die Red Hot Chili Peppers. 4,5 Minuten. Warum auch nicht, ne? Und auch der nächste Song. Natürlich, warum auch nicht? Nächste Woche soll es kälter werden, ein bisschen Regen kommen. Dann lass schon ein bisschen Sonne in die Herzen und vor allem ins Radio. Ich freue mich, dass es zu uns in die MDR Jump Playlist geschafft hat. Gentlemen mit Wildfire bei MDR Jump.

bevor wir hier bei MDR Jump an die Kolleginnen und Kollegen von den Nachrichten abgeben, drehen wir eine schöne Sonntagsrunde mit Alicia Keys hier bei MDR Jump.

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14: Um 17 Uhr mit Jean-Marc Heukemis. Bei der Landtagswahl in Sachsen-Anhalt haben bis zum Nachmittag bereits knapp 2/3 der Wahlberechtigten ihre Stimme abgegeben. Wie die Landeswahlleiterin mitteilte, lag die Wahlbeteiligung bis 16 Uhr bei 65,3%. Im Corona-Wahljahr 2021 hatten zum gleichen Zeitpunkt 41% der Wahlberechtigten ihre Stimme abgegeben. Insgesamt lag die Wahlbeteiligung damals bei mehr als 60%. Die Zahlen berücksichtigten nicht die Briefwähler. Deren Stimmen werden auch erst nach 18 Uhr ausgezählt. In einer Stunde schließen die Wahllokale. Bei den Gesprächen mit den US-Sondergesandten über ein Ende des Ukraine-Krieges nehmen auch europäische Sicherheitsberater teil. Das teilte der ukrainische Präsident Volodymyr Zelensky mit. Man erwarte eine Gesprächsrunde mit Steve Witkoff und Jared Kushner. Danach werde eine weitere mit den europäischen nationalen Sicherheitsberatern folgen. Es seien mehrere wichtige Gesprächsrunden geplant. Die US-Sondergesandten hatten zuvor in Moskau mit dem russischen Präsidenten Wladimir Putin gesprochen. Beide Seiten äußerten sich anschließend positiv, nannten aber keine Details. Der iranische Chefunterhändler Mohammed Bagher Ghalibar hat mit energischen Antworten auf US-Angriffe gedroht. In einer Rede im iranischen Staatsfernsehen sagte er, die Zeit der proportionalen Antworten sei vorbei. Jede US-Attacke werde künftig eine schnellere, intensivere und schmerzhaftere Antwort nach sich ziehen. Die Verhandlungen zu einem Ende des Irankriegs stecken in der Sackgasse. Die USA hatten nach längerer Pause Ende August wieder ihre Militärangriffe aufgenommen. Zudem üben sie wirtschaftlichen Druck durch Sanktionen aus. Diese betreffen auch ausländische Geschäftspartner des Iran. FIFA-Präsident Gianni Infantino will trotz massiver Kritik im März 2027 abermals zur Wiederwahl antreten. Das teilte eine Sprecherin des Weltfußballverbandes mit.

0: Infantino ist in den vergangenen Monaten stark unter Druck geraten. Der Europäische Fußballverband will seine Wiederwahl verhindern. Außerdem bereitet die UEFA ein Strafverfahren wegen des Verdachts der ungetreuen Geschäftsbesorgung vor. In der zweiten Fußball-Bundesliga hat Magdeburg eine Niederlage kassiert. Die Sachsen-Anhalter unterlagen bei Hertha BSC mit 1:2. Die Berliner setzten damit ihre Erfolgsserie mit dem 4. Sieg in Serie fort. Die weiteren Ergebnisse: Greuther Fürth Heidenheim 0:1 und Osnabrück Braunschweig 3:1. Das waren die Nachrichten.
1: Aus unserem MDR Jump Verkehrszentrum, der zuverlässigste Verkehrsservice im Osten. Plus 20 Minuten heißt es für euch auf der A2 Richtung Hannover, zwischen Irxleben und Alsleben 9 Kilometer stockend. A4 Frankfurt Richtung Dresden, zwischen Dresden-Dreieck, Nossen und Wilsdruf ein defektes Fahrzeug auf der rechten Spur und zwischen Kodersdorf und Niederseifersdorf 10 Minuten stockend. A9 Richtung München zwischen Marktschoggers und Dreieck Bayreuth-Kulmbach. 4 Kilometer Stau. Der Grund sind Bauarbeiten. Aktuell steht ihr hier 20 Minuten. Halbe Stunde Geduld auf der A13 Richtung Dresden zwischen Schönborn und Thiendorf. 5 Kilometer Stau. Auf der A72 Richtung Hof ist die Abfahrt Rochlitz nach einem Unfall blockiert und nach Unfällen sind gesperrt die B2 zwischen Gefell und Töpen, die B92 zwischen Wilde Taube und Abzweig Neugernsdorf. Im Landkreis Harz die Straße zwischen Alrode und dem Abzweig Kasselfelde. Und nach einem Unfall ebenfalls gesperrt in Bernburg die Hallische Landstraße zwischen Kalistraße und Ortsausgang. Blitze bei uns online auf mdrjump.de, auch in unserer App. Aktuell stehen sie auf der A17 Richtung Prag zwischen Müglitz-Thalbrücke und Pirna. Auf der A72 Blitzer Richtung Leipzig zwischen Zwickau-Ost und Hartenstein. In beiden Richtungen in Halle im Hallorenring und in Halle-Neustadt einer an der Magistrale Höhe Rennbahnkreuz Richtung Zollrhein. Und es wird auch in Halle in der Rosenfelder Straße Richtung Berliner Straße geblitzt. Einer noch am Ortsausgang Scheibenberg Richtung Elterlein. 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Sonntagswetter vom Feinsten in Meiningen und Weißenfels, jedenfalls wolkenloser Himmel, 20 Grad, Chemnitz meldet sonnige 18 Grad. Genießen wir das noch, denn morgen starten wir mit einigen Schauern in die neue Woche, aber morgen Nachmittag ist die Sonne wieder da, maximal 27 Grad. Die Tage drauf dann weiter wechselhaft ab Mitte der Woche, aber deutlich kühler.
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MDR Jump mit einer Gefahrenmeldung für die A14 Dresden-Magdeburg. Vorsicht, Falschfahrer zwischen Tangerhütte und Stendal Süd. Bitte äußerst rechts fahren, nicht überholen. Wir melden, wenn die Gefahr vorüber ist. Falschfahrer auf der A14 Dresden-Magdeburg zwischen Tangerhütte und Stendal Süd.

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Das MDR-Jump-Verkehrszentrum in der Gefahrenmeldung. Achtung, Falschfahrer auf der A14 Dresden-Magdeburg zwischen Kolbitz und Tangerhütte. Bitte äußerst rechts fahren, nicht überholen. Wir melden, wenn die Gefahr vorüber ist. Falschfahrer auf der A14 Dresden-Magdeburg zwischen Kolbitz und Tangerhütte.

0: Schönen guten Sonntag. Hier ist MDR Jump, also 17.30 Uhr. Alles, was wichtig ist heute Nachmittag, jetzt mit Jean-Marc Heukemess.
1: In Kiel ist ein Blindgänger aus dem Zweiten Weltkrieg entschärft worden. Wie die Polizei mitteilte, dürfen mehr als 5.200 Menschen zurück in ihre Häuser. Sie hatten den Sperrkreis wegen der Bombenentschärfung verlassen müssen. Bei einem Unfall auf der A3 im Kreis Regensburg sind 20 Menschen verletzt worden. Wie die Polizei mitteilte, fuhr in stockendem Verkehr ein Auto in einen Reisebus und in ein weiteres Fahrzeug. 15 Businsassen wurden leicht verletzt. Im Fahrzeug des Unfallverursachers wurden 5 Personen ebenfalls leicht verletzt. In Dresden ist ein Busfahrer rassistisch beleidigt worden. Wie die Polizei heute mitteilte, wurde der Syrer am Freitagabend von einer Frau auf vulgäre Art beschimpft. Sie erhielt einen Platzverweis. Gegen sie wird wegen Beleidigung ermittelt.
0: Aus unserem MDR Jump Verkehrszentrum der Blick auf die Straßen. Zunächst unsere Gefahrenmeldung. Achtung, Falschfahrer auf der A14 Schwerin-Magdeburg zwischen Lüderitz und Kolbitz. Bitte äußerst rechts fahren, nicht überholen. Wir melden, wenn die Gefahr vorüber ist. Falschfahrer auf der A14 Schwerin-Magdeburg zwischen Lüderitz und Kolbitz. Weitere Meldung, A2 Richtung Berlin zwischen Helmstedt-Zentrum und Marienborn-Helmstedt. Auf der linken Spur steht ein defektes Fahrzeug. A9, A2 Richtung Hannover zwischen Irxleben und Alsleben. 9 Kilometer stockend, 15 Minuten Zeitverlust. 20 Minuten braucht ihr länger auf der A4 Görlitz Richtung Dresden zwischen Kodersdorf und Niederseifersdorf stockender Verkehr. A9 Richtung München zwischen Marktschoggerst und Dreieck bei Rott-Kulmbach 4 Kilometer Stau. Wegen der Bauarbeiten braucht ihr hier aktuell 20 Minuten länger und 20 Minuten Stauzeit auch auf der A13 Richtung Dresden zwischen Schönborn und Thiendorf ist der Stau 5 Kilometer lang. Nach Unfällen sind gesperrt die B2 zwischen Gefell und Töpen, die B92 zwischen Wilde Taube und Abzweig Gernsdorf und in Bernburg die Hallische Landstraße zwischen Kalistraße und Ortsausgang. Blitzer heute Nachmittag unter anderem auf der A17 Richtung Prag zwischen Möglitz-Saarbrücke und Pirna. Es wird auf der A72 Richtung Leipzig geblitzt zwischen Zwickau-Ost und Hartenstein. Blitzer in Halle-Hamba in beiden Richtungen auf dem Halloanring, in der Rosenfelder Straße Richtung Berliner Straße und in Halle-Neustadt an der Magistralehöhe Rennbahnkreuz Richtung Zollrhein. Ein Blitzerlein noch am Ortsausgang Scheibenberg Richtung Elterlein. Wenn ihr unterwegs seid, noch mehr Blitzer entdeckt oder aber auch Staus seht, meldet's doch bei uns. Geht mit einem kostenlosen Anruf unter der 0800 123 2340. Dankeschön. Schöner Sonntag. Also, ich finde es zumindest schön in Halle. Die Sonne scheint, 22 Grad. Hoyerswerda, freundliche Abschnitte zwischen harmlosen Wolken, 19 Grad. Freunde in Schleiz sitzen bei 19 Grad und knalle Sonne im Garten. Herrlich, ne? Morgen dann ein bisschen anders schon. Es wird zwar mit bis zu 27 Grad ordentlich warm, aber wir starten so mit einigen Schauern in die neue Woche. Erst zum Nachmittag wieder öfter und länger Sonne.
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1: Aus unserem MDR-Jam-Verkehrszentrum kommt die Entwarnung für die A14. Kein Falschfahrer mehr zwischen Kolbitz und Tangerhütte. Ab 18 Uhr hier bei MDR-Jump unser Wahlspezial. Mein lieber Kollege Felix Schmutzer mit aktuellen Hochrechnungen. Er spricht auch mit Experten und schaltet zu den Wahlpartys der Parteien. Da seid ihr also immer rundum auf dem Laufenden. Ja, und Lieblingshits, die gibt's hier natürlich obendrauf. Nico Santos spendiert uns auch schon den nächsten. Why Don't You Stay heißt er. Läuft bei MDR Jump.

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9: Um 18 Uhr mit Jean-Marc Heukemis. Bei der Landtagswahl in Sachsen-Anhalt zeichnet sich ein deutlicher Sieg der AfD ab. Nach der Prognose von Infratest DIMAP kommt die Partei auf 44,5% der Stimmen. Die CDU erreicht als zweitstärkste Kraft 18,5%. Auf Rang 3 folgt die Linke mit 9,5%. Die Grünen liegen bei 9, die SPD bei 8%. Das BSW kommt auf 5% und würde damit den Einzug in den Landtag schaffen. Die FDP dagegen bleibt mit 2% draußen. Die Wahlbeteiligung war bis 16 Uhr mit 65,3% ungewöhnlich hoch. In Magdeburg sind am Nachmittag zahlreiche Menschen zusammengekommen, um ein Zeichen für Demokratie zu setzen. Zu Protesten aufgerufen hatten unter anderem die Umweltschutzorganisation Greenpeace und die Jugend des Deutschen Gewerkschaftsbundes. Auf dem Domplatz wurde der Schriftzug „Wir bleiben bunt“ ausgebreitet. Nach Polizeiangaben blieb der Protest friedlich. Auch am Hauptbahnhof gab es eine Demonstration. Nach Schließung der Wahllokale sind weitere Proteste in Halle und Dessau-Roßlau geplant. Der US-Sondergesandte Steve Witkoff hat die Gespräche in Kiew über ein Ende des Ukraine-Krieges als substanziell bezeichnet. Witkoff sagte, man habe eine bedeutsame Diskussion geführt. Man sei sehr ermutigt, dies so lange fortzusetzen wie nötig. Witkoff und der Schwiegersohn von US-Präsident Donald Trump, Jared Kushner, hatten heute mit dem ukrainischen Präsident Volodymyr Zelensky gesprochen. Zelensky hatte weitere Gespräche mit europäischen nationalen Sicherheitsberatern bekannt gegeben. Die US-Sondergesandten hatten gestern auch mit dem russischen Präsidenten Wladimir Putin gesprochen. FIFA-Präsident Gianni Infantino will trotz massiver Kritik im März 2027 abermals zur Wiederwahl antreten. Das teilte eine Sprecherin des Weltfußballverbandes mit. Infantino ist in den vergangenen Monaten stark unter Druck geraten. Der Europäische Fußballverband will seine Wiederwahl verhindern. Außerdem bereitet die UEFA ein Strafverfahren wegen des Verdachts der ungetreuen Geschäftsbesorgung vor. In der Fußball-Bundesliga hat Hamburger SV im ersten Heimspiel eine derbe Niederlage einstecken müssen. Das Team von Trainer Merlin Polzin unterlag Mainz mit 0:5. In der zweiten Bundesliga musste Magdeburg ebenfalls eine Schlappe hinnehmen. Die Sachsen-Anhalter unterlagen bei Hertha BSC mit 1:2. Die weiteren Ergebnisse: Kräuter Fürth, Heidenheim 0:1, Osnabrück

0: Braunschweig 3:1. Das waren die Nachrichten.
1: Es ist 6:02. MDR Jump ist hier mit dem zuverlässigsten Verkehrsservice im Osten. Die neueste Meldung von der A2 nach Berlin zwischen Helmstedt Zentrum und Marienborn. Helmstedt, Achtung, steht ein defektes Fahrzeug auf der linken Fahrspur. A2 nach Hannover zwischen Irxleben und Eilsleben. 9 Kilometer stockender Verkehr. Hier dauert es eine Viertelstunde länger. Und A4 Görlitz Richtung Dresden zwischen Kodersdorf und Weißenberg. 11 Kilometer Stau. Das ist unser Schwerpunkt. Aktuell 1:15 Wartezeit, bis ihr da durch seid. A9 nach München zwischen Markt Schaugast und dem Dreieck Bayreuth-Kulmbach. Hier dauert es 20 Minuten länger. 3 Kilometer Stau wegen Bauarbeiten sind hier gemeldet. Dann eine Meldung von der A13 Richtung Dresden zwischen Schönborn und Radeburg. 5 Kilometer Stau, 1/2 Stunde Verzögerung hier. Vorsicht auf der A72 Richtung Leipzig zwischen Plauen Süd und Plauen Ost. Hier sind Fahrradfahrer auf der Fahrbahn. Und A72 Richtung Hof zwischen Röther und Espenhain-Kitscher. Achtung, brennt ein PKW. Nach Unfällen sind heute Abend gesperrt die B2 zwischen Gefell und Töpen, die B92 zwischen Wilde Taube und dem Abzweig Neu-Gersdorf und in Bernburg die Hallische Landstraße zwischen Kalistraße und dem Ortsausgang. Die Blitzer findet ihr mobil auf mdrjump.de und in unserer App. Die aktuellsten sind auf der A72 gemeldet, Richtung Leipzig zwischen Zwickau-Ost und Hartenstein. Dann in Halle im Hallorenring Blitzer hier in beiden Richtungen. Nochmal Halle-Neustadt, an der Magistrale steht einer auf Höhe Rennbahnkreuz, wenn ihr Richtung Zollrhein unterwegs seid. Und Halle zum Dritten in der Rosenfelder Straße im Blitzer Richtung Berliner Straße. 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Und wir werfen einen Blick aufs Wetter aktuell noch. Ein bisschen bleibt uns der schöne Spätsommer noch erhalten. Auch morgen gibt es noch mal viel Sonne. Wir haben aktuell in Salzwedel und Erfurt 20 Grad gemessen, in Dresden 19 Grad. Und morgen und Dienstag werden sogar noch mal richtig warm. Höchsttemperaturen fast bis 30 Grad, viel Sonne dazu. Erst ab Mittwoch dreht's, dann kommt nämlich der Herbst zu uns.
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1: Ich wünsche euch einen schönen Sonntagabend. Wir stellen uns jetzt auf einen spannenden Abend mit euch ein. Ihr habt es ja gerade in unseren Nachrichten gehört. Seit 18 Uhr sind die Wahllokale geschlossen und die erste Prognose ist da. Klarer Gewinner nach Wählerstimmen ist die AfD. Sogar noch mal deutlich stärker als in den Umfragen zuletzt. Die AfD kommt auf 44,5%. Dann an zweiter Stelle die CDU, abgestürzt auf 18,5%, gefolgt von der Linken rund 9%. Ein bisschen überraschend, die Grünen ziehen wieder ein ins Landesparlament mit 9%, noch vor der SPD. Das BSW aktuell bei 5%, da wird also noch der Abend entscheiden, ob die Partei wieder in den Landtag einzieht oder neu in den Landtag einzieht oder nicht. Und die FDP klar draußen mit 2%. Das sind jetzt erstmal Prognoseergebnisse. Auf Hochrechnungen müssen wir noch ein bisschen warten, aber wir ordnen diese Ergebnisse für euch gleich schon mal ein. Wer hat überrascht, wie könnte eine neue Landesregierung aussehen? Dazu ist nämlich gleich der Politikwissenschaftler Benjamin Höhne zugeschaltet. In 3 Minuten hört ihr das Ganze hier bei mir.

0: Hier ist MDR Jump. 2 Stunden Wahlspezial erwarten euch heute Abend hier bei uns zum Sonntagabend. Es ist jetzt 6:08. Seit Wochen wird häufig und wird heiß diskutiert. Jetzt gibt es endlich die ersten Zahlen. Rund 1,6 Millionen Menschen in Sachsen-Anhalt waren ja aufgerufen, einen neuen Landtag zu wählen. Und die erste Prognose sagt Folgendes. Die AfD nach Stimmen klarer Gewinner dieser Wahl. Die Partei kommt auf 44,5% der Stimmen. Also sogar noch mal mehr als in den Umfragen zuletzt. Die Union abgestürzt. Die CDU kommt auf 18,5%. Die Linke folgt auf Rang 3, 9,5%. Und dann die Grünen, also hier ein Tausch in der Rangliste mit der SPD. Grüne 9%, SPD 8. Das BSW steht aktuell bei 5%. Da wird also der Abend noch zeigen, ob die Partei in den Landtag einzieht oder nicht. Die FDP ist jedenfalls draußen. Nach aktuellem Stand kommt die Partei auf 2%. Jetzt ist wichtig natürlich, diese Prognose beruht nicht auf Stimmauszählungen, sondern das sind Nachwahlbefragungen, die vor den Wahllokalen durchgeführt wurden. Erste echte Zahlen, also Hochrechnungen, die werden wir dann so in den nächsten Minuten bekommen. Dazu halten wir euch auf dem Laufenden. Gibt auch einen Ticker auf mdrjump.de. Jetzt ordnen wir die Ergebnisse aber erstmal ein. Und dazu ist heute Abend der Politikwissenschaftler Dr. Benjamin Höhne von der TU Chemnitz live zugeschaltet. Herr Höhne, an Sie einen schönen guten Abend.
1: Einen schönen guten Abend, Herr Schmutzer.
0: Und wie lautet denn jetzt so Ihr erster Kommentar zur aktuellen Prognose?
1: Das ist schon eine Zäsur, dieses Wahlergebnis. Wir müssen jetzt abwarten, wie sich das schüttelt und rüttelt über den Abend. Aber das ist ganz klar ein Erfolg für die rechtspopulistische bzw. rechtsextreme Partei AfD, der seinesgleichen in Europa sucht. Das heißt, da wird auch viel europäische und internationale Aufmerksamkeit sich auf dieses Ergebnis richten. Und sind noch ein paar Unbekannte, ob es zum Regieren am Ende reicht. Das ist derzeit aus der Prognose noch nicht ablesbar, also zum Regieren für die AfD.
0: Jetzt haben Sie gesagt, das muss ich noch irgendwie so ein bisschen einrütteln. Wie viel Luft ist denn da jetzt tatsächlich noch drin? Ich habe ja gesagt, es ist erstmal nur eine Prognose, es sind noch keine Hochrechnungen. Wie viel Spiel ist da heute Abend noch drin?
1: Ja, da sehe ich schon noch einiges spielen. Sie müssen sich so vorstellen, dass die Menschen, nachdem sie gewählt haben, befragt werden von Teams an ausgewählten Wahllokalen. Und das wird dann zur Prognose aggregiert. Bei den Hochrechnungen, da gehen dann die ersten Stimmauszählungen hinein. Und ganz am Ende kommen die Briefwahlunterlagen, die nähern sich der 50% an. Das heißt, der Briefwahlanteil ist gestiegen. Und da, das weiß auch die AfD, das schneidet nicht gut ab. Also insofern sehe ich durchaus auch noch einiges an Musik an diesem Abend. Aber an dem grundsätzlichen Muster wird sich nichts verändern. Das wird schon so bleiben.
0: Jetzt haben Sie gesagt, alleine wird die AfD keine Landesregierung stellen können. Aber schauen wir mal so ein bisschen auf mögliche Koalitionen. Was wäre denn da trotzdem jetzt noch drin im Laufe des Abends?
1: Ja, also aus der Prognose lese ich schon heraus, dass es jetzt nicht ganz unwahrscheinlich ist, dass die AfD tatsächlich auch regieren könnte. Es kommt eben auf das BSW drauf an. Wenn das BSW den Sprung in den Landtag schafft, dann könnte es unter Umständen ausreichen. Ich muss ein bisschen vorsichtig formulieren, weil das natürlich alles jetzt sehr auf wackeligen Füßen steht, das ist klar. Aber das BSW hat ja angeboten, die AfD auch zu unterstützen. Und wenn es reinkommt, dann erhöht das nochmal massiv die Chance der AfD, die nächste Landesregierung stellen zu können.
0: Und auf der anderen Seite?
1: Und auf der anderen Seite, wenn es nicht reinkommen würde, dann würde es auf das andere Szenario wahrscheinlich hinauslaufen. Das heißt, die CDU wäre gefordert, eine Minderheitsregierung aufzustellen unter Einschluss der doch erstaunlich erstarkten Bündnisgrünen, das muss man sagen, die offenbar die SPD sogar überholt haben, die SPD und dann eine Tolerierung, Kooperation, wie auch immer, mit der Linkspartei. Also auch keine leichte Geschichte.
0: Also verschiedene Modelle, keine davon einfach, haben Sie gerade gesagt. Wir reden da nachher noch mal ein bisschen im Detail drüber. Bis hierhin erstmal herzlichen Dank an den Politikwissenschaftler Benjamin Höhne für den Moment. Kurz vor 19 Uhr reden wir nochmal. Gleich schalten wir aber erstmal zu unserem Reporter. Der ist in Magdeburg, in der Landeshauptstadt von Sachsen-Anhalt. Hier bei MDR Jump. Ihr hört das Wahlspezial am Sonntagabend.

Ihr hört MDR Jump, das Wahlspezial zum Landtagswahl in Sachsen-Anhalt. Wir schalten gleich zu unserem Reporter nach Magdeburg. Neuesten Zahlen für uns, gleich in 3 Minuten hier bei MDR Jump.

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1: Und seit 18 Uhr sind die Wahllokale geschlossen. Jetzt wird ausgezählt und die erste Hochrechnung ist da. Fragezeichen. Dazu schalten wir mal live nach Magdeburg und zwar ins Pressezentrum der Landesregierung. Da laufen nämlich aktuell die Infos zusammen. Und für uns hat unser Reporter Fabian Brenner die Lage dort heute Abend im Blick. Fabi, guten Abend.
2: Guten Abend.
1: Und gibt es jetzt schon erste Hochrechnungen? Wir hatten ja gerade so den Unterschied Hochrechnungen zur Prognose oder sind wir noch bei den aktuellen Zahlen der Prognose? Wie ist denn dein aktueller Stand jetzt?
2: Wir sind noch bei der Prognose. Also die sieht wie folgt aus. 18,5% für die CDU, 44,5% AfD, quasi das Ergebnis von vor 5 Jahren mehr als verdoppelt. Die Linke 9,5%. SPD mit drin im Landtag laut Prognose 8%, FDP aktuell noch Regierungspartei hier in Magdeburg würde rausfliegen mit nur 2%, Grüne sind mit drin 9% und mit ganz viel Spannung schaut man beim BSW auf die nächsten Zahlen, die dann kommen, denn die liegen aktuell bei 5%, wären damit knapp drin.
1: Und mit ganz viel Spannung schaut ja fast die halbe Welt dazu. Ihr habt das schon gesagt, du bist nicht im Landtag, du bist in einem großen Medienzentrum in Magdeburg. Da sitzen ganz viele Medien. Wie sahen da so die ersten Reaktionen aus, als die Prognose dann kam?
2: Also ich habe tatsächlich, das war aber dann wohl wahrscheinlich eher weniger die Reaktion von Medienvertretern, sondern hier von Parteileuten, einen Jubelschrei vernommen, als der blaue Balken der AfD nach oben ging. Das war es, was ich also so mitbekommen habe als erstes hier.
1: Und dann konnte man ja wirklich lesen, die ganze Welt guckt heute Abend auf Sachsen-Anhalt. Wenn du dich da jetzt gerade so umschaust, also wo kommen denn zum Beispiel die Medienvertreter daher?
2: Ja, es sind tatsächlich 500 insgesamt hier akkreditiert und davon 70 Journalisten aus dem Ausland. Und da sind, ich meine, aus 17 Ländern so ziemlich aus Ost und West und Nord und Süd und alles dabei, auch aus China, aus Frankreich, aus Österreich. Also ich habe sie auch draußen auf dem Parkplatz gesehen. Das Interesse hier an dieser Wahl, das ist schon enorm groß.
1: Also das kann man heute wirklich sagen. Guckt die Welt nach Sachsen-Anhalt, nach Magdeburg. Das war unser Wahlreporter Fabian Brenner. Vielen Dank erstmal. In genau einer Stunde werden wir nochmal zu dir schalten und dann gucken, was sich bis dahin getan hat und wie dann die ersten Hochrechnungen aussehen. Bis dahin werden wir die nämlich haben. Ihr bleibt informiert hier bei MDR Jump und auch bei uns im Netz gibt es den Ticker auf mdrjump.de.

0: Es ist 18.30 Uhr, halb sieben. MDR Jump ist hier mit dem Wahlspezial. Und es ist Zeit für ein ganz kurzes Update von Wetter und Verkehr. Es geht in unser Verkehrszentrum mit einer neuen Meldung von der A2 Richtung Berlin zwischen Helmstedt Zentrum und Marienborn Helmstedt. Achtung, steht ein defektes Fahrzeug auf der linken Fahrspur. Dann A2 jetzt Richtung Hannover zwischen Irxleben und Alsleben. 9 Kilometer stockender Verkehr. Hier dauert es 10 Minuten länger. Auf die A4 Görlitz Richtung Dresden zwischen Kodersdorf und Weißenberg immer noch 11 Kilometer stockender Verkehr. Mittlerweile noch eine Passierdauer von 20 Minuten. Das Ganze mit abnehmender Tendenz. A9 Richtung München zwischen Markt Schorgast und dem Dreieck Bayreuth Kulmbach. Hier sind 4 Kilometer Stau an einer Baustelle gemeldet. Aktuell dauert es hier 20 Minuten, bis ihr durch seid. A13 Richtung Dresden zwischen Schönborn und Radeburg. 4 Kilometer Stau, 20 Minuten Verzögerung hier. A72 Richtung Hof zwischen Röther und Espenhain-Kitscher. Achtung, da brennt ein PKW und dann sind nach Unfällen gesperrt heute Abend die B2 zwischen Gefell und Töpen und in Bernburg die Hallische Landstraße zwischen Kalistraße und dem Ortsausgang von Bernburg. Geblitzt wird auf der A72, wenn ihr Richtung Leipzig unterwegs seid, zwischen Zwickau-Ost und Hartenstein. Dann stehen 3 Blitzer in Halle, einmal im Hallorenring in beiden Richtungen, außerdem in Halle-Neustadt, an der Magistrale auf Höhe Rennbahnkreuz Richtung Zollrhein und in der Rosenfelder Straße Richtung Berliner Straße. Und wenn ihr noch Staus oder Blitzer seht, dann ruft uns gerne an, kostenfrei unter 0800 123 2340. Ein bisschen bleibt uns der schöne Spätsommer heute noch erhalten. Es gibt auch morgen nämlich viel Sonne. Wir haben in Magdeburg aktuell 21 Grad gemessen. In Meiningen 20 Grad, in Görlitz 18 Grad. Montag, morgen und Dienstag sogar nochmal richtig warm. Höchsttemperaturen bis 30 Grad. Aber nutzt das, das Wetter hält nicht ewig. Ab Mittwoch dreht es nämlich und dann kommt wirklich der Herbst.
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0: Und dazu willkommen zurück. Bis 20 Uhr gucken wir uns die Ergebnisse der Landtagswahl in Sachsen-Anhalt gemeinsam an. Also noch so rund 90 Minuten. Da sind ja wirklich einige Überraschungen dabei. Die AfD stärker als zuletzt in den Umfragen vorhergesagt. Deutliche Zuwächse, wenn auch natürlich auf viel niedrigerem Niveau, gibt es aber auch bei den Grünen. Und eine Partei zittert eben noch um den Einzug in den Landtag. Das BSW erreicht nach erster Prognose 5%. Damit wäre die Partei also knapp drin im neuen Landtag. Wie sehen die Reaktionen in den Zentralen der Parteien aus? Jubel und wahrscheinlich ganz viel Frust. Dazu schalten wir uns gleich über die Wahlpartys. Das hört ihr in 5 Minuten hier bei mir.

0: Es ist 18.39 Uhr. Sachsen-Anhalt hat gewählt und alle gucken hin. Auch wir, nach bis 20 Uhr gibt es nämlich unser Wahlspezial hier bei MDR Jump. Und mittlerweile gibt es auch eine erste Hochrechnung, durchgeführt von Infratest DMAP. Und da haben sich die Zahlen eben doch nochmal ein bisschen verschoben. Die AfD gewinnt diese Wahl nach Wählerstimmen klar und deutlich, kommt auf 39%. Das ist das Ergebnis der ersten Hochrechnung. Die CDU verliert kräftig Stimmen, landet noch bei 16%. Linke und Grüne, beide mit 8%. Die SPD kommt auf 7%, das BSW aktuell auf 5%. Also auch laut Hochrechnung muss die Partei eben noch zittern um den Einzug in den Landtag in Sachsen-Anhalt. Und die FDP ist eben klar raus. Sondern wollen wir jetzt zu unseren Reportern in Magdeburg schalten. Es geht zu den Wahlpartys, also eben da, wo die Parteien sich jetzt versammeln und feiern oder eben auch nicht feiern. Und los geht's mit der AfD und mit unserem Reporter Sebastian Hesse.
1: Ja, hier im Alten Theater in Magdeburg, da feiern Sieger. Das ZDF wird auf eine große Bühne projiziert. Und als das Ergebnis der CDU als erstes kam, mit 18,5% laut ZDF-Prognose, da war der Jubel gigantisch hier im Saal. Man ahnte, das geht sicherlich da in eine Richtung, dass die AfD zulegen könnte gegenüber den Umfragen. Und so kam es denn ja auch. Dieses Ergebnis ist ein absolutes Traumergebnis für die Partei. Sie feiert sich selber. Hier kann es ein bisschen auch noch gar nicht fassen. Viele Männer sind im Anzug gekommen. Also der Coach-Dress fürs Anziehen ist relativ formell. Und alle sind darauf eingerichtet, eine lange, lange fröhliche Wahlparty zu haben. Denn das ist klar, die AfD hat diese Landtagswahl gewonnen.
0: Soweit unser Reporter Sebastian Hesse. Dann weiter zur CDU. Bei der letzten Wahl ja noch mit Abstand stärkste Kraft. Jetzt eben großer Absturz. Und von der Wahlparty der CDU berichtet Katja Luniak.
2: Ja, hier ist es sehr voll und sehr ruhig. Ich glaube, man hört hier gerade nur den Fernsehton. Tatsächlich stille und bedrückte Gesichter. Das hatte so, glaube ich, keiner erwartet. Und jetzt müssen alle das erstmal verarbeiten, darüber nachdenken. Ich kann eigentlich wirklich nicht viel mehr sagen, weil wenn ich hier in diese Gesichter schaue, dann sehe ich so eine Mischung aus Ungläubigkeit und Schrecken. Und ich kann mir vorstellen, dass wenn ich hier die ersten Leute befrage, da wird doch erstmal Sprachlosigkeit vorherrschen. Wir werden sehen, wie es weitergeht.
0: Dann schauen wir jetzt eben auch weiter, und zwar zur Linken. Auch die Linke hat ja kräftig Stimmen verloren, kommt auf 8%. Von der Wahlparty dort berichtet Sören Tümmler.
3: Ja, hier in der Feuerwache in Magdeburg Süden bei der Wahlparty, die Partei Die Linke, waren die Reaktionen bei der Prognose gekennzeichnet von Entsetzen und Fassungslosigkeit. Entsetzen über das Ergebnis der AfD und natürlich auch Fassungslosigkeit über die eigenen Wahlergebnisse von knapp bis jetzt unter 10%. Vor Ort sind hier ca. 150 Unterstützerinnen und Unterstützer der Partei. Und schon im Vorfeld war die Ungewissheit und Anspannung zu spüren. Eine Vorhersage traute sich hier niemand, und das ist ja jetzt auch bestätigt worden. Jetzt laufen hier die ersten Gespräche, Fassungslosigkeit in den Gesichtern. Von Stimmung kann hier keine Rede mehr sein.
0: Dann gibt es aber eine Partei, die eben auch überraschende Gewinne einfährt, nämlich die Grünen. Und von der Party dort berichtet unser Reporter Bernd Volker Brahms.
4: Es war mucksmäuschenstill, als die ersten Ergebnisse von der AfD und von der CDU hier bekannt gegeben wurden auf der großen Leinwand hier in der Festung Mark. Aber dann, als das Ergebnis der Grünen kam mit den 9%, da brandete ja riesiger Applaus auf. Und ich glaube, mit diesem starken Ergebnis haben hier die wenigsten gerechnet. Aber die Zweitstimmenkampagne, die jetzt in den letzten 2-3 Wochen hier noch gefahren wurde, die hat anscheinend doch ganz gut verfangen. Hier sind auch der Vorsitzende der Partei, der Co-Vorsitzende Felix Banatschak, und wird hier auch gefeiert. Im Vorfeld wurden auch schon die ganzen Wahlhelfer gefeiert, die hier jetzt tatsächlich auch aus anderen Bundesländern sehr, sehr stark mit involviert gewesen sind. Also man hat hier sehr stark mobilisiert und feiert jetzt.
0: War zu hören. Und zum Schluss dann eben noch zur Wahlparty der SPD. Unser Reporter Marcel Roth berichtet von dort.
5: Großes Erschrecken tatsächlich hier bei der SPD, bei den Ergebnissen der CDU und der AfD. Beim eigenen Ergebnis gab es großen Applaus, noch größeren nach meinem Eindruck. Applaus gab es für die Grünen und für das Ergebnis der BSW unter 5%. Wir schauen hier das ZDF auf einem großen Bildschirm von einer kleinen Bühne. SPD-Politik, soziale Politik für Sachsen-Anhalt steht auf der Bühne. Ansonsten ist das Ambiente hier eigentlich total zauberhaft im Elbauenpark, aber eben ein großes Erschrecken.
0: So, Soweit unsere Schalte zu den Wahlpartys der Parteien. Partystimmung bei der AfD, aber auch bei den Grünen. Frust dagegen bei der CDU. Was heißt das Ganze jetzt? Zeichnet sich da jetzt eine neue Landesregierung ab? Das fragen wir gleich unseren Politikwissenschaftler Benjamin Höhne. Der ist gleich nochmal zugeschaltet in 5 Minuten hier bei mir.
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0: Landtagswahl in Sachsen-Anhalt. Dazu gibt's hier bei uns das MDR Jump Spezial noch bis 20 Uhr. Wir wollen reden über das, was bisher bekannt ist. Und nochmal das Ergebnis der ersten Hochrechnungen. Die Zahlen vor einigen Minuten, die ihr bei uns gehört habt, da sind uns die Zahlen mit der Sitzverteilung ein bisschen durcheinander gekommen. Deshalb hier nochmal die Übersicht für euch. 18:30 kam die erste Hochrechnung, die ist durchgeführt worden von Infratest DIMAP. Demnach kommt die AfD auf 44,5% der Wählerstimmen, gefolgt von der CDU 18,5%. Die Linke folgt auf Rang 3 mit 9,4%. Stark das Ergebnis der Grünen, 8,9%, 3% gewonnen. Die SPD nahezu unverändert mit 8,2%. Und das BSW zittert eben noch um den Einzug in den Landtag in Magdeburg. Die Partei kommt aktuell auf 5%. Die FDP mit 2%, laut aktuellem Stand klar raus. Und dann gibt es die ersten Reaktionen von Ulrich Siegmund, Spitzenkandidat der AfD in Sachsen-Anhalt. Wir hören kurz rein.
1: Ich werde sagen, als Demokrat werde ich immer, und das haben wir seit 10 Jahren gemacht, immer allen Kräften die Hand ausstrecken, die mit uns eine grundsätzliche politische Kehrtwende in diesem Land herbeiführen möchten. Wenn es diese Kräfte im neuen Landtag von Sachsen-Anhalt geben sollte, dann ist das völlig in Ordnung. Es wird aber mit mir keine Verbiegerei geben. Wir werden nicht unsere Grundposition, die Deutschland gerade dahin gebracht haben, wo es ist, aufgeben für irgendwelche Machtoptionen. Das möchten die Wähler nicht, das möchten die Menschen nicht. Das haben sie mir zu Zehntausenden in den letzten Monaten gesagt. Und diesem Anspruch bleiben wir gerecht. Natürlich staatspolitische Verantwortung, aber nicht unter der Maßgabe, dass wir uns hier irgendwie so verbiegen, wie es eine CDU seit vielen Jahren macht, weil das hat genau diese Parteien dahin gebracht, wo sie heute sind.
0: Das sagt der Spitzenkandidat der AfD, Ulrich Siegmund. Jetzt schauen wir noch auf die CDU und auf noch Ministerpräsident Sven Schulze. Der kommentiert das Ergebnis so.
2: Das ist für uns auch eine Niederlage und wir werden jetzt, denke ich, am Abend sehen, wie das Ergebnis insgesamt ausgeht. Manche sagen, es wäre ein schwarzer Tag für Sachsen-Anhalt. Ich sage, das ist Demokratie. Und die Menschen sind heute zur Wahl gegangen. Wir haben eine Wahlbeteiligung, die wahrscheinlich zwischen 75% und 80% liegt. Das hatten wir für eine Landtagswahl so auch noch nie. Und die Menschen haben damit auch ein Zeichen gesetzt. Und es gilt jetzt für diejenigen, die im Landtag Verantwortung tragen, aber auch darüber hinaus über Sachsen-Anhalt, dass man damit umgeht und dass man dieses Zeichen auch erkennt.
0: Ja, Zeichen erkennen. Dazu live zugeschaltet ist jetzt der Politikwissenschaftler Dr. Benjamin Höhne von der TU Chemnitz. Herr Höhne, was heißt denn das, wenn Sven Schulze sagt, man müsse jetzt die Zeichen der Zeit erkennen? Herr Höhne? Und da scheint die Leitung zu unserem Politikwissenschaftler leider nicht zu stehen. Das versuchen wir gleich nochmal herzustellen. Solange gibt es für euch nochmal Musik. Und dann probieren wir es in 3 Minuten nochmal. Nach Fritz Kalkbrenner.

0: Es ist 18.55 Uhr. MDR Jump ist hier mit dem Wahlspezial. Jetzt hat's geklappt. Die Leitung zu unserem Politikwissenschaftler Benjamin Höhne steht. Herr Höhne, an Sie nochmal einen schönen guten Abend.
1: Ja, guten Abend, Herr Schmutzer.
0: Und wir waren gerade bei den beiden Reaktionen. Und zwar hatten wir eine Reaktion von dem AfD-Spitzenkandidaten Ulrich Siegmund und von noch Ministerpräsident Sven Schulze. Und das sind ja spannende Reaktionen gewesen. In der ersten Reaktion hat Sven Schulze gesagt, man muss jetzt die Zeichen der Zeit erkennen. Und das ist ja ein ganz deutlicher Verlust, den die CDU da eingefahren hat. Was heißt das, wenn Sven Schulze jetzt sagt, er muss die Zeichen der Zeit erkennen?
1: Ja, das ist so ein bisschen eine offene Frage, aber sicherlich wird sich dann auch die Frage stellen innerhalb der Union, wer übernimmt Verantwortung für dieses Wahlergebnis? Man hat ja doch mit einem deutlich besseren gerechnet, auch von einer Aufholjagd am Ende gesprochen und es ist in die andere Richtung gegangen. Das wird abzuwarten sein, was das bedeutet für die personelle Konstellation an der Spitze der Union. Sicherlich ist es aber auch so, so kann man das auch verstehen, dass die CDU, wenn es zu keiner AfD-Regierung kommt, gebraucht wird, um eine Minderheitsregierung zu formen. Das ist aber alles noch offen. Das können wir jetzt mit dem Blick auf das Ergebnis natürlich nicht sagen.
0: Und dann schauen wir schnell noch auf die erste Reaktion vom AfD-Spitzenkandidaten Ulrich Siegmund. Der klang in dem ersten Statement so, als ob er die Hände ausstreckt. Das ist die Frage zum BSW, Fragezeichen oder auch zu anderen Parteien, obwohl ja Ulrich Siegmund eigentlich allein regieren wollte.
1: Ja, und ich meine, das ist ein bisschen ein vergiftetes Angebot, was wir da eben gehört haben, weil natürlich klar ist, und das hat der auch deren Agenda der AfD durchgesetzt werden soll. Und da steht im Grunde keine Partei für zur Verfügung. Am ehesten vielleicht noch das BSW, weil es da teilweise auch Schnittmengen gibt. In diese Richtung würde ich das interpretieren. Aber das müssen wir sehen, ob die überhaupt dem Landtag tatsächlich am Ende angehören. Und dann vielleicht noch an den ein oder anderen aus den Unionsreihen, der in der Vergangenheit sich eine Kooperation mit der AfD vorstellen konnte. Aber ich glaube, die Reihen haben sich doch in der Union ziemlich hinter Schulze geschlossen.
0: Das heißt, es hängt so ein bisschen am BSW und an der Frage, zieht die Partei nun in den Landtag oder nicht?
1: Ja, genau. Das wird ganz entscheidend sein für die AfD. Kommt sie rein, dann steht ein Kooperationspartner zur Verfügung und dann kann es womöglich ausreichen, die nächste Landesregierung zu stellen. Aber wir müssen noch weiter an diesem Abend abwarten. Es bleibt spannend. Die nächsten Hochrechnungen, noch ist das alles nicht richtig verlässlich.
0: So, jawohl, Sie sagen es, also da muss noch ein bisschen Luft dran. Lassen wir auch. Gleich ab 19 Uhr gibt es hier bei MDR Jump die Nachrichten und wir hören uns dann kurz nach 7:30 nochmal. Hier bei MDR Jump, ihr hört das Wahlspezial.

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1: Die FDP dagegen bleibt mit 2,1% draußen. Die Wahlbeteiligung war bis 16 Uhr mit 65,3% ungewöhnlich hoch. Sachsen-Anhalts Ministerpräsident Sven Schulze hat AfD-Spitzenkandidat Ulrich Siegmund zum Wahlsieg gratuliert. Er sagte MDR aktuell, für die CDU sei das Ergebnis eine Niederlage. Persönliche Konsequenzen ließ er offen. AfD-Spitzenkandidat Ulrich Siegmund sagte, seine Partei habe Geschichte geschrieben. Nach der Wahl werde er allen Kräften die Hand ausstrecken, die eine Kehrtwende erreichen wollen. Linken Spitzenkandidatin Eva von Angern erklärte, die Landesregierung sei abgewählt. Die Linke stehe zur Demokratie in Sachsen-Anhalt, aber nicht für ein Weiter-so. Grünen Spitzenkandidatin Susan Tschibora-Seidlitz erklärte, die Menschen hätten ihre Partei gewählt, um eine Alleinregierung der AfD zu verhindern. SPD-Spitzenkandidat Armin Willingmann meinte, das Ergebnis zeige, dass seine Partei stabil dastehe. Die FDP-Spitzenkandidatin Lydia Hüskens kündigte bei MDR aktuell ihren Rücktritt als Landesvorsitzende an. Den Zeitpunkt ließ sie offen. In Thüringen haben frühere BSW-Mitglieder eine neue Partei gegründet. Wie ein Sprecher mitteilte, trägt die Partei den Namen Thüringen gerecht. Zur Vorsitzenden sei die ehemalige BSW-Landeschefin Katja Wolf gewählt worden. Stellvertreter seien Infrastrukturminister Steffen Schütz und Steffi Eschrich. In dieser Woche hatten im Streit mit der Bundespartei 13 von 15 BSW-Landtagsabgeordneten die Partei verlassen. In der Fußball-Bundesliga hat der Hamburger SV eine derbe Niederlage einstecken müssen. Das Team von Trainer Merlin Polzin unterlag Mainz mit 0:5. In der zweiten Bundesliga spielten Hertha BSC Magdeburg 2:1, Greuther Fürth Heidenheim 0:1 und Osnabrück Braunschweig 3:1. Das waren die Nachrichten.
2: Es ist 2:07, MDR Jump ist hier mit dem zuverlässigsten Verkehrsservice im Osten und hier sind die neuesten Meldungen, A2 nach Hannover zwischen Irxleben und Eilsleben. Stockt der Verkehr auf 8 Kilometern, es dauert aktuell 10 Minuten länger. A4 Görlitz Richtung Dresden zwischen Kodersdorf und Weißenberg, 11 Kilometer stockender Verkehr hier. Halbe Stunde Verzögerung haben wir da aktuell gemeldet und A9 nach München zwischen Markt Czolgast und dem Dreieck Bayreuth-Kulmbach, 4 Kilometer staubigen Bauarbeiten. Hier dauert es aktuell eine Viertelstunde länger. A13 in Richtung Dresden zwischen Schönborn und Radeburg dauert es 10 Minuten länger. Hier sind 2 Kilometer Stau gemeldet. Und A14 in Richtung Magdeburg zwischen Leipzig Nordost und Leipzig Messegelände. Achtung, Behinderungen wegen Reinigungsarbeiten. A72, Vorsicht Richtung Hof zwischen Röther und Espen.

0: Kitscher gibt es Behinderungen wegen eines Feuerwehreinsatzes. Und dann sind nach Unfällen noch gesperrt die B2 zwischen Gefell und Töpen und in Bernburg die Hallische Landstraße zwischen Kalistraße und dem Ortsausgang von Bernburg. Geblitzt wird auf der A72, wenn ihr Richtung Leipzig unterwegs seid, zwischen Zwickau-Ost und Hartenstein. In Chemnitz ein Blitzer, in der Zschopauer Straße stadteinwärts und in Halle in der Rosenfelder Straße Richtung Berliner Straße. Und alle Staus und Blitzer für eure Region gibt es jederzeit und immer aktuell bei MDR Jump und in ARD Sounds. Und der Blick aufs Wetter mit dem Spätsommer, der tatsächlich noch ein bisschen in die Verlängerung geht, bleibt uns auch morgen nochmal erhalten. Wir haben aktuell in Salzwedel und Erfurt 20 Grad gemessen, in Dresden 19. Morgen und am Dienstag sogar nochmal richtig warm, Höchsttemperaturen fast bis 30 Grad und es wird viel Sonne dazu geben. Und am Mittwoch dreht's dann aber, dann kommt der Herbst, dann gehen die Temperaturen zurück und es gibt mehr Regen.
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0: Dazu willkommen zurück. Noch eine Stunde hört ihr hier unser Wahlspezial. Ja, es gibt jetzt aktuelle Hochrechnungen. Klarer Gewinner ist die AfD, die größten Stimmverluste, fährt dagegen die CDU ein. Und wie kommt das Ergebnis an bei den Menschen hier bei uns im Osten in Sachsen-Anhalt? Dazu gibt es gleich ein paar erste Einschätzungen und zwar aus Merseburg. Wie die Wahl von den Menschen dort bewertet wird, das hört ihr gleich hier bei mir in 5 Minuten.
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0: Genau, 10 nach 7.
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0: So, und bevor wir gleich wieder mit unserem Reporter in Magdeburg über die Wahl und die Reaktionen sprechen, wollen wir mal ein paar Stimmen hören. Was sagt ihr denn zum Ergebnis? Wie kommt das bei euch an? Mein Kollege Oliver Haupt, der hat Wählerinnen und Wähler in Merseburg gefragt. Wie findet ihr das Wahlergebnis? Und hier sind die Antworten.
2: Naja, ist doch ganz gut, dass der AfD ja mal was reißt. Es wird doch mal Zeit.
3: Finde ich nicht gut, sage ich. Mehr will ich dazu nicht sagen.
4: Das habe ich nicht erwartet.
5: Ich auch nicht. Es gibt Vor- und Nachteile, aber naja, ich weiß halt nicht, ob die wirklich was besser machen werden.
6: Also wirklich Reichen reicher machen, Jugendclubs schließen, Mindestlohn nicht erhöhen, ist halt voll die Arbeitgeberpartei und nicht die Arbeitnehmerpartei. Und dann finde ich auch immer traurig, wenn Leute zu mir kommen, die selber arbeiten, die sich beschweren, alles so teuer, aber ihr wählt AfD, das macht keinen Sinn.
7: Ich finde es hier in seiner eigenen Meinung, wen man wählt und wen man nicht wählt. Soll man gucken, wer am Ende gewinnt und dann schauen wir, was wird.
0: Naja, wer gewinnt, das dürfte heute Abend ja ziemlich klar sein. Größte Stimmgewinne fährt die AfD ein, die größten Verluste dagegen die CDU. Die aktuellen Zahlen, die schauen wir uns gleich nochmal an. Die werden ja laufend aktualisiert und dazu schalten wir gleich zu unserem Reporter Fabian Brenner. Der sitzt heute Abend im Medienzentrum in Magdeburg. Gleich in 5 Minuten hört ihr das Ganze hier bei MDR Jump. Hier ist das Wahlspezial, jetzt mit Musik für euch. Teddy Swims, Mr. Know It All.

Zahlen über Zahlen über Zahlen zur Landtagswahl in Sachsen-Anhalt. Gleich dazu unser Reporter im Medienzentrum in Magdeburg. Der hat den neuesten Auszählungsstand für uns und vor allem auch die Frage, was kann die Briefwahl da eigentlich jetzt noch verändern? Das hört ihr alles gleich in unserem Wahlspezial noch bis 20 Uhr hier bei MDR Jump.

0: ist 19.21 Uhr und noch bis 20 Uhr nehmen wir euch das Ergebnis der Landtagswahl auseinander, beziehungsweise alle Zahlen, die jetzt eben schon da sind. Und dazu schalten wir nochmal live nach Magdeburg. Dort im Medienzentrum an der Messe sitzt mein Kollege Fabian Brenner. Fabian, du hast die aktuellen Hochrechnungen für uns. Ich habe schon gesagt, die werden ja den ganzen Abend aktualisiert. Wie sieht denn es jetzt aus?
1: Ja, also aktuell sieht es so aus, leicht verändert zu der ersten Hochrechnung. CDU 18,4%, also mehr als halbiert im Vergleich zu vor 5 Jahren. Die AfD 44,4, Linke 9,3, SPD 8,4, das bei den beiden so erwartet. Die FDP wäre draußen mit 2,2%, Grüne 8,7%. Drin und das BSW eben noch mit Fragezeichen, aktuell bei 5% und damit auch drin.
0: Und da ändert sich also vielleicht noch ein bisschen was, das alles nämlich bisher noch ohne vollständige Briefwahl. Wie lange dauert das, bis diese Stimmen jetzt ausgezählt sind?
1: Genau, das wird dann kleckert dann nach und nach mit rein und das kann gar nicht so unentscheidend sein, denn es sind etwa 27% der Wahlberechtigten, der Wählerinnen und Wähler, die also gewählt haben, haben das per Briefwahl getan für diese Wahl.
0: Also da auf jeden Fall noch ein bisschen Spiel drin. Das werden wir natürlich weiter beobachten. Du hast vorhin gesagt, du sitzt in diesem Medienzentrum, da sind Vertreter aus der ganzen Welt da, Österreich, Frankreich, sogar aus China sind Vertreter da. Welche Reaktion hast du da mitbekommen? Was passiert da eigentlich gerade?
1: Naja, die Spitzenkandidaten, die werden hier praktisch durch die Messe geschoben, will ich nicht sagen, aber es bewegt sich schon meistens dann ein Tross mit ihnen mit zu dem Termin und zu dem Termin, Interviewtermine bei den Kollegen auch vom Fernsehen. Es sind ja hier Wahlstudios in diese, also Fernsehstudios in die Messehalle hier mit reingebaut worden. Ja, und je nachdem, wie das Ergebnis aussieht, sind da eben hängende Köpfe zu sehen oder eben auch freudestrahlende Gesichter auf Seiten der AfD. Es ist sehr, sehr unterschiedlich. Das Interesse ist vor allem groß, das Medieninteresse bei den Spitzenkandidaten von CDU, also beim amtierenden noch Ministerpräsidenten Sven Schulze, der hier die Wahl klar verloren hat, und bei Ulrich Siegmund von der AfD, der also als klarer Wahlsieger hervorgegangen ist.
0: Und deren Reaktion haben wir hier auch schon mal ein bisschen besprochen. Das könnt ihr auch alles nochmal nachhören in der ARD Sounds App und auch nachlesen. Es gibt einen Ticker dazu bei uns im Netz auf mdrjump.de. Fabian Brenner war das live aus dem Medienzentrum in Magdeburg. Vielen Dank.
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0: Es ist Sonntagabend, 19.30 Uhr, hier ist MDR Jump mit dem Wahlspezial. Gleich die Zusammenfassung des Abends bisher vorher. Gibt's jetzt um 7:30 ein Update von Verkehr und Wetter und die neuesten Meldungen aus unserem MDR Jump Verkehrszentrum für euch. A4 Görlitz Richtung Dresden. Zwischen Kudersdorf und Weißenberg dauert's aktuell 20 Minuten länger. 7 Kilometer stockender Verkehr sind hier gemeldet. Dann eine Meldung von der A9 nach München zwischen Markt Czolgast und dem Dreieck Bayreuth-Kulmbach. Hier dauert es eine Viertelstunde länger, 4 Kilometer Stau wegen Bauarbeiten hier. A14 Richtung Magdeburg am Dreieck Partenaue in der Überfahrt zur A38. Achtung, gibt es Behinderungen. Nach einem Unfall das Ganze in einer Kurve, fahrt da vorsichtig ran. A72 Richtung Hof zwischen Röther und Espenhain-Kitscher, Behinderungen wegen eines Feuerwehreinsatzes. Und dann sind heute Abend noch gesperrt die B2 zwischen Gefell und Töpen. Und in Bernburg die Hallische Landstraße zwischen der Kali-Straße und dem Ortsausgang von Bernburg. Und geblitzt wird auf der A72 Richtung Leipzig zwischen Zwickau-Ost und Hartenstein. In Chemnitz in der Schopauerstraße stadteinwärts und in Halle in der Rosenfelder Straße, hier Richtung Berliner Straße. Und habt ihr noch Staus oder Blitzer gesehen, dann ruft uns gerne an, kostenfrei unter 0800 123 2340. Es bleibt uns der Spätsommer ein bisschen noch erhalten. Morgen wird es nochmal viel Sonne geben. Wir haben aktuell immer noch so Werte um die 20 Grad gemessen in Magdeburg und Meiningen, in Görlitz aktuell 17. Morgen und Dienstag sogar nochmal Höchsttemperaturen bis zu 30 Grad. Da zeigt also so der Rest des Sommers, was er noch kann. Viel Sonne gibt's dazu. Mittwoch dreht sich's aber und dann ist wirklich Herbst.
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0: Und dazu nochmal willkommen zurück. Neue Hochrechnung, die AfD landet bei 44,4% der Stimmen bei der Landtagswahl in Sachsen-Anhalt, die CDU bei 18,4% und halbiert sich damit. Weiter um den Einzug in den Landtag bangt das BSW bei aktuell 5,0%. Daran hängt aber eben so einiges, wenn es darum geht, wer Sachsen-Anhalt in Zukunft regiert. Wir fassen alles, was bisher bekannt ist, für euch gleich nochmal zusammen. Gemeinsam mit dem Politikwissenschaftler Benjamin Höhne. Das hört ihr in 5 Minuten hier bei mir, hier bei MDR Jump.

0: Ihr hört MDR Jump mit dem Wahlspezial zur Landtagswahl in Sachsen-Anhalt. Seit 18 Uhr hat das Warten ja ein Ende. Wir haben ein Ergebnis. Zumindest eine erste Hochrechnung. Wahlgewinner ist die AfD. Die Partei kommt aktuell auf über 44% der Wählerstimmen bei dieser Landtagswahl. Verlierer ist dagegen die CDU mit 18%, hat sich deren Ergebnis halbiert. So, live zugeschaltet dazu ist jetzt noch einmal der Politikwissenschaftler Dr. Benjamin Höhne von der TU Chemnitz. Herr Höhne, wie geht das jetzt eigentlich weiter? Was passiert da jetzt noch?
1: Ja, also es sind noch einige unbekannte Variablen in diesem Ergebnis. Wir müssen also noch weiter auf die Hochrechnung schauen, bevor das vorläufige amtliche Endergebnis da ist. Und da sind noch einige Unbekannte mit drin. Die wichtigste Frage wäre wahrscheinlich an dieser Stelle erstmal, wird das BSW den Einzug schaffen? 5% ist sehr knapp. Das BSW kennt es von der letzten Bundestagswahl, war es ganz knapp unter der 5%-Hürde und ist nicht in den Bundestag gekommen. Also das bleibt spannend, dass die Briefwahlunterlagen noch ausgezählt werden müssen. Das passiert immer erst am Ende. Und da schneidet die AfD überproportional schlecht ab. Ihre Menschen, die meiden auch die Briefwahl eher. Das könnte also auch nochmal zu leichten Verschiebungen des Ergebnisses führen, wie wir das bisher sehen.
0: Aktuell allerdings reicht das ja eigentlich für BSW und AfD und die sind beide drin. Also war es das? Ist das die neue Landesregierung für Sachsen-Anhalt?
1: Das könnte die neue Landesregierung sein, in der Tat. Es ist die Frage, ich gehe eher nicht davon aus, dass das BSW als aktiver Koalitionspartner mit der AfD zusammengehen würde, weil das da auch sehr viele kritische Stimmen innerhalb des BSW gibt. Die sind nicht in der Mehrheit dort, aber diese Stimmen gibt es, die das kritisch sehen. Insofern würde ich eher von einer Tolerierung oder einer partiellen themenbezogenen Zusammenarbeit zwischen BSW und AfD ausgehen. Das ist natürlich dann aber eine Frage, die sich in den nächsten Wochen, wenn nicht sogar Monaten erst stellen wird.
0: Jetzt sprechen Sie diesen Zeitraum an. Also wie viel Zeit können die sich jetzt eigentlich lassen, bis so eine Landesregierung dann stehen muss?
1: Ja, da gibt es keine Frist in der Landesverfassung in Sachsen-Anhalt. Der neue Landtag, der muss sich innerhalb der nächsten 30 Tage konstituieren. Das ist aber unproblematisch. Ich nehme an, dass man da auch aus Thüringen, wo es nicht so leicht gelaufen ist, bei der letzten Wahl gelernt hat. Also da gehe ich davon aus, dass das gut über die Bühne gehen wird. Und dann sind eben die Parteien aufgefordert, eine Koalition zu schmieden, die über 50% der Mandate des Magdeburger Landtags kommt. Und wenn das nicht sich abzeichnet, dann ist als nächste Option wäre die Minderheitsregierung, die wahrscheinlich dann von der CDU angeführt werden würde, wenn sie dafür zur Verfügung steht.
0: Also dann bleibt für die Menschen in Sachsen-Anhalt eben doch alles noch offen und offensichtlich irgendwie auch nicht so schnell damit zu rechnen, dass sich so eine Landesregierung bildet. Jetzt reden wir ja seit 18 Uhr mit Ihnen, Herr Höhne. Unsere Sendung geht jetzt gegen 20 Uhr dann langsam zu Ende. Es ist Zeit für ein Fazit. Wie fällt denn Ihr persönliches Fazit heute Abend aus?
1: Ja, das ist eine Zäsur. Ich gebe auch für viele internationale Medien Kommentare ab, ordnet das Ergebnis ein. Also im Grunde schaut ganz Europa auf Sachsen-Anhalt oder sogar weltweit. Und das ist natürlich eine Zäsur, dass der organisierte Rechtsextremismus, die AfD ist eine gesichert rechtsextreme Organisation in Sachsen-Anhalt, die Macht zum Greifen nah vor sich hat. Das ist ein Novum. Es gibt da aber auch nichts dran zu rütteln oder zu schütteln. Sie ist der Wahlsieger und nun sind die Parteien aufgefordert, damit umzugehen und das Beste für Sachsen-Anhalt zu versuchen, draus zu machen.
0: Das ist die Einschätzung des Politikwissenschaftlers Dr. Benjamin Höhne von der TU Chemnitz, der uns heute Abend live zugeschaltet war. Herr Höhne, an Sie vielen Dank für Ihre Zeit.
1: Ich danke für die Fragen.
0: Und auch wir fassen euch die Reaktion zur Landtagswahl dieses Abends gleich noch einmal zusammen. Das hört ihr in wenigen Minuten hier bei uns im Programm.
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0: ist 19.49 Uhr, 11 Minuten vor 8 am Sonntag. Ist ein ganz besonderer Sonntag, Wahlsonntag in Sachsen-Anhalt. Und ihr hört das Wahlspezial hier bei MDR Jump. Unsere Sendung geht jetzt langsam zu Ende. Fassen wir zusammen. Großer Wahlerfolg für die AfD bei der Landtagswahl. 44%. Und ein tief enttäuschter Noch-Ministerpräsident Sven Schulze von der CDU, die Partei der große Wahlverlierer.
1: Das ist für uns auch eine Niederlage. Und wir werden jetzt, denke ich, am Abend sehen, wie das Ergebnis insgesamt ausgeht. Manche sagen, es wäre ein schwarzer Tag für Sachsen-Anhalt. Ich sage, das ist Demokratie. Und die Menschen sind heute zur Wahl gegangen. Wir haben eine Wahlbeteiligung, die wahrscheinlich zwischen 75% und 80% liegt. Das hatten wir für eine Landtagswahl so auch noch nie. Und die Menschen haben damit auch ein Zeichen gesetzt. Und es gilt jetzt für diejenigen, die im Landtag Verantwortung tragen, aber auch darüber hinaus über Sachsen-Anhalt, dass man damit umgeht und dass man dieses Zeichen auch erkennt.
0: Die AfD dagegen feiert, nicht nur auf Landes-, sondern eben auch auf Bundesebene. AfD-Chefin Alice Weidel fasst den Abend aus ihrer Sicht zusammen.
2: Die Menschen verlieren das Vertrauen. Und ich werde Ihnen noch eins sagen, womit ich rechne, dass die CDU niemals mehr eine Wahl gewinnen wird. Bei einem Bundestagswahl nicht und in keinem Land wird die CDU noch irgendwas holen können. Vielleicht noch in Nordrhein-Westfalen so ein bisschen. Wenn man da nicht den Hendrik Wüst dann gegen den Friedrich Merz tauscht. Ich denke mal, in der CDU wird das hier passieren. Und das ist nämlich genau das Ergebnis der Brandmauerpolitik.
0: Und Stand jetzt, wir haben es von unserem Politikexperten Dr. Benjamin Höhne gehört, könnte die AfD in Sachsen-Anhalt mit dem BSW zusammenarbeiten, wenn, dann wären das zusammen fast 50% der Stimmen, also eine Mehrheit im Landtag. Wie ist jetzt der Stand der Dinge? Was sagt die BSW-Vorsitzende Claudia Wittig dazu? Wird ihre Partei Ulrich Siegmund als Ministerpräsident wählen?
3: Die AfD wird ja nicht gewählt, weil sie so tolle Konzepte hätte. Die AfD wird vor allem gewählt, weil die Menschen frustriert und wütend sind. Und da hat die regierende Politik einen großen Anteil daran. Ich sehe das ja auf Bundesebene. Was hat denn diese Bundesregierung getan, um das Leben der Menschen besser zu machen? Das Einzige, was von Kanzler Merz kommt, ist, dass die Menschen beschimpft werden.
0: So, und das ist die linken Vorsitzende Heidi Reicheneck gewesen. Das habt ihr gerade gehört, wie sie das Ergebnis einordnet. Jetzt schauen wir noch mal ganz kurz zum BSW. Die Frage war ja, was sagt die BSW-Vorsitzende von Sachsen-Anhalt, Claudia Wittig? Wird ihre Partei Ulrich Siegmund als Ministerpräsident wählen?
4: Wir haben gesagt, wir möchten einen überparteilichen Ministerpräsidenten und wir sind sehr gespannt, wie sich die Gespräche in den nächsten Tagen und Wochen entwickeln werden.
0: Und das war also der kurze Überblick dazu. Reaktionen aus der Landespolitik in Sachsen-Anhalt und das war unser MDR-Jump-Spezial, die Landtagswahl in Sachsen-Anhalt. Wir beobachten die Wahl weiter. Das Ganze hört ihr ab 20 Uhr auch bei den Kollegen von Pop, die Abendshow. Und ihr selbst könnt euch auch informieren, wenn ihr das denn möchtet. Es gibt einen Ticker zur Landtagswahl mit allen Ergebnissen, dann auch im Laufe des Abends mit den Briefwahlstimmen. Und den findet ihr bei uns im Netz auf mdrjump.de. Dankeschön fürs Zuhören.
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1: Um 20 Uhr mit Jean-Marc Heukemes. Bei der Landtagswahl in Sachsen-Anhalt zeichnet sich ein deutlicher Sieg der AfD ab. Nach der ersten Hochrechnung von Infratest DIMAP kommt die Partei auf 44,4% der Stimmen. Die CDU erreicht als zweitstärkste Kraft 18,4%. Auf Rang 3 folgt die Linke mit 9,3%. Die Grünen liegen bei 8,7%, die SPD bei 8,4%. Das BSW kommt auf 5% und würde damit den Einzug in den Landtag schaffen. Die FDP dagegen bleibt mit 2,2% draußen. Ministerpräsident Sven Schulze hat AfD-Spitzenkandidat Ulrich Siegmund zum Wahlsieg gratuliert. Schulze sagte MDR aktuell, für die CDU sei das Ergebnis eine Niederlage. Persönliche Konsequenzen ließ er offen. Siegmund selbst kündigte an, er werde allen Kräften die Hand ausstrecken, die eine Kehrtwende im Land erreichen wollten. Die linke Spitzenkandidatin Eva von Angern erklärte, ihre Partei stehe zur Demokratie in Sachsen-Anhalt, aber nicht für ein Weiter-so. Die grünen Spitzenkandidatin Susanne Ciborra-Seidlitz meinte, die Menschen hätten ihre Partei gewählt, um eine Alleinregierung der AfD zu verhindern. SPD-Spitzenkandidat Armin Willingmann sprach von einem stabilen Ergebnis für die Sozialdemokraten. Die FDP-Spitzenkandidatin Lydia Hüskens kündigte bei MDR aktuell ihren Rücktritt als Landesvorsitzende an. AfD-Bundeschefin Alice Weidel hat das Ergebnis ihrer Partei in Sachsen-Anhalt als einen klaren Wählerauftrag bezeichnet. Weidel sagte MDR aktuell, wenn es für die Mehrheit nicht reiche, werde man mit konstruktiven Kräften sprechen. Linke Bundesvorsitzende Heidi Reichenick gab die Hauptschuld für das starke AfD-Ergebnis der Bundesregierung. Sie forderte die Union auf, den Unvereinbarkeitsbeschluss gegenüber der Linken zu überdenken. Die Generalsekretärin der CDU, Franziska Hoppermann, schloss das aus. Darüber werde nicht mehr diskutiert. SPD-Generalsekretär Tim Klüssendorf äußerte sich erfreut über das Abschneiden seiner Partei. Mit der SPD sei weiter zu rechnen. In der Fußball-Bundesliga hat Augsburg die Tabellenführung übernommen. Augsburg gewann in Frankfurt 4:1, Mainz gewann beim Hamburger SV 5:0. In der zweiten Bundesliga spielten Hertha BSC Magdeburg 2:1, Greuther Fürth Heidenheim 0:1 und Osnabrück Braunschweig 3:1. Das waren die Nachrichten. Das Wetter. In der Nacht von Nordwesten zunehmend bewölkt und im Südwesten erste Regenschauer. Das Ganze bei 16 bis 7 Grad, morgen dann bedeckt bis sonnig. Zunächst gebietsweise Regen, später aber dann immer trockener von Nordost nach Südwest 22 bis 33 Grad. Und am Dienstag im Norden bewölkt, mit Regen im Süden aufgelockert, von Nord nach Süd 19 bis 31 Grad. Die Zeit 20.03 Uhr.
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2: A4, Görlitz Richtung Dresden. Zwischen Kodersdorf und Weißenberg 7 Kilometer stockender Verkehr plus 20 Minuten. A9 Richtung München, zwischen Markt Schorgast und Dreieck Bayreuth-Kulmbach 3 Kilometer Stau wegen Bauarbeiten plus 15 Minuten. A14 Richtung Magdeburg, am Dreieck Patenaue in der Überfahrt zur A38 Behinderung nach einem Unfall im Kurvenbereich. A72 Richtung Hof, zwischen Röther und Espenhain Kitscher Behinderungen wegen eines Feuerwehreinsatzes. Die B2 Gera-Hof ist zwischen Gefell und Töpen wegen Bergungsarbeiten gesperrt.
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Pop. Die gemeinsame Abendshow von MDR Jump, WDR 2 und Bremen 4, produziert von SWR 3. Und wir behalten für euch den Wahlabend in Sachsen-Anhalt im Blick und melden uns, wenn es was Neues gibt. Und bis dahin machen wir hier im Popabend Popabendsachen und hören jetzt Tate McRae.

0: Vorsicht auf der A5 Karlsruhe-Basel in Höhe Ettenheim. Da ist ein Hund auf der Fahrbahn. Da bitte besonders vorsichtig fahren. Haargummis, Desinfektionsgel, Ladekabel. Es gibt so Dinge, die haben wir vermutlich in hundertfacher Ausführung daheim, weil wir sie beim Packen vergessen. Es erst unterwegs merken und dann halt neu kaufen. Schnell. Luca Pollmeier aus dem Pop-Abend-Vergesslichkeitsteam. Ja. Du hast da auch so eine Sache.
1: Ja, und zwar, ich könnte einen ganzen Drogeriemarkt aufmachen mit Schlafmasken. Ich brauche, also zu mir, ich brauche es komplett dunkel und leise und das kriegst du in den wenigsten Hotels hin oder auch an verschiedenen Orten bei Freunden. Also Schlafmaske vergessen, neu kaufen und das Ganze von vorne.
0: Du bist also so eine Sleeping Princess, ja?
1: Oh, komplett. Und es ist wirklich auch mittlerweile mir peinlich, in meinen Nachttisch zu schauen, in die Schublade, wenn ich die aufreiße, ist das jedes Mal so ein Spiegel, der dir vorgehalten wird. Guck mal, wie vergesslich du bist.
0: Wie viele Augen kann ein Mensch haben?
1: Auf jeden Fall nicht genug für so viele Schlafmasken wie in meiner Nachtschublade sind. Mein Trick jetzt aber mittlerweile, in jedem Koffer oder jeder Reisetasche eine Schlafmaske verstauen, ja, damit ich die auch nie wieder vergesse. So habe ich immer eine dabei, auch wenn es beim Packen mal schnell gehen muss.
0: Ja, du bist ein Fuchs.
1: Danke.
0: Aber hallo. Ich habe ein ähnliches Problem mit Lippenpflegestiften. Deswegen besitze ich so ungefähr 4000 Stück davon. Das so quer gezählt jetzt. Geht aber auch mit Tomatenmark. Davon habe ich immer mindestens 3 Tuben im Schrank. Aber wenn ich dann im Laden dran vorbeigehe, werden es halt 6.
1: Freuten sich aber deine Nachbarn vielleicht, wenn die mal nachts Tomaten
0: machen.
1: Wenn
0: die mal eine Tomaten. Ja, exakt. Jederzeit. Ihr könnt jederzeit bei mir anhalten und sagen: Hey, hast du mal ungefähr 18 Liter Tomatenmarke? Ich werde ja sagen. Was habt ihr in tausendfacher Ausführung zu Hause und warum? 07221 2011 anrufen oder eine Sprachnachricht schicken. 07221 2011. Sagt uns, was bei euch immer und immer und immer wieder besorgt wird, weil ihr auch Team super verpeilt seid.

vor ein paar Jahren noch in seinem Auto gewohnt und dann kam Ordinary. Alex Warren ist diese Woche mit seinem zweiten Album direkt mal auf Platz 1 der deutschen und der UK-Albumcharts eingestiegen. Das Album heißt Wild Child, so hat ihn sein bereits verstorbener Papa als Kind immer genannt. Und Alex sagt, dass er auf der Platte auch dessen Tod verarbeitet. Das ist also zum Teil sehr emotional. Wir hören mal rein. Tell me how the same stars over my head. Same Stars. Song 2 auf dem Album.

dem Album. Und jetzt noch ein bisschen. Bisschen Emotion. I Miss You. 13 Songs hat das Album insgesamt. Und in Emerald Eyes hören wir uns jetzt komplett an. Alex Warren mit Emerald Eyes hier in Pop aus dem Nummer 1 Album Wild Child.

Alex Warren mit Emerald Eyes von seinem neuen Album Wild Child, in dem er unter anderem den Tod seines Vaters verarbeitet. Und das Besondere an dem Album ist, dass alte Videoaufnahmen zu hören sind, in denen sein Papa spricht. Die haben Freunde von Alex mit draufgepackt, in Absprache mit ihm natürlich, denn er selbst hatte die Stimme seines Vaters seit dessen Tod nicht mehr gehört. Die sehr emotionale Reaktion von Alex Warren haben wir euch auf popabend.de verlinkt.

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5: Es ist 8:30 jetzt gleich.
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6: Heute Nacht ziehen im Westen und Norden Deutschlands und später auch in die Mitte hinein Wolkenfelder durch. Richtung Südosten ist es länger klar. Morgen bringt der Tag mehr Sonnenschein als Wolken. Gebietsweise ist insbesondere am Vormittag aber auch mal etwas Regen möglich. Am Nachmittag können sich am ehesten im Süden vereinzelt Schauer bilden. Gewitter sind dabei nicht ausgeschlossen. Die Temperatur erreicht 21 bis 33 Grad.
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7: A4 Görlitz Richtung Dresden. Zwischen Kodersdorf und Niederseifersdorf 3 Kilometer Stau plus 15 Minuten. A9 Richtung München. Zwischen Markt Schorgast und Dreieck Bayreuth-Kulmbach 3 Kilometer Stau wegen Bauarbeiten plus 15 Minuten. A72 Richtung Hof. Zwischen Röther und Espenhain Kitscher Behinderungen wegen eines Feuerwehreinsatzes. Die B2 Gerahof ist zwischen Gefell und Töben wegen Bergungsarbeiten gesperrt. In Oberlungwitz ist die Erlbacher Straße zwischen Hoferstraße und Robert-Koch-Straße wegen eines Wasserrohrbruchs gesperrt.
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0: Das Stimmenauszählen in Sachsen-Anhalt geht weiter. Die Wahlbeteiligung war so hoch wie noch nie, 76% knapp. Aktueller Stand, die AfD liegt bei 44,2%, kratzt an der absoluten Mehrheit. Noch Ministerpräsident Schulze und seine CDU holen 18,0%, halb so viel wie bei der letzten Wahl. SPD 9%, Linke 9%, Grüne 8,6% und das BSW aktuell gerade noch im Landtag in Magdeburg mit 5,1%. Wir schalten rüber nach Halle zu MDR-Kollegen Felix Schmutzer. Diese Rekordwahlbeteiligung, war die schon vor der Wahl zu spüren?
1: Klares Ja. Und das war eigentlich das Überraschende. Also in den letzten Jahren ging es ja, wenn über Sachsen-Anhalt geredet wurde, oft um Politikverdrossenheit. Aber das hat man schon gespürt, das war jetzt anders. Es gab viele Diskussionen innerhalb von Familien, von Freundeskreisen, dann bei der Arbeit ja sowieso. Also da hatte man schon irgendwie deutlich das Gefühl, das ist den Leuten nicht egal. Die wollen ihre Stimme abgeben, die wollen ihre Meinung äußern. Insofern, also diese hohe Wahlbeteiligung, für mich ist das keine Überraschung. Das war schon so zu spüren, wirklich.
0: Und laut Umfragen waren 2/3 der Menschen in Sachsen-Anhalt unzufrieden mit der Arbeit der Landesregierung. Wurde die jetzt wirklich abgestraft oder ging es eigentlich um die Merz-Regierung und die Bundespolitik?
1: Naja, also wir haben dazu mit vielen Experten gesprochen. Bei uns in der Sendung war dazu heute Abend der Politikwissenschaftler Benjamin Höhne zu Gast und der hat eine klare Einschätzung gehabt. Da ging es ganz viel um Bundespolitik bei den Stimmen, also Migration, Sicherheit, Wirtschaft, aber auch die Vertretung von Interessen, die jetzt speziell Ostdeutschland betreffen. Das sind schon eher Bundesthemen. Erstaunlich ist nämlich der große Verlierer bei dieser Wahl, also der noch Ministerpräsident Sven Schulze, das ist ja das Ergebnis der CDU genannt, ist im direkten Vergleich mit dem AfD-Kandidaten Ulrich Siegmund sogar beliebter gewesen. Also wenn die Leute den Ministerpräsidenten direkt gewählt hätten, dann wäre das Sven Schulze eher gewesen.
0: Hm. Als jemand, der in Sachsen-Anhalt lebt, mit welchem Gefühl, denkst du, wirst du morgen nach dieser Wahl aufstehen?
1: Schwierige Frage. Also schon echt ganz klar mit dem Gefühl, dass hier, unser Politikwissenschaftler hat da gesagt, das ist eine Zäsur gewesen. Also da ist heute Abend wirklich was Außergewöhnliches passiert. Ich persönlich empfinde jetzt eher so eine Art Unsicherheit. Bisher gibt es ja noch kein klares Ergebnis, wie die nächste Landesregierung in Sachsen-Anhalt aussehen wird. Das heißt, was ich zur Wahlbeteiligung gesagt hatte, dass diese Wahl überall Thema ist, das wird eben weitergehen. Also diese Diskussionen, die werden weitergehen. Ich glaube, das fühlen viele nicht erst morgen, sondern eigentlich jetzt schon.
0: Okay, danke Felix. Alle Zahlen, Infos und Reaktionen zur Landtagswahl in Sachsen-Anhalt auch auf tagesschau.de.

Vorsicht auf der A1 Lübeck Richtung Hamburg zwischen Hamburg-Billstedt und Dreieck Norderelbe. Da hat es einen Unfall gegeben. Da ist aktuell nur eine Spur frei. 6 Kilometer Stau. Es dauert mindestens eine Stunde länger. Kommt gut durch.

Achtung, Falschfahrer auf der A3 Köln-Würzburg zwischen Frankfurter Kreuz und Offenbacher Kreuz. Da kommt euch ein Falschfahrer entgegen. Bitte äußerst rechts fahren und nicht überholen. Auf der A3 Köln-Würzburg zwischen Frankfurter Kreuz und Offenbacher Kreuz. Da ist ein Falschfahrer unterwegs. Vorsicht da in beiden Richtungen.

Vorsicht auf der A81 Heilbronn Richtung Stuttgart in Höhe Heilbronn unter Gruppenbach. Da steht ein defektes Fahrzeug auf dem Beschleunigungsstreifen. A81 Heilbronn Richtung Stuttgart, Höhe Heilbronn unter Gruppenbach. Da steht ein defektes Fahrzeug auf dem Beschleunigungsstreifen. Kommt gut durch.

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1: Um 21 Uhr mit Jean-Marc Heukemes. Bei der Landtagswahl in Sachsen-Anhalt steht die AfD vor einem deutlichen Sieg. Nach der jüngsten Hochrechnung von Infratest DIMAP kommt die Partei auf 44,2% der Stimmen. Die CDU erreicht als zweitstärkste Kraft 18%. Es folgen Linke und SPD mit jeweils 9%, danach die Grünen mit 8,6%. Das BSW kommt auf 5,1% und wäre damit im Landtag. Die FDP dagegen bliebe mit 2,3% draußen. Ministerpräsident Sven Schulze hat AfD-Spitzenkandidat Ulrich Siegmund zum Wahlsieg gratuliert. Schulze sagte MDR aktuell, für die CDU sei das Ergebnis eine Niederlage. Persönliche Konsequenzen ließ er offen. Siegmund selbst kündigte an, er werde allen Kräften die Hand ausstrecken, die eine Kehrtwende im Land erreichen wollten. Die linke Spitzenkandidatin Eva von Angern erklärte, ihre Partei stehe zur Demokratie in Sachsen-Anhalt, aber nicht für ein Weiter-so. Die grünen Spitzenkandidatin Susan Cibora-Seidlitz meinte, die Menschen hätten ihre Partei gewählt, um eine Alleinregierung der AfD zu verhindern. SPD-Spitzenkandidat Armin Willingmann sprach von einem stabilen Ergebnis für die Sozialdemokraten. Die FDP-Spitzenkandidatin Lydia Hüskens kündigte bei MDR aktuell an ihren Rücktritt als Landesvorsitzende. AfD-Bundeschefin Alice Weidel hat das Ergebnis ihrer Partei in Sachsen-Anhalt als einen klaren Wählerauftrag bezeichnet. Weidel sagte MDR aktuell, wenn es für die Mehrheit nicht reiche, werde man mit konstruktiven Kräften sprechen. Linke Bundesvorsitzende Heidi Reicheneck gab die Hauptschuld für das starke AfD-Ergebnis der Bundesregierung. Sie forderte die Union auf, den Unvereinbarkeitsbeschluss gegenüber der Linken zu überdenken. Die Generalsekretärin der CDU, Franziska Hoppermann, die schloss das aus. SPD-Chefin Bärbel Baas sagte, das Wahlergebnis mache vielen Menschen Angst. Hauptaufgabe ihrer Partei sei jetzt, trotz der Stärke der AfD, für demokratische Mehrheiten in Sachsen-Anhalt zu sorgen. In der Fußball-Bundesliga hat Augsburg die Tabellenführung übernommen. Augsburg gewann in Frankfurt 4:1, Mainz gewann beim Hamburger SV 5:0. In der zweiten Bundesliga spielten Hertha BSC Magdeburg 2:1, Greuther Fürth Heidenheim 0:1 und Osnabrück Braunschweig 3:1. Das waren die Nachrichten. Das Wetter. In der Nacht von Nordwesten zunehmend bewölkt und im Südwesten dann erste Regenschauer, das Ganze bei 16 bis 7 Grad. Morgen bedeckt bis sonnig, zunächst aber gebietsweise Regenschauer, später dann immer trockener. Von Nordost nach Südwest 22 bis 33 Grad. Die Zeit 21.03 Uhr.
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2: A9 Richtung Berlin. Zwischen Köselitz und Kleinmarzehns steht ein defektes Fahrzeug auf der rechten Fahrspur. A72 Richtung Hof. Zwischen Röther und Espenhain Kitscher Behinderungen wegen eines Feuerwehreinsatzes. In Oberlungwitz ist die Erlbacher Straße zwischen Hoferstraße und Robert-Koch-Straße wegen eines Wasserrohrbruchs gesperrt. A4 Dresden-Frankfurt. Zwischen Hohenstein-Ernsthal und Glauchau-West wird in Richtung Frankfurt die Fahrbahn erneuert. Bis voraussichtlich Dezember wird der gesamte Verkehr mit je 2 Fahrspuren pro Richtung auf der Richtungsfahrbahn Dresden geführt. Dadurch ist in Richtung Frankfurt die Anschlussstelle Glauchau-Ost bis Ende Oktober gesperrt.
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3: Mit Sabrina Droste, einen Abend zusammen. Wer diese Woche zweimal vor ausverkaufter Hütte mit jeweils 20.000 Leuten in London Konzerte geben konnte, der wird ja wohl um kurz nach 9 den Popabend musikalisch begleiten können. Cat's Eye mit Animals jetzt.
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Die krassen Zahlen eines Tim Kamrath mit 7, das erste Mal auf der Bühne, 1,0 Abitur, 2017 Newcomer des Jahres beim NDR und über 130 Millionen Streams allein mit diesem Banger hier. Und bei ihm läuft es auch einfach weiter. Sein aktueller Hit Love Sober geht darum, er beschreibt das Gegenteil von Drunk in Love. Also wir erkennen im Nachhinein, war doch alles gar nicht so pralle mit dem Menschen in der Beziehung und sind eben nicht mehr betrunken vor Liebe, sondern total nüchtern. Ja, und nächsten Samstag, da spielt der Tim Kamrath am Timmendorfer Strand. Und jetzt spielt er hier den Pop der Abendshow.

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Seit 109 Stunden und 20 Minuten wird gerade wiederbelebt, ohne Pause. Das ist jetzt schon ein Rekord. In Schwerin läuft nämlich seit Mittwoch eine Reanimationsdauerkette. Immer wieder übernehmen Leute die Herzdruckmassage an einer Übungspuppe, wie wir sie aus dem Erste-Hilfe-Kurs kennen. Der alte Rekord, der lag bei 72 Stunden. Ja, und es geht seitdem immer weiter, mindestens noch bis morgen, solange eben noch jemand vorbeikommt und übernimmt. Dahinter steckt eine ziemlich ernste Zahl. Alle 4 Minuten bricht in Deutschland jemand mit Herz-Kreislauf-Stillstand zusammen. Passiert in den ersten 8 Minuten dann nichts, sinken die Überlebenschancen gegen null. Mit der Aktion wollen ein Notärzteverein und das Rote Kreuz darauf aufmerksam machen, wie wichtig Erste Hilfe ist. Und den Livestream zur Wiederbelebungskette, den findet ihr auf popabend.de. Da geht's jetzt in die Reanimationsnachtschicht.

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4: 9:30 ist es jetzt gleich.
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5: Heute Nacht ziehen im Westen und Norden Deutschlands und später auch in die Mitte hinein Wolkenfelder durch. Nur vereinzelt sind kurze Schauer möglich. Richtung Südosten ist es länger klar. Morgen bringt der Tag mehr Sonnenschein als Wolken. Gebietsweise ist insbesondere am Vormittag aber auch mal etwas Regen möglich. Am Nachmittag können sich am ehesten im Süden vereinzelt Schauer bilden. Die Temperatur erreicht 21 bis 33 Grad mit den niedrigsten Werten auf Rügen und den höchsten am Oberrhein.
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6: Vorsicht auf der A38 Richtung Göttingen. Zwischen Querfurt und Eisleben befindet sich eine ungesicherte Unfallstelle auf der rechten Fahrspur. A72 Richtung Hof. Zwischen Röther und Espenhain Kitscher Behinderungen wegen eines Feuerwehreinsatzes. Auf der A4 Dresden-Frankfurt wird zwischen Stadtroda und Jenatzentrum die Fahrbahn Richtung Frankfurt erneuert. Bis voraussichtlich Dezember wird der gesamte Verkehr mit je 2 Fahrspuren pro Richtung auf der Richtungsfahrbahn Dresden geführt.
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0: Manche kommen auf gute Ideen, wenn sie auf dem Klo hocken, andere in der Dusche und Mark Amber beim Spazierengehen. Belong Together. Damit ist er vor 2 Jahren so richtig durchgestartet. 25 Mal Platin, über 1 Milliarde Streams. Seitdem ist viel passiert. Debütalbum, diesen Sommer Vorband bei Ed Sheeran und jetzt sein neuer Song The Proof. Den hat er beim Spazieren geschrieben, mit ordentlich Zukunftsangst im Nacken. Er war nach seiner Tour unsicher, wie es überhaupt weitergeht, aber wie Mark selbst sagt.
1: This song is a reminder that no matter how you feel right now, better days will always be ahead.
0: Egal wie es dir gerade geht, es kommen auf jeden Fall wieder bessere Tage. Lieber Marc, ja nee, ist klar. Marc Amber mit The Proof, jetzt neu im Pop der Abendshow.

0: Es geht um Prozente, Zehntelprozente. Die Wahl in Sachsen-Anhalt ist super knapp ausgefallen. Und je mehr Stimmen ausgezählt werden, desto mehr verfestigen sich die Hochrechnungen. Linda Molitor aus dem ARD-Aktuell-Team, wie sieht's aus?
1: Die AfD, die bleibt stärkste Kraft. Das wird sich auch nicht mehr ändern. Die ist jetzt noch bei 44,0% laut der neuesten Hochrechnung. CDU kommt nur noch auf 17,8. SPD liegt bei 9,1, die Linke bei 8,8 und die Grünen bei 8,7%. Es hängt alles am BSW, am Bündnis Sarah Wagenknecht. Gerade liegen die bei 5,1%. Und es scheint immer wahrscheinlicher, dass sie tatsächlich in den Landtag einziehen. Und das hätte halt Folgen. Zum einen, die AfD hat keine absolute Mehrheit. Die anderen Parteien zusammen aber auch nicht. Beide bräuchten dann das BSW nicht nur zum Regieren, auch um erstmal einen Ministerpräsidenten durchzubekommen. Zumindest in den ersten zwei Wahlgängen. Beim dritten würde ja dann auch eine einfache Mehrheit reichen. Und jetzt würde man ja denken, gut, BSW entscheidet sich halt für eine Seite? Nö, hat Parteivorsitzende Mohammed Ali gerade eben nochmal gesagt. Das BSW, das bleibt bei seinem Plan. Weder Schulze noch Siegmund will man wählen, sondern einen überparteilichen Ministerpräsidenten oder eben eine Präsidentin, kann ja auch sein, die dann mit wechselnden Mehrheiten regiert.
2: Das ist ja immer so als so ein bisschen verrückte Idee abgetan worden. Aber ich finde, dieses Wahlergebnis bestätigt uns in diesem Kurs und ich halte das für realistisch.
0: Also viel spannender hätte es auch nicht ausgehen können.
1: Nee.
0: Politikexperten haben ja aber auch im Vorfeld schon gesagt, Wahlen in Sachsen-Anhalt sind anders.
1: Ja, die Parteibindung da, die ist viel niedriger. Also es ist kein klassisches SPD-Land wie jetzt zum Beispiel Niedersachsen oder CDU geprägt wie Baden-Württemberg. Viele entscheiden sich spontan, auch nochmal kurzfristig um vor der Wahl. Und wenn wir uns anschauen, wer genau welche Partei gewählt hat, dann fällt eins auch auf. Es macht keinen Unterschied, ob Mann oder Frau, ob alt oder jung. Da gab es bei anderen Landtagswahlen dieses Jahr, Rheinland-Pfalz, Baden-Württemberg, ja deutliche Unterschiede. Hier in Sachsen-Anhalt überall die AfD ganz klar vorne.
0: Eine absolute Mehrheit für die AfD ist also immer unwahrscheinlicher. Die Stimmen werden aber noch ausgezählt. Wir halten euch den ganzen Abend und auch die Nacht über auf dem Laufenden und alle aktuellen Zahlen auch immer auf tagesschau.de.

0: Nach der jüngsten Hochrechnung von Infratest DIMAP kommt die Partei auf 44% der Stimmen. Die CDU erreicht als zweitstärkste Kraft 17,8%. Es folgen die SPD mit 9,1% und die Linke mit 8,8%. Die Grünen erreichen 8,7%. Das BSW ist mit 5,1% ebenfalls im Landtag vertreten. Die FDP dagegen bleibt mit 2,4% draußen. Ministerpräsident Sven Schulze hat die AfD den Spitzenkandidaten Ulrich Siegmund zum Wahlsieg gratuliert. Schulze sagte MDR aktuell, für die CDU sei das Ergebnis eine Niederlage. Persönliche Konsequenzen ließ er offen. Siegmund kündigte an, er werde allen Kräften die Hand ausstrecken, die eine Kehrtwende im Land erreichen wollten. Die linke Spitzenkandidatin Eva von Angern erklärte, ihre Partei stehe zur Demokratie in Sachsen-Anhalt, aber nicht für ein Weiter-so. Die Grünen Spitzenkandidatin Susan Schibora-Seidlitz meinte, die Menschen hätten ihre Partei gewählt, um eine Alleinregierung der AfD zu verhindern. SPD-Spitzenkandidat Armin Willingmann sprach von einem stabilen Ergebnis für die Sozialdemokraten. Die FDP-Spitzenkandidatin Lydia Hüskens kündigte bei MDR aktuell ihren Rücktritt als Landesvorsitzende an. Nach der Wahlniederlage in Sachsen-Anhalt hält die CDU im Bund an Reformen fest. Generalsekretärin Franziska Oppermann sagte in der ARD, die Bundesregierung sei für 4 Jahre gewählt. Es sei jetzt an der Koalition, die gemeinsamen Projekte konsequent umzusetzen. Auch Unionsfraktionschef Thorsten Frey sprach davon, die Reformen geschlossen zu Ende zu führen. In der aktuellen Verfassung seien die Sozialsysteme nicht zukunftsfähig. Die SPD-Vorsitzende Bärbel Baas sprach von weiterem Gesprächsbedarf und äußerte sich erneut kritisch zur Abschaffung der abschlagsfreien Rente nach 45 Versicherungsjahren. Nach Anschlägen auf Stromnetze in NRW und Brandenburg ist die Suche nach einem Tatverdächtigen bisher erfolglos geblieben. Wie die Polizei am Abend mitteilte, wurde der Einsatz im Hambacher Forst nahe Köln beendet. Die Fahndung nach dem 48-Jährigen gehe aber weiter. Der Mann steht im Verdacht, die Anschläge diese Woche verübt zu haben. Das waren die Nachrichten. Das Wetter. In der Nacht von Nordwesten zunehmend bewölkt und im Südwesten dann erste Regenschauer, sonst auch noch aufgelockert und weitgehend trocken, das Ganze bei Tiefstwerten zwischen 16 und 7 Grad. Morgen dann bedeckt bis sonnig, zunächst aber auch gebietsweise Regenschauer, später immer trockener. Von Nordost nach Südwest Temperaturen von 22 bis 33 Grad. Die Zeit 22.03 Uhr.
1: 23.
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3: A38 Richtung Göttingen. Zwischen Querfurt und Eisleben ist die rechte Fahrspur nach einem Unfall blockiert. A4 Dresden-Frankfurt. Zwischen Hohenstein-Ernsthal und Glauchau-West wird in Richtung Frankfurt die Fahrbahn erneuert. Bis voraussichtlich Dezember wird der gesamte Verkehr mit je 2 Fahrspuren pro Richtung auf der Richtungsfahrbahn Dresden geführt. Dadurch ist in Richtung Frankfurt die Anschlussstelle Glauchau-Ost bis Ende Oktober gesperrt.
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4: Mit Sabrina Droste, guten Abend zusammen. Wir starten jetzt gemeinsam in die beste Stunde des Tages, die es zwischen 21 und 23 Uhr gibt.
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Guten Abend zusammen um 10 nach 10 im Popabend. Hier ist eure Bastardrosine oder Rosa Treibsand, ganz wie ihr mögt. Hauptsache ein Anagramm von Sabrina Droste. Weil wir spielen jetzt das Angaben-Drama-Mob. Das Popabend-Anagramm. Anagramme, Doppelpunkt, Wörter, die entstehen, wenn wir die Buchstaben eines Wortes neu anordnen, ohne einen wegzulassen oder hinzuzufügen. Aus Sabrina Droste kann man eben Bastardrosine machen, aus Sport Prost und aus Popabend-Anagramm eben Angaben-Dramamob. Das Spiel ist easy, ich gebe euch ein Künstler-Anagramm und ihr wisst dann direkt, wer es ist und ruft rein. Und wenn nicht, dann gibt es noch ein paar Tipps, mal mehr, mal weniger hilfreich. Wer hat Bock? 07221 2011.

0: Guten Abend an alle, die dabei sind, aber vor allem guten Abend an Lars aus Dorsten, Grenze Ruhrgebiet Münsterland. Lars, bist du da?
1: Ja, hallo Sabrina, ich bin da, klar.
0: Hi. Du spielst jetzt mit mir das Angaben-Drama-Mob, das Pop-Abend-Anagramm. Und das funktioniert so, ich gebe dir einen Künstlernamen, Mann, Frau, Band, kann alles sein. Aber ich habe alle Buchstaben darin vertauscht in dem Namen und du bekommst immer mal wieder einen Tipp. Falls du es nicht direkt weißt, wen wir hier suchen, aber wahrscheinlich wird das hier ratzifatzi gehen, okay?
1: Ja, ich bin gespannt.
0: Dann starten wir doch mal. Okay. Also das Anagramm des Künstlernamens ist Sir Highsack.
1: Boah, Sir Highsack.
0: Hi, also Sir Highsack. Wie der Sir, wie der Hai, wie der Sack. Ist ein Mann.
1: Mhm, okay. Ja, okay.
0: Ist ein Amerikaner.
1: Ja.
0: Und seine Mutter Dorothy hat mal gesagt, dass er schon mit 8 Monaten emotional auf traurige Country-Songs reagiert hat. Und der Anfangsbuchstabe des Namens ist ein C.
1: Ich stehe voll auf dem Schlauch, ehrlich gesagt.
0: Sir Highsack. Wir suchen Vor- und Nachnamen.
1: Oh, keine Ahnung.
0: Der hatte auch eine eigene Sitcom. Alles gut, keine Sorge, wir schaffen das hier zusammen durch. Der hatte eine eigene Sitcom.
1: Okay.
0: Aber den Namen kann ich dir leider nicht sagen, weil die Serie hieß so, wie er auch heißt. Die Show.
1: Boah, ja.
0: Okay.
1: Da erwischte mich, glaube ich, völlig auf den falschen Fuß.
0: Das macht überhaupt ganz und gar nichts. Sein erfolgreichster Song ist von 1989 und heißt übersetzt Bösartiges Spiel und war Soundtrack von Wild at Heart mit Nicolas Cage. Okay, pass auf.
1: Das hilft mir auch nicht wirklich weiter, ehrlich gesagt.
0: Ja, okay, wir haben ja noch ein bisschen was. Also einen Tipp kannst du noch und dann fragen wir mal nach Hilfe. 07221 2011. Wer kann Lars helfen? Wer weiß schon, um wen es sich handelt? Sein Name reimt sich auf Bis Dreieck.
1: Auf was reimt er sich?
0: Bis Dreieck. Ich versuche nur zu helfen. Das ist jetzt einfach schon, das ist schon sehr next level.
1: Ja, also da muss man schon, glaube ich, ziemlich weit weg sein von der Idee, wenn man das nicht weiß. Ne? Wahrscheinlich. Ja.
0: Pass auf, warte mal. So, ich mache jetzt hier mal hier die Musik leiser und dann kriegst du einen ganz kurzen. Ah, warte. Da rufen jetzt ein paar Leute an. Dann machen wir die Musik wieder an. Und dann kriegst du jetzt jemanden, der dir hilft, okay?
1: Ja, super. Das ist richtig gut.
0: So, wer ist denn da und kann dem Lars jetzt helfen? Hi.
2: Hi, hier ist der Carsten. Grüß dich. Mach mal das Radio leiser.
0: Ja, gute Idee.
2: So, hab ich gemacht.
0: Carsten, sag dem Lars, um wen handelt es sich?
2: Den ganzen Namen?
0: Ja, wer ist Sir Highsack?
2: Chris Isaac.
0: Jawoll!
2: Und das Lied war Wicked Games.
0: So nämlich.
1: Natürlich.
0: Warte mal hier. Da.
2: Genau.
0: Da hast du es, oder? Lars?
1: Oha. Das ist besonders bitter, weil ich an dieses Lied eine sehr besondere Erinnerung habe, die ich aber nicht erzählen möchte.
0: Oh Mann, pass auf, wir machen das so. Ich mache das Lied jetzt an und dann erzählst du es uns. ohne dass Deutschland zuhört. Okay, aber vielen Dank, dass ihr es geschafft habt.

Vorsicht bitte auf der A7 Hamburg Richtung Hannover im Kreuz Hannover Ost in der Überleitung zur A2 Richtung Hannover. Da haben wir eine Ölspur auf der Fahrbahn. Da bitte besonders vorsichtig fahren.

0: 11:30 ist es jetzt.
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2: Heute Nacht ziehen im Westen und Norden Deutschlands und später auch in die Mitte hinein Wolkenfelder durch. Nur vereinzelt sind kurze Schauer möglich. Morgen bringt der Tag mehr Sonnenschein als Wolken. Gebietsweise ist insbesondere am Vormittag aber auch mal etwas Regen möglich. Am Nachmittag können sich am ehesten im Süden vereinzelt Schauer bilden. Gewitter sind dabei nicht ausgeschlossen. Die Temperatur erreicht 21 bis 33 Grad mit den niedrigsten Werten auf Rügen und den höchsten am Oberrhein.
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3: A9 Richtung München. Zwischen Bad Klosterlausnitz und Hermsdorfer Kreuz steht ein defekter PKW auf der rechten Fahrspur. A38 Richtung Göttingen. Zwischen Querfurt und Eisleben ist die rechte Fahrspur nach einem Unfall blockiert. In Oberlungwitz ist die Erlbacher Straße zwischen Hoferstraße und Robert-Koch-Straße wegen eines Wasserrohrbruchs gesperrt.
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0: eine Zäsur. Das war die Landtagswahl in Sachsen-Anhalt. Da sind sich die meisten einig. Aktuelle Hochrechnung kam eben rein. Die AfD, klarer Wahlsieger, mit 44,0%. Die CDU kommt nur noch auf 17,5. Die SPD liegt bei 9,2. Die Linke bei 8,6. Und die Grünen bei 8,9%. Und das BSW hat es, Stand jetzt, auch in den Landtag geschafft mit 5,1%. Das ist denkbar knapp. Für keinen reicht es so richtig. Die Arbeit fängt also jetzt erst an. Es geht auf Koalitionssuche. Zu große Kompromisse will AfD-Spitzenkandidat Ulrich Siegmund aber nicht machen.
1: Ich möchte nicht so werden wie die, die jedes Mal nach der Wahl genau das Gegenteil von dem umsetzen, was sie vorher versprochen haben. Und natürlich haben wir einen Regierungsauftrag, aber nicht unter der Maßgabe, dass wir uns selbst inhaltlich verbiegen und dass der Wähler nicht das bekommt, was er auch vorher gewählt hat, nämlich eine AfD-Politik.
0: Aber alleine geht das nach aktuellen Zahlen nicht. Auf der anderen Seite noch Ministerpräsident Sven Schulze, der als Person zwar mehr Zustimmung hatte als sein Konkurrent Siegmund, seine Partei ihr Wahlergebnis aber mehr als halbiert hat.
2: Die Menschen haben uns ein klares Zeichen gesendet, was aber, denke ich, auch über Sachsen-Anhalt hinausstrahlt.
0: Ja, bis nach Berlin, meint er. Und genau da, in der Bundespolitik, wird die Wahl in Sachsen-Anhalt morgen auch großes Thema sein. Dann kommen die Bundesvorstände der Parteien zusammen und dann wird es wahrscheinlich auch das erste Statement von Bundeskanzler Merz geben. Alle aktuellen Infos rund um die Wahl gibt's so lange hier. Später in der Nacht wird auch das amtliche Endergebnis erwartet. Hört ihr dann bei uns im Radio oder könnt ihr auf tagesschau.de nachschauen.

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1: Um 23 Uhr mit Katharina Scheer. Die AfD ist klarer Sieger der Landtagswahl in Sachsen-Anhalt. Sie kann aber vermutlich nicht alleine in dem Land regieren. Infratest DIMAP sieht die AfD in der aktuellen Hochrechnung bei

0: Mehrheit wären 42 nötig. Die Bundesparteien haben unterschiedlich auf die Wahl in Sachsen-Anhalt reagiert. Die AfD feiert das Ergebnis, die CDU sucht nach Gründen für ihre Stimmenverluste. Uwe Berndt berichtet.
1: SPD-Generalsekretär Klüssendorf sieht auch in der Politik der Bundesregierung einen Grund für das Wahlergebnis in Sachsen-Anhalt. Die Zahlen seien ein Signal für Berlin. Viele Menschen seien unzufrieden mit dem Reformkurs. Kanzleramtsministerin Nina Wagen spricht von einer Zäsur für die CDU. Es sei ein sehr schwieriges Ergebnis für ihre Partei. Sie erklärte es damit, dass die angestoßenen Reformen der Bundesregierung erst noch ihre Wirkung entfalten müssten. BSW-Chefin Amira Mohamed Ali sagte, dass sich ihre Partei für einen überparteilichen Ministerpräsidenten einsetzen wolle, wenn sie in den Landtag einzieht.
0: Vertreter jüdischer Einrichtungen haben sich entsetzt geäußert. Der Vorsitzende des Zentralrats der Juden, Schuster, sagte, eine als gesichert rechtsextremistisch eingestufte Partei sei in einem deutschen Bundesland nur knapp von der Alleinregierung entfernt. Die Präsidentin der israelitischen Kultusgemeinde Knobloch sprach von einem Zeichen, dass die Statik der Demokratie in Deutschland nicht mehr funktioniert. Ein Frachtflugzeug aus Puerto Rico ist nach der Landung am US-Flughafen Miami über die Landebahn hinausgefahren und hat Feuer gefangen. Das hat die Feuerwehr mitgeteilt. Die Maschine rammte demnach mehrere Fahrzeuge. Wie hoch die Zahl der Verletzten ist, ist bislang nicht bekannt. Der Flughafen in Miami stellte den Betrieb ein. In der Fußball-Bundesliga hat Eintracht Frankfurt gegen den FC Augsburg mit 1:4 verloren. Mainz hat beim Hamburger SV 5:0 gewonnen. Augsburg ist damit Tabellenführer, Mainz ist Vierter, Frankfurt steht auf Platz 13, Hamburg ist Letzter. Das Wetter in Deutschland. In der Nacht im Westen und Nordwesten dichte Wolken, örtlich Schauer, sonst nur lockere Wolken und trocken, Tiefstwerte 16 bis 7 Grad. Morgen ein Mix aus Sonne und Wolken, 32 Grad in Freiburg, 20 auf Fehmarn, 23:03 Uhr.
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4: In Oberlungwitz ist die Erlbacher Straße zwischen Hoferstraße und Robert-Koch-Straße wegen eines Wasserrohrbruchs gesperrt. A4 Dresden-Frankfurt. Zwischen Hohenstein-Ernsthal und Glauchau-West wird in Richtung Frankfurt die Fahrbahn erneuert. Bis voraussichtlich Dezember wird der gesamte Verkehr mit je 2 Fahrspuren pro Richtung auf der Richtungsfahrbahn Dresden geführt. Dadurch ist in Richtung Frankfurt die Anschlussstelle Glauchau-Ost bis Ende Oktober gesperrt.
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5: Mit Sabrina Drosten, Abend zusammen. Ob es jemals emotional an Du hast einen Freund in mir ranreichen wird, schwierig. Aber Taylor Swift hat es zumindest versucht mit einem Soundtrack zu Toy Story 5.
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Frankfurt Richtung Köln, zwischen Wiesbadener Kreuz und Wiesbaden-Niedernhausen, da liegt ein Metallteil. Und Vorsicht bitte auch auf der A3 Köln Richtung Frankfurt, zwischen Bad Honnef-Linz und Neustadt-Wied, da steht ein defektes Fahrzeug. Kommt gut durch.

Der Terminkalender von James Blunt für 2027, der ist jetzt schon gut voll. Dabei ist es ja noch ein bisschen hin bis da. Sein neues Album kommt am 6. November raus und heißt Airplane Mode. Also Flugmodus oder besser bekannt als der Kopf aus Knopf. Knopf der Ruhe vielleicht auch. Naja, so ruhig wird's für ihn allerdings nicht. Mit dem Album geht er natürlich noch auf große Tour, hat er jetzt angekündigt. Unter anderem spielt er dann im Frühjahr in Leipzig, Hamburg, Düsseldorf. Ja, Tickets, die gibt's ab Mittwoch. Und jetzt gibt's schon mal einen kleinen Vorgeschmack aufs kommende Album. Seine aktuelle Single Tastes Like Summer in Pop. Eure Abendshow.

0: 23 Uhr und 21 Minuten. Perfekte Zeit, um Comedian Nikita Miller zuzuhören, selbst wenn er über Affen redet.
1: Leute sagen auch immer wieder, Tiere sind so viel weiser als wir. Ich sag, na, es kommt ja nur so vor, weil sie nicht sprechen können. Das ist mit Menschen ähnlich. Je länger wir die Schnauze halten, desto intelligenter wirken wir. Ich bin überzeugt davon, Affen können reden, machen es aber nicht, weil sie keinen Bock haben, Steuern zu zahlen. Ich glaube, das Einzige, was uns Tiere voraus haben, ist, sie würden niemals einem Schwachkopf die Führung überlassen. Manchmal frage ich mich so, wozu gibt es in Ländern wie USA überhaupt noch Schulen? Ah, ja, Schießübungen. Jetzt klingt das alles, was ich gerade von mir gebe, sehr böse. Ich gebe meinem Opa die Schuld, weil er hat immer zu mir gesagt, Nikita, lebe jeden Tag, als seist du das Letzte.
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0: 12 ist es.
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3: Heute Nacht ziehen im Westen und Norden Deutschlands und später auch in die Mitte hinein Wolkenfelder durch. Nur vereinzelt sind kurze Schauer möglich. Richtung Südosten ist es länger klar. Morgen bringt der Tag mehr Sonnenschein als Wolken. Gebietsweise ist insbesondere am Vormittag aber auch mal etwas Regen möglich. Am Nachmittag können sich am ehesten im Süden vereinzelt Schauer bilden. Die Temperatur erreicht 21 bis 33 Grad.
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4: A38 Richtung Göttingen. Zwischen Querfurt und Eisleben ist die rechte Fahrspur nach einem Unfall blockiert. In Oberlungwitz ist die Erlbacher Straße zwischen Hoferstraße und Robert-Koch-Straße wegen eines Wasserrohrbruchs gesperrt. A4 Dresden-Frankfurt. Zwischen Hohenstein-Ernsthal und Glauchau-West wird in Richtung Frankfurt die Fahrbahn erneuert. Bis voraussichtlich Dezember wird der gesamte Verkehr mit je 2 Fahrspuren pro Richtung auf der Richtungsfahrbahn Dresden geführt. Dadurch ist in Richtung Frankfurt die Anschlussstelle Glauchau-Ost bis Ende Oktober gesperrt.
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0: Ich war mal cool, jetzt bin ich müde. Ihr hört Pop, eure Abendshow mit Sabrina Droste. Hi, das ist die erste Line vom Song Oxytocin von der Berliner Band Marmcore.
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0: Steph de Beurs und Johanna Amelie aus Berlin sind studierte Musikerinnen und haben sich, nachdem sie Mamas geworden sind, gesucht und gefunden. Sie wollten beide mit einer Frau zusammenarbeiten, die ihre neue Lebensrealität versteht. Ja, da war es irgendwie logisch, dass sich zwei Mamas zusammentun. Hi Steph, hi Johanna.
2: Hi Sabrina.
3: Hi Sabrina.
0: Hi. Drei Songs habt ihr jetzt schon rausgebracht. Einer davon heißt Mom Slang und der schlägt gerade in den sozialen Medien eine Lip-Sync-Welle. Also jede Menge Videos von anderen Moms, die zu eurem Song die Lippen bewegen und dazu tanzen oder Kinderzimmer aufräumen oder whatever. Was macht das mit euch?
3: Das ist so besonders und ich finde das so krass, weil diese Freude und diese Energie und dieses Gefühl, diese Magie, die wir beim Schreiben dieses Songs gefühlt haben, die ist einfach auch wirklich bei den Leuten angekommen. Und das ist so ein schönes Gefühl.
2: Ja, mir geht's auch so. Ich bin auch irgendwie total berührt und stolz und froh, dass gerade dieser Song irgendwie eine Resonanz bekommen hat. Weil wir da auch irgendwie versuchen, ja, humorvoll, selbstbewusst und so ein bisschen flapsiger über das Thema Mutterschaft zu sprechen. Es heißt halt nicht, dass wenn man über Mutterschaft schreibt oder wenn man Mama ist, dass man dann nur traurige Emo-Lieder und irgendwie melancholische, liebevolle Songs machen muss, sondern das ist auch ein Aspekt, der zur Mutterschaft gehört, dass man auch mal angestrengt ist oder dass man auch mal 10 Kaffee braucht oder so, um klarzukommen. Und das finde ich irgendwie schön, dass dass Leute sich wiederfinden in dem Song.
3: Ja, mir ist auch erst aufgefallen, als ich selber Mutter wurde, dass jeder Song, den man so hört, entweder über eine Liebesgeschichte, ein Breakup-Song, vielleicht Party oder Flirten oder irgendwie so in diese Richtung geht oder auch mal Drugs und Alkohol ist auch irgendwie total trendy. Aber es gibt ja eigentlich nie einen Song über Eltern sein, oder?
0: Genau deswegen gibt es ja jetzt euch. Zwei Mamas, die sagen, ein bisschen mehr Mamas in der Popkultur, das kann nicht schaden. Und mit ihrer Musik das gesellschaftliche Bild von Müttern ändern möchten. Dann spielen wir doch jetzt einfach mal direkt den Song, der gerade den Puls so vieler Mamas trifft. Wollt ihr euch selber ansagen?
3: Wir sind Momcore und ihr hört jetzt Momslang bei Pop, eurer Abendshow.

Momcore sind das mit ihrem Song Momslang hier in Pop. Die beiden Frauen aus Berlin, die mit ihrem Bandprojekt den Alltag von Müttern in Songs packen, mit einem Augenzwinkern, aber auch schonungslos ehrlich. Wer sich mehr von Steph und Johanna anhören und sie auch sehen will, auf Insta ganz leicht zu finden unter Momcore, haben wir euch aber auch nochmal auf popabend.de verlinkt. Ihr neuester Song nebenbei sollte übrigens auch auf eure Playlist.

Vorsicht bitte auf der A17 Prag Richtung Dresden zwischen Dresden-Südvorstadt und Tunnel Altfranken. Da behindert ein defekter LKW den Verkehr. Weiter geht's jetzt hier in Pop eurer gemeinsamen Abendshow von WDR 2, MDR Jump, HR 3, SR 1 und Bremen 4, produziert von SWR 3. Mit Sienna Spyro.

Vorsicht bitte, auf der A5 Frankfurt Richtung Karlsruhe zwischen Bruchsal und Karlsruhe Nord, da steht ein defektes Fahrzeug. Da bitte besonders vorsichtig fahren. Der Abend neigt sich um 23 und gleich 57 Minuten, aber ja, sowas von dem Ende. Das Gute daran ist, aber ja, dass dann die Nacht offiziell beginnt, die Popnacht, und die verbringt ihr gewohnterweise mit Ben Sträubel. Das war Pop, eure Abendshow. Ich bin Sabrina Droste und raus für heute. Macht euch eine gute Nacht und denkt an eure Pausen.

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1: Um 0 Uhr mit Marc Geißler. Die AfD ist klarer Sieger der Landtagswahl in Sachsen-Anhalt. Infratest DIMAP sieht die AfD in der neuesten Hochrechnung bei 44%. Die CDU kommt auf 17,4%. Die Linke erreicht 8,6%, die SPD 9,2%. Die Grünen kommen auf 8,9%, das BSW steht bei 5,1%. Die FDP schafft es nicht mehr in den Landtag. Nach der Hochrechnung kommt die AfD im neuen Landtag auf 39 Sitze. Für die absolute Mehrheit wären 42 nötig. AfD-Spitzenkandidat Siegmund hat sich in der ARD begeistert über das Ergebnis geäußert. Seine Partei habe auch von der Politik

0: Mit Sorge und Entsetzen haben Vertreter von Kirchen, jüdischen Einrichtungen und Migrantenorganisationen auf die Wahl reagiert und warnten unter anderem vor einer zunehmenden gesellschaftlichen Spaltung. Auch der Digitalverband Bitkom sieht das Wahlergebnis kritisch. Präsident Wintergerst betonte, die digitale Wirtschaft lebe von Offenheit, Vielfalt und internationaler Zusammenarbeit. Sachsen-Anhalt müsse ein Standort bleiben, an dem Menschen gern arbeiten und Unternehmen investieren. Im Ukraine-Krieg gibt es weiterhin keinen Durchbruch bei den Friedensbemühungen. Präsident Zelensky zeigte sich nach Gesprächen mit US-Vertretern und europäischen Sicherheitsberatern wenig optimistisch. Sollte der Krieg bis in den Winter andauern, brauche die Ukraine ein neues Winterpaket, sagte Zelensky. Dabei gehe es unter anderem um Unterstützung für die Energieversorgung und die Luftabwehr. Der FC Augsburg steht erstmals in seiner Geschichte an der Spitze der ersten Fußball-Bundesliga. Der FCA gewann auswärts bei Eintracht Frankfurt mit 4:1. Trainer Manuel Baum machte nach Abpfiff direkt einen Screenshot von der Tabelle und hat angekündigt, dieses besondere Bild in seinem Büro aufzuhängen. Für ein weiteres Ausrufezeichen sorgte Mainz 05. Die Mainzer fegten den Hamburger SV mit 5:0 aus dem eigenen Stadion. Das Wetter in Deutschland: in der Nacht im Westen und Nordwesten dichte Wolken, örtlich Schauer, Tiefstwerte 16 bis 7 Grad. Der Start in die neue Woche liefert einen Mix aus Sonne und Wolken. Im Süden sind Schauer und auch starke Gewitter möglich, Tageshöchstwerte zwischen 20 und 32 Grad. Es ist 0:03 Uhr.
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2: Vorsicht bitte auf der A17 Prag Richtung Dresden. Zwischen Dresden-Südvorstadt und Tunnel Altfranken behindert ein defekter LKW den Verkehr. Die B249 Eschwegen-Iderhohne Richtung Sondershausen ist zwischen Grebendorf und Katharinenberg wegen Grünpflege bis 10. September montags bis freitags zwischen 7 Uhr und 17 Uhr gesperrt. Werra-Meißner-Kreis. Die B250 ist in Höhe des Abzweiges nach Bahnhof Großburschler wegen Grünpflege bis 10. September montags bis freitags zwischen 7 Uhr und 17 Uhr gesperrt. A4 Dresden-Frankfurt. Zwischen Hohenstein-Ernsthal und Glauchau-West wird in Richtung Frankfurt die Fahrbahn erneuert. Bis voraussichtlich Dezember wird der gesamte Verkehr mit je 2 Fahrspuren pro Richtung auf der Richtungsfahrbahn Dresden geführt. Dadurch ist in Richtung Frankfurt die Anschlussstelle Glauchau-Ost bis Ende Oktober gesperrt.
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3: Mit Ben Sträubel, da habt ihr mal richtig gewählt, ja, dass ihr hier dabei seid die nächsten Stunden. Also ich hoffe, das Wochenende habt ihr auch gut überstanden. Da hinten die letzte Reihe ist noch nicht dabei, aber wir haben noch ein bisschen Zeit zum Zusteigen bis 5.
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Miley Cyrus und Party in the USA. So, das macht doch gute Laune. Ich bin auf jeden Fall schon mal am Wackeln des rechten Fußes. Muss mich auch ein bisschen eintunen. Ich weiß nicht, was ihr gemacht habt jetzt am Wochenende. Vielleicht seid ihr ordentlich braun geworden, habt in der Sonne gelegen oder seid aus dem Urlaub gerade gekommen, so wie ich. Aber ich war nicht weit weg, ja, unbedeutend sozusagen, meinen reichen Onkel besucht. Oder vielleicht habt ihr aufs Dach gedeckt vom Gästehaus, ja, eurer Villa. Wer weiß das schon, ne? Also wir sind ja alle hier, weil das Sparschwein ist leer, der Kühlschrank inzwischen auch. Also muss auch alles wieder gefüllt werden. Heute ist auch ein Grund, um mal überhaupt auf alles einen zu heben. Heute ist der Welttag der Bierliebhaber. Ich weiß nicht, ob ihr gerne Bier trinkt. Das geht ja so ein bisschen zurück mit dem Konsum. Ich bin kein Biertrinker wegen des Geruchs. Mag es nicht so. Und weil es irgendwie auch mal peinlich ist, wenn Menschen so ein Bier trinken und dann haben die so einen Schaum plötzlich an der Lippe und dann merken die es nicht und so. Da merkt man dann, dass man älter wird. In meinem Fall mit 26 taucht das noch nicht auf. Aber vielleicht wart ihr auch irgendeine Wahlurne, habt da angestanden. Bier und Wahlen haben ja auch vieles gemeinsam. Also Bier kommt auch nur knapp über die 5%-Hürde in dem einen oder anderen Fall. Also es gibt immer mal einen Grund danach, vielleicht einen über den Verstand zu trinken. Vor allen Dingen können wir als Wähler auch diese vielen Sprüche, die nach einer Wahl kommen, in der Aftershow-Party besser überleben, wenn wir dann vielleicht auch einen über den Verstand getrunken haben. So Sätze wie, was sind so meine Lieblingssätze, wir werden jetzt erstmal genau analysieren oder wir sind die heimlichen Sieger des Abends, habe ich auch immer mal wieder gehört, sowas. Gründlichkeit geht vor Schnelligkeit, ist eine der peinlichsten Sachen oder der ganz schlimme Satz ist, es geht jetzt nicht um Parteitaktik, sondern um das Wohl unseres Landes. Ja, die sogenannte Faktencheck-Situation in dieser Show, die findet dann wie meistens auch so 3 Monate später dann im Darknet statt. Also insofern würde ich sagen, wir trinken jetzt mal an auf den Welttag der Bierliebhaber und freuen uns auf Feiern und Dalton. Verliebt in mich!

The Serenity und die Good Old Days. Es ist 0.17 Uhr. Vorsicht bitte auf der A5 Frankfurt in Richtung Karlsruhe. Da steht ein Fahrzeug ohne Licht auf der Fahrzeugrum, auf der Fahrbahn rum, da gehört es nicht hin. Nach diesem kultischen Song von Tom Petty, den ersten Preis dieser Show gewinnt ihr gleich.

0: Tom Petty mit dem Gruß in die Cloud hier in der Popnacht.
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0: Eine Prominente, die ihr alle kennt. Also niemand hat diesen Hit, den wir jetzt im Leierkasten hören, verschlafen. Selbst wenn er irgendwo tiefgefroren war, eine Weile. Wer hat da heute Geburtstag?

Wer ist das? Ja. 07221 2011. Wer erkannt hat, wer heute Geburtstag feiert, 07221 2011.

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Rag & Bone Man, es ist 0.28 Uhr, eine Gefahrenstelle von der A38. Ein Unfall gab's in Richtung Göttingen zwischen Querfurt und Eisleben und die Unfallstelle ist noch nicht gesichert.

0: es ist 0.32 Uhr.
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3: Heute bringt der Tag in Deutschland mehr Sonne als Wolken. Gebietsweise ist insbesondere am Vormittag aber auch mal etwas Regen möglich. Am Nachmittag können sich am ehesten im Süden vereinzelt Schauer bilden. Die Temperatur erreicht 21 bis 33 Grad mit den niedrigsten Werten auf Rügen und den höchsten am Oberrhein. Morgen in der Südosthälfte weiterhin mehr Sonne als Wolken und größtenteils trocken. Im Westen und Norden zunehmend dichte Wolken und gebietsweise Regen oder Schauer. 18 bis 31 Grad.
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4: A38 Richtung Göttingen. Zwischen Querfurt und Eisleben ist die rechte Fahrspur nach einem Unfall blockiert. Die B249 Eschwegen-Iderhohne Richtung Sondershausen ist zwischen Grebendorf und Katharinenberg wegen Grünpflege bis 10. September montags bis freitags zwischen 7 Uhr und 17 Uhr gesperrt. Werra-Meißner-Kreis. Die B250 ist in Höhe des Abzweiges nach Bahnhof Großburschler wegen Grünpflege bis 10. September montags bis freitags zwischen 7 Uhr und 17 Uhr gesperrt. In Oberlungwitz ist die Erlbacher Straße zwischen Hoferstraße und Robert-Koch-Straße wegen eines Wasserrohrbruchs gesperrt.
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0: Und die am meisten unterschätzte Höchsttemperatur heute in Deutschland auf Fehmarn. Da werden es im besten Fall 20 Grad. Hier ist die Popnacht. Mein Name Ben Sträubel.

0: Omas in der Popnacht.
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0: Das erste Popnacht-Package geht an denjenigen, der mir sagen kann, wer da heute Geburtstag hat und leiert hier vor sich hin. Oh Mann. Sarah aus Hamburg, guten Morgen.
3: Ja, moin.
0: Wer ist das?
3: Gloria Gaynor.
0: Ja, so ist es. Gloria Gaynor, happy birthday to her. Du gewinnst das erste Popnacht-Package, aber du bist auch gut gelaunt, weil du warst am Wochenende im Urlaub mit deiner Schwester.
3: Yes.
0: Wo war
3: ihr? Im Timmendorfer Strand,
0: an der Ostsee. Schön. Aber
3: habt ihr so Otto Walkes live erlebt.
0: Ah, ja. Also, ihr zwei alleine oder gab es einen
3: Auftritt?
0: War der mit der Band nicht unterwegs? Der ist mit der Band unterwegs, ne? Macht so ein bisschen
3: Musik. Ja, genau.
0: Schön. Und war er noch...
3: Sehr gut.
0: Hat er euch zum Lachen gebracht? War es cool?
3: Ja, aber hallo, trotz Regens alles super.
0: Ja, und seid ihr mit dem Auto gefahren oder mit der Bahn angereist?
3: Ja, mit dem Auto. Und Hund dabei, alles super.
0: Das ist toll. Wenn es dem Hund gut geht, dann freue ich mich auch. Ja.
3: Ja.
0: Kannst du in der Bahn nicht mitnehmen. Ich bin mal zuletzt am Timmendorfer Strand gewesen, ist auch schon, ich glaube, 2 Jahre her mit der Bahn angereist. Da war ich so geschockt, weil dieser Bahnhof in so einem Zustand ist, wo ich dachte, das gibt's doch gar nicht. Also da war die Bahnhofsuhr kaputt, dann kam der Zug
3: ja,
0: das nicht.
3: Ja, da ist halt stehen geblieben. Das siehst ist doch noch entspannt.
0: Dann gab's einen Getränkeautomat, da war die Cola, die da drin war, die war schon grün-gelb, also die wurde nie gewechselt. Und das Lustige
3: an der Bahnhof sehr entschleunigend.
0: So ist es. Und die Anzeige, die ist nicht entschleunigend am Bahnhof am Timmendorfer. Also ganz kleine Anzeige. Wenn du guckst, weil der Zug zu spät kommt, dann sind da, glaube ich, nur 6 Ziffern möglich. Und dann musst du dir das immer zusammenschreiben, was da oben so angezeigt wird, wenn die Laufschrift kommt. Das ist wirklich, habe ich noch nie gesehen, so eine kleine Laufschrift auf dem Display. Also
3: ja, oldschool.
0: Was alles geht. Ne? So, aber ihr habt Spaß
3: gehabt.
0: Also gut. Ich schicke dir was zu. Grüß deine Schwester und den Hund.
3: Danke.
0: Ciao, ciao.
3: Dampfen.

Wildfire Gentleman und Michael Patrick Kelly haben wir da gehört gerade in der Popnacht. Es ist 0.45 Uhr. Wer piept denn da? Aufpassen bitte auf der A31. Dort brennt ein PKW. Gronau in Richtung Oberhausen zwischen Dorsten und Bottrop-Feldhausen. Ein brennender PKW auf der Fahrbahn. Hier ist die

Clock, clock, hier in der Popnacht ein Happy Birthday. Happy Birthday to you. Happy Birthday, lieber Jürgen. Jürgen lebt in Bremerhaven, aber ist gerade mit seinem besten Freund Ansgar am Lago Maggiore. Und die haben in seinen 33. Geburtstag reingefeiert. In einem schönen Hotel in Stresa, was ja, ich glaube, sowieso noch so eine Traumstadt ist. Wenn man schon mal durch Stresa gefahren ist und da an diesen Hotels vorbei, dann denkt man, das ist irgendwie so unwirklich wie in so einem Freizeitpark. Aber da habt ihr alles richtig gemacht, mein lieber Jürgen. Ich hoffe, du konntest dir auch alles leisten. Er hat nur seine Sonnenbrille vergessen und jetzt sind beide wieder auf dem Rückweg, waren schon 26 Kilometer weiter und fahren jetzt wieder zurück von Arona nach Stresa. Weil sie eigentlich, weil sie eine Sonnenbrille vergessen haben in einem Hotel. Na gut, okay, das, wenn es eine wichtige Brille ist, würde ich das auch tun. Ist ja auch eine schöne Nacht zum Fahren, glaube ich, in Italien, oder? Ne? Regen? Nö, oder? Habe auf den Wetterbericht eben gerade nochmal geschaut, das müsste alles passen. Der Lieblingshit von unserem Geburtstagskind von Jürgen. Another. Und 54 Ultra Talk to You ist auch neu und gut riechend, dieser Hit. Habt ihr noch was ihr der Menschheit erzählen möchtet, dann gerne eine WhatsApp schicken. Ich bin noch ein bisschen da. Bis 5 0722 1 20 11.

holländischen DJ Do Another. Es ist jetzt 0.56 Uhr, eigentlich mal eine ganz gute Zeit für eine Gefahrenstelle. Ihr passt bitte auf, falls ihr auf der A6 unterwegs seid, Nürnberg in Richtung Heilbronn. Da hat es einen Unfall gegeben, die Unfallstelle ist noch nicht abgesichert. Es sind auch Menschen auf der Fahrbahn zwischen Kirchberg und Ilzhofen-Wolpertshausen. Unfall und noch nicht abgesichert in Richtung Heilbronn.

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1: Um 1 Uhr mit Marc Geißler. Die AfD hat die Landtagswahl in Sachsen-Anhalt klar gewonnen. Nach 98% aller ausgezählten Stimmen kommt die Partei auf 44%. Spitzenkandidat Siegmund spricht deshalb von einem klaren Regierungsauftrag. Für eine Alleinregierung reicht es aber nicht. Die CDU fällt auf 17,4%. Dabei hat Ministerpräsident Schulze auch seinen eigenen Wahlkreis in Magdeburg verloren. Die SPD erreicht 9,1%, die Grünen 8,9% und die Linke 8,6%. Das BSW schafft es mit 5,1% knapp in den Landtag. Nach dem starken Abschneiden der AfD zeigt sich die Linke in Sachsen-Anhalt kämpferisch. Die linken Bundesvorsitzende Schwertner warf der Bundespolitik auf einer Wahlparty in Magdeburg mangelndes Interesse an der Lage der Menschen in Sachsen-Anhalt vor.
2: Wenn auch morgen die ganze Bundespresse, die jetzt hier mit im Raum ist, die sich jetzt einmal für Sachsen-Anhalt interessiert hat und sich ansonsten Arsch dafür interessiert, was den Menschen hier in Sachsen-Anhalt passiert, dann kann ich nur sagen, wenn alle wieder weggehen, auch die Bundespolitik, wir geben uns gemeinsam nicht auf. Wir stehen gemeinsam hier weiter, auch morgen noch da.
1: Die Bundesparteien haben unterschiedlich auf die Wahl in Sachsen-Anhalt reagiert. Die AfD

0: Partei für einen überparteilichen Ministerpräsidenten einsetzen wolle, wenn sie in den Landtag einzieht.
1: Bei einem Flugzeugunglück in Miami sind mindestens 5 Menschen ums Leben gekommen. Ein Frachtflugzeug des Online-Händlers Amazon ist dabei über das Ende einer Startbahn hinausgeschossen, prallte gegen mehrere Fahrzeuge und geriet schließlich in Brand. Wie es zu dem Unglück kommen konnte, ist noch unklar. Die US-Luftfahrtbehörde FAA ermittelt. In der Fußball-Bundesliga hat Eintracht Frankfurt gegen den FC Augsburg mit 1:4 verloren. Damit sind die Augsburger zum ersten Mal in ihrer Vereinsgeschichte Tabellenerster. Zuvor hatte Mainz 05 auswärts gegen den Hamburger SV mit 5:0 gewonnen. Die Mainzer klettern damit auf den 5. Platz in der Tabelle. Die Hamburger rutschen auf den letzten Platz ab. Das Wetter in Deutschland: in der Nacht dichte Wolken, örtlich Schauer. Tiefstwerte gehen runter auf bis zu 7 Grad, der Start in neue Wolke. In die neue Woche: Mix aus Sonne und Wolken bei 20 bis 32 Grad. Es ist 1.03 Uhr.
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4: Die B249 Eschwegen-Iderhohne Richtung Sondershausen ist zwischen Grebendorf und Katharinenberg wegen Grünpflege bis 10. September montags bis freitags zwischen 7 Uhr und 17 Uhr gesperrt. Werra-Meißner-Kreis. Die B250 ist in Höhe des Abzweiges nach Bahnhof Großburschler wegen Grünpflege bis 10. September montags bis freitags zwischen 7 Uhr und 17 Uhr gesperrt. In Oberlungwitz ist die Erlbacher Straße zwischen Hoferstraße und Robert-Koch-Straße wegen eines Wasserrohrbruchs gesperrt. A4 Dresden-Frankfurt. Zwischen Hohenstein-Ernsthal und Glauchau-West wird in Richtung Frankfurt die Fahrbahn erneuert. Bis voraussichtlich Dezember wird der gesamte Verkehr mit je 2 Fahrspuren pro Richtung auf der Richtungsfahrbahn Dresden geführt. Dadurch ist in Richtung Frankfurt die Anschlussstelle Glauchau-Ost bis Ende Oktober gesperrt.
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5: Mit Ben Sträubel. Waren wir schon so richtig laut heute Nacht? Nein, dann lassen wir es jetzt mal ordentlich krachen in wenigen Minuten. Aber ihr dürft vorschlagen, welcher Song das ist, der hier lauter gespielt wird. Wir suchen den Lenkradklopfer. Das ist der Energieriegel für die Ohren, damit ihr nicht einschlaft am Steuer. Falls ihr vor einem Lenkrad sitzt oder das Lenkrad über euch ist, hinter euch, unter euch. Das ist nicht meine Aufgabe, das nachzukontrollieren. Das müsst ihr entscheiden. Aber ihr dürft euch aussuchen, welcher Song laut gespielt werden soll. Unter 07-221-2011. Wie war das? 07-221-2011.

0: Justin Bieber und Love Yourself, hier ist die Popnacht.
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0: Nein, es muss richtig laut werden mit dem Lenkradklopfer, der lauteste Hit der Nacht. Ja, die Vorschläge, die kommen heute aus Bremen und aus Baden-Württemberg. Dirk aus Bremen, guten Morgen.
2: Guten Morgen, Ben.
0: Bei dir gibt's ordentlich was zu essen, du kochst gerne nachts. Was gibt's denn gerade?
2: Es gibt Schwabnitschi mit Tomatenreis und Tzatziki und Krautsalat.
0: Da hat man aber auch niemanden eingeladen, sowas muss man alleine essen, ne?
2: Ja, da hast du recht.
0: Und dann mit den Steinen auf der Seite liegen und sich denken, lass den nächsten Tag doch erstmal kommen, aber der kommt ja erst morgen. Heute sind wir erst im Montag drin. Hast du irgendeinen Plan für heute? Gibt's irgendwas? Ein Highlight?
2: Ich lasse einfach alles auf mich zukommen heute.
0: Ja, geht auch. Du hast ja ausgesucht von Queen, One Vision.

0: da machen wir es ordentlich laut. One Vision und Felix, der kommt aus Aalen in Baden-Württemberg. Guten Morgen, Felix.
1: Hallo.
0: Du hast eine Woche Ferien, ne? Kannst ganz entspannt zu Hause rumhängen. Wo sind denn jetzt in diesem Moment die Eltern?
1: Die sind noch im Bett.
0: Und ist das weit entfernt, das Schlafzimmer der Eltern von deinem?
1: Nö, nicht so.
0: Ja, was würdest du sagen, wie viel Meter geschätzt?
1: 4.
0: Ja, das ist natürlich sehr wenig für den lauten Song, den du dir ausgesucht hast. Ne? Wie kamst du denn auf Iron Maiden?
1: Bei Ding.
0: Hast du irgendwo mal gesehen, Iron Maiden, oder?
1: Ja, da war ich schon mal auf einem Konzert.
0: Echt? Das ist ja cool. Ja. Okay, in welche Klasse kommst du, wenn es wieder losgeht?
1: Ich komme in die 7.
0: Na gut, also wenn du jetzt ordentlich auftreten solltest, wahrscheinlich unterm Kopfkissen würde ich das machen, wenn deine Eltern das hören, nämlich Fear of the Dark.

0: Das kann man ordentlich laut hören, wenn die Eltern nur 4 Meter entfernt sind. Fear of the Dark für Felix aus Aalen, Bad Württemberg und Dirk aus Bremen.
1: Felix, das ist auch eine tolle Idee.
0: Ja, ja, aber jetzt kannst du deinen Wunsch nicht zurückziehen, das ist unfair. Ne? Weil da macht das ganze Spiel keinen Sinn mehr, verstehst du, Dirk?
1: Okay, alles klar.
0: Ja, ja, muss schon dabei bleiben, sonst fühle ich mich verarscht. Das ist auch nichts.
1: Ja, okay.
0: Okay, also One Vision von Queen gegen den Song von Felix von Iron Maiden, Fear of the Dark. Ihr entscheidet es in Deutschland unter 07221 2011, welchen Hit sollen wir lauter spielen? Felix und Dirk, danke euch für die Vorschläge und euch einen guten Start in die Woche.
1: Danke, ja, tschüss. Danke.

1.16 Uhr ist es schon. Vorsicht auf der A60 Rüsselsheim in Richtung Mainz. Da steht ein defektes Fahrzeug rum. Zwischen Mainz-Weisenau und Mainz-Hechtsheim-Ost. Und ein Tier liegt auf der A61 Mönchengladbach in Richtung Koblenz. Zwischen Bergheim Süd und Kreuzkerpen. Was macht ihr? Ihr fahrt vorsichtig, genießt mal die toten Hosen. Nur nach vorn und danach lösen wir auf, welcher Song der lauteste Hit der Nacht wird.

0: die toten Hosen und nur nach vorn, hier ist die Pop.
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0: Die Vorschläge heute Nacht aus Bremen und Baden-Württemberg. Felix aus Aalen, der war für Iron Maiden Fear of the Dark. Dirk aus Bremen, Queen One Vision, es steht 50-50. Wo ist das Zünglein an der Waage hier? 07221 2011. Warte noch ein bisschen, da kommt eine WhatsApp-Audio. Von Frank, bin ich gespannt.
2: Einen wunderschönen guten Morgen.
0: Ja,
2: ich hoffe, ich bin heute das Zünglein an der Waage.
0: Ja, das bist du, das hören.
2: Denn ich würde gerne hören Iron Maiden.
0: Yeah.
2: Danny, du kennst dich aus. Mach lauter. Ciao.
0: Fear of the Dark als Lenkradklopfer. In der 45-Minuten-Version bis zur Kündigung.

of the Dark Iron Maiden. So, in der ganz langen Version, 45 Minuten bis zur Kündigung, haben wir es gehört. Und jetzt ist es 1.27 Uhr. Vorsicht in beiden Richtungen auf der A7 Hannover-Hamburg. Da sind Menschen auf der Fahrbahn zwischen Hamburg-Hausbruch und Waltershof. Da Menschen auf der Fahrbahn auf der A7, bitte aufpassen. Die Popnacht ist hier.

0: Chat Giant Rooks, hier ist die Popnacht.
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2: Ja, Ela, herzlich willkommen in der Show.
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0: 1.31 Uhr.
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7: Heute bringt der Tag in Deutschland mehr Sonne als Wolken. Gebietsweise ist insbesondere am Vormittag aber auch mal etwas Regen möglich. Am Nachmittag können sich am ehesten im Süden vereinzelt Schauer bilden. Die Temperatur erreicht 21 bis 33 Grad mit den niedrigsten Werten auf Rügen und den höchsten am Oberrhein. Morgen in der Südosthälfte weiterhin mehr Sonne als Wolken und größtenteils trocken. Im Westen und Norden zunehmend dichte Wolken und gebietsweise Regen, 18 bis 31 Grad.
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8: Die B249 Eschwegen-Iderhohne Richtung Sondershausen ist zwischen Grebendorf und Katharinenberg wegen Grünpflege bis 10. September montags bis freitags zwischen 7 Uhr und 17 Uhr gesperrt. Werra-Meißner-Kreis. Die B250 ist in Höhe des Abzweiges nach Bahnhof Großburschler wegen Grünpflege bis 10. September montags bis freitags zwischen 7 Uhr und 17 Uhr gesperrt. In Oberlungwitz ist die Erlbacher Straße zwischen Hoferstraße und Robert-Koch-Straße wegen eines Wasserrohrbruchs gesperrt. A4 Dresden-Frankfurt. Zwischen Hohenstein-Ernsthal und Glauchau-West wird in Richtung Frankfurt die Fahrbahn erneuert. Bis voraussichtlich Dezember wird der gesamte Verkehr mit je 2 Fahrspuren pro Richtung auf der Richtungsfahrbahn Dresden geführt. Dadurch ist in Richtung Frankfurt die Anschlussstelle Glauchau-Ost bis Ende Oktober gesperrt.
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0: Und die am meisten unterschätzte Höchsttemperatur heute in Deutschland, Märkisch Buchholz in Brandenburg, 25 Grad. Hier ist die Popnacht. Ich bin Ben Streubel.

in der Popnacht Power Over Me. Hattet ihr schon was zu lachen? Nein, noch nicht. Okay, die letzte Reihe wird gleich auch nochmal animiert werden, denn es geht um einen Profi, der uns immer wieder mal zum Lachen bringt. Ingo Appelt, der übernimmt das gleich mal. Der wird sich mit Kochen beschäftigen. Der hat Gäste und wie geht er damit um? Ich weiß nicht, wie ihr das macht, wenn ihr Gäste habt und dann selbst kocht. Ich bestelle meistens beim Lieferdienst. Und dann, bevor die Gäste kommen, verschmiere ich ein bisschen den Herd und alles und leg so ein paar geschälte Kartoffelsachen dahin und auf dem Boden irgendwas noch. Dann schmiere ich mir noch Tomatenmark an die Schürze, die ich umgehängt habe vorher. Natürlich höchst sexy sieht das Ganze aus. Und dann hole ich diese Sachen, die topfe ich um, die ich also bestellt habe. Teilweise Lasagnen oder irgendwas vom Chinesen. Und dann wird das serviert und dann sagt jeder, das gibt's doch gar nicht, was der Benny so drauf hat. Wie macht's Ingo Appelt? Ich hoffe, es wird lustig werden in 3 Minuten nach Mark Forster und Lea. Und falls es nicht lustig ist, in dieser Show gibt's Geld zurück.

0: Es ist jetzt 1.43 Uhr, eine Gefahrenstelle. Von der A38 Richtung Göttingen zwischen Querfurt und Eisleben. Ein Unfall ist da passiert. Die Unfallstelle ist auch noch nicht abgesichert. Bitte aufpassen in diesem Bereich. Und jetzt wird es hoffentlich lustig werden. Ingo Appelt kocht.
1: Ich koche ja ganz gerne. Ich mache das ja unheimlich gerne. Aber es kommt ja keiner mehr. Und wenn die kommen, dann stellen die sich alle an. Jeder hat eine andere Möhre quer am Arsch. Ich werde bescheuert. Wenn du 10 Leute zum Essen einlädst, musst du 20 Essen anbieten, weil einer überlegt sich unterwegs auch noch, ach, vielleicht habe ich ja doch eine Laktoseintoleranz. Was ist? Ne, oder glutenfrei. Ich esse es nur noch glutenfrei. Ist die Mehlschwitze durch. Was kannst du denn nicht mehr anbieten? Ich fresse im Jahr 15 Kilo Fleisch. Ne, der Durchschnittsdeutsche 60 Kilo. Ich 15. Also ich habe mich doch schon schwer reduziert. Wirst aber angeschissen von der Veganerin. Und ich kenne viele Veganer, die haben alle Tiere. Ist das schon mal, weil da sind ja alles so Tierschützer. Dann haben, was haben die denn zu Hause? Hunde haben die und Katzen, Fleischfresser, wo ich sage, hol dir doch ein Känguru. Ne, aber Hunde, die, weiß ich, aus der Hunderettung aus Griechenland, da stehst du bei der Veganerin, da kommen so 10 so Hunde. Ja, was fressen die denn? Leinsamen, was kriegen die denn? Dann kommt die Fruktarier, die sind noch heftiger. Die essen nur das, was vom Baum fällt. Nur das, was von, nur schon, ja, schon pflücken ist Mord. Schon pflücken ist Mord. Nur was vom Baum fällt, kam an, das ist die Natur. Oder auch denkst, meine Fresse, den möchte ich am liebsten meinen Krustenbraten auf den Teller kloppen und sagen, das ist von einem Schwein, das bei der Apfelernte vom Baum gefallen ist. Lass es dir schmecken.
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0: Genesis, was Kultisches, Invisible Touch. Hier ist die Popnacht. Und seit gestern Abend, 18 Uhr, Ortszeit Sachsen-Anhalt, spricht man von dem Wort Zäsur. Also das ist wohl das Thema vieler Menschen, vor allen Dingen Politiker, in Bezug auf die Landtagswahl in Sachsen-Anhalt. Noch warten wir auf das vorläufige amtliche Endergebnis aus Magdeburg. Aber die letzte Hochrechnung von Infratest DIMAP, die zeigt 44%. Haben die AfD gewählt. Die CDU stürzt runter 20% und liegt nur noch bei 17,4%. Danach dann die SPD 9,2%, die Grünen 8,9%, die Linken 8,6%. Und auch das BSW könnte mit 5,1% noch in den Landtag einziehen. ARD-Wahlkorrespondent Uli Wittstock. Ist denn der Wahlsieg der AfD in dieser Höhe erwartet worden?
1: Ganz klar nein, muss man sagen. Denn eine so hohe Zustimmung für die AfD ist in den Prognosen tatsächlich nicht abgebildet worden. Wenn man aber auf die Wählerwanderung schaut, dann zeigt sich ziemlich klar, dass die AfD vor allem aus dem Nichtwählerlagen Stimmen hinzugewonnen hat. Das gilt übrigens auch für alle anderen Parteien, aber mit einer einzigen Ausnahme, und das ist die CDU. Und es gibt deshalb auch in Sachsen-Anhalt eine Rekordwahlbeteiligung von 78%. Für gewöhnlich wird in Sachsen-Anhalt nicht so stark gewählt.
0: Wie ist denn der Wahlerfolg zu erklären, der AfD?
1: Naja, die AfD hat einen Wahlkampf gemacht, den es so wohl noch nicht gab. AfD-Spitzenkandidat Ulrich Siegmund wurde ja wie ein Popstar inszeniert. Man musste lange anstehen, um ein Autogramm zu bekommen oder auch ein Selfie mit ihm zu schießen. Die radikalen Inhalte der Partei spielten im Wahlkampf keine große Rolle. Stattdessen gab es Bier und Bratwurst und ganz wichtig, immer so eine Art Gemeinschaftsgefühl. Und so ist es der AfD gelungen, bei den Menschen die Hoffnung zu wecken auf ein irgendwie besseres und anderes Leben.
0: Viele sagen ja auch, also Merz und die Bundespolitik sei der beste Wahlkämpfer für die AfD gewesen, sagt auch Ulrich Siegmund. Wie groß ist denn der Einfluss der Bundespolitik tatsächlich gewesen?
1: Tatsächlich eine große. Friedrich Merz war ja zunächst die Hoffnung vieler Ostdeutscher und das nicht nur in der CDU. Doch inzwischen ist sein Ansehen drastisch gesunken, muss man sagen. Und die aktuellen Debatten um Rente, Pflege oder Sozialversicherung haben es für Sachsen-Anhalt CDU nicht leicht gemacht. Und die meisten Stimmen kam die AfD von Menschen, die ihre finanzielle Lage als schlecht bezeichnen. Und davon gibt es in Sachsen-Anhalt leider eben auch sehr viele. Und ganz offenbar ist es den anderen Parteien nicht gelungen, auf die Sorgen der Menschen mit überzeugenden Antworten zu reagieren.
0: Aus Magdeburg, Uli Wittstock. Über die Landtagswahl in Sachsen-Anhalt. Wer sich da nochmal durchklicken möchte, mit allen Infos auch auf tagesschau.de.

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1: Um 2 Uhr mit Marc Geißler. Die AfD ist klarer Sieger der Landtagswahl in Sachsen-Anhalt. Laut Infratest DIMAP sieht die AfD in der neuesten Hochrechnung bei 44%. Die CDU kommt auf 17,4%. Die Linke erreicht 8,6, die SPD 9,2%. Die Grünen kommen auf 8,9%. Das BSW steht bei 5,1%. Die FDP schafft es nicht mehr in den Landtag. Nach der Hochrechnung kommt die AfD im neuen Landtag auf 39 Sitze. Für die absolute Mehrheit wären 42 nötig. Nach dem klaren Wahlsieg der AfD in Sachsen-Anhalt hat sich die jüdische Gemeinschaft in Deutschland entsetzt gezeigt. Und auch die Kirchen sind besorgt. Patricia Wern mit den Einzelheiten.
2: Der Präsident des Zentralrats der Juden in Deutschland, Schuster, fürchtet vor allem Folgen eines Einflusses der AfD auf das Bildungswesen. Bildung sei der wichtigste Grundstein für den Erhalt der offenen Gesellschaft und den Kampf gegen Antisemitismus, so Schuster. Auch die Vorsitzende der israelitischen Kultusgemeinde München und Oberbayern, Knobloch, zeigte sich schockiert. Das Ergebnis sei ein Zeichen, dass die Statik der Demokratie hierzulande nicht mehr funktioniere. Der Bischof der Mitteldeutschen Landeskirche Kramer sieht im Ausgang der Wahl eine Spaltung des Landes. Das Ergebnis zeige sehr klar, dass ein Riss tief durch die Gesellschaft gehe.
1: Der Sieg der AfD bei der Landtagswahl in Sachsen-Anhalt hat in Europa unterschiedliche Reaktionen ausgelöst. Polens Ministerpräsident Tusk schrieb auf X, in Polen könnten sich nur Idioten oder Verräter über den Erfolg der AfD freuen. Frankreichs Europaminister Haddad sprach von einem schwerwiegenden Moment in Europa. Anders reagierte Tschechiens Parlamentspräsident Okamura. Er gratulierte der AfD und machte die Politik der EU-freundlichen Partei.